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Das Vier-Tore-Fest Neubrandenburg. 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August wird Neubrandenburg wieder zur Bühne für eines der größten Stadtfeste Mecklenburg-Vorpommerns. 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Zusammenhalt, Vielfalt und die Freude daran, gemeinsam Zeit zu verbringen. An allen vier Toren und in der Neubrandenburger Innenstadt erwartet Besucherinnen und Besucher ein abwechslungsreiches und kostenloses Programm. 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Mit einem kreativen Kunstprojekt zum Mitmachen unter Anleitung internationaler Kunstschaffender finden sich dort alle, die Kunst und Begegnungen verbinden wollen. Ganz gleich, ob sie gemeinsam oder allein zum Fest kommen. 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

Vom 29. August bis zum 19. September findet in der Brandenburg die Ausstellung Alles im Fluss, Wasser in der Krise statt. Die Ausstellung beleuchtet die drängenden Fragen unserer Zeit. Wie entwickeln sich Dürre- und Grundwasserstände? Wird Wasser künftig für alle Bedarfe ausreichen? In welchem Zustand sind unsere Gewässer von Flüssen und Seen bis hin zur Ostsee? Alles im Fluss zeigt dabei nicht nur die Probleme auf, sondern bietet auch konkrete Lösungsansätze und lädt dazu ein, ins Handeln zu kommen in Kommunen, Politik, Wirtschaft und natürlich auch im Alltag. Die öffentliche Vernissage findet am 28. September um 17 Uhr im Grünen Laden in der Friedländer Straße 14 bis 16 in Neubrandenburg statt und ist kostenfrei. Alle Bürgerinnen und Bürger sind herzlich eingeladen und die Ausstellung selber ist natürlich auch dort im Grünen Laden in der Friedländer Straße in Neubrandenburg.

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0: Neubrandenburg im Blick der Menschen. Stadt lädt zur großen Markenumfrage ein. Wie wird Neubrandenburg heute wahrgenommen? Was macht die Stadt besonders? Wo liegen ihre größten Stärken? Und welche Themen sollten künftig stärker in den Fokus rücken? Antworten auf diese Fragen sucht die Vier-Tore-Stadt jetzt gemeinsam mit den Menschen, die Neubrandenburg am besten kennen. Ihren Bürgerinnen und Bürgern, Berufspendlerinnen und Berufspendlern sowie Gästen. Mit einer rund 15-minütigen Online-Befragung startet nun die nächste Phase des Stadtmarketing-Prozesses. Ziel ist es, ein möglichst umfassendes Bild davon zu erhalten, wie Neubrandenburg wahrgenommen wird und welche Eigenschaften Menschen mit der Stadt verbinden. Die Ergebnisse sollen dabei helfen, ein gemeinsames Bild von Neubrandenburg zu entwickeln. Sie fließen in die künftige Ausrichtung des Stadtmarketings ein und bilden die Grundlage für die Frage, wofür die Vier-Tore-Stadt künftig stehen und wie sie sich nach außen präsentieren möchte. Ziel ist es, Neubrandenburg mit einem authentischen Profil klarer zu positionieren, seine Stärken sichtbarer zu machen und die Attraktivität der Vier-Tore-Stadt nach innen und außen weiter zu stärken. Die Teilnahme ist bis 30. September möglich und erfolgt vollständig anonym. Es werden keine personenbezogenen Daten gespeichert. Die Auswertung erfolgt ausschließlich in zusammengefasster Form und entspricht den Vorgaben der DSGVO. Die Stadt lädt alle Interessierten herzlich ein, sich an der Befragung zu beteiligen und die Zukunft der Stadtmarke aktiv mitzugestalten. Die Umfrage finden Sie unter vznb.de/umfrage.
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Heute gibt es viele Wolken, bis zum Mittag auch ab und zu mal noch eine größere Auflockerung. Später dann vor allem am Abend gebietsweise leichter Regen. Die höchsten Temperaturen liegen rund um 19 Grad. Der Wind ist schwach bis mäßig unterwegs und kommt aus südwestlichen bis nordwestlichen Richtungen. Direkt am Bodden kann er auch mal stark böig sein. Die kommende Nacht ist dann weiterhin stark bewölkt. Einzelne Schauer sind immer noch möglich. Bei tiefsten Temperaturen zwischen 16 und 13 Grad und einem schwachen Wind aus Südwest bis Süd. Morgen dann wechselnd bewölkt. Zeitweise gibt es Schauer, örtlich auch Gewitter. Nachmittags lässt das dann aber so langsam nach. Die Temperaturen, die steigen auf Werte rund um 20 Grad an. Der Wind ist zunehmend mäßig und kommt aus südwestlichen bis westlichen Richtungen. Zeitweise auch mal böig auffrischend. Gebietsweise gibt es auch richtig Windböen. Die Nacht zum Donnerstag ist dann wechselnd bewölkt. Eine geringe Regenneigung gibt es aber auch immer noch. Die Temperaturen fallen auf 16 bis 12 Grad bei einem schwachen, zeitweise auch mäßigen Wind aus Südwest bis West. Am Bodden ein paar Windböen mit dabei. Und der Donnerstag hat dann Quellbewölkung, aber auch viel Sonnenschein. Meistens ist es trocken. Es gibt nur eine ganz geringe Schauer- und Gewitterneigung bei höchsten Temperaturen rund um 23 Grad und einem schwachen Wind aus südwestlichen Richtungen. Die Gräserpollen, die fliegen mit geringer, die Beifußpollen mit mittlerer Intensität. Und in benachbarten Bundesländern sind auch schon erste Ambrosiapollen aufgetaucht. 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
1: Der Music Mix. Im Mediatop Sommerradio mit neuer deutscher Welle und dem Typen, der immer noch glaubt, dass er für 3,10 Mark an der Tanksäule

Also, Hefte und Taschenrechner raus, wir rechnen nach. Markus singt und kostet Benzin auch 3,10 Mark. Scheißegal, es wird schon gehen.

ein Burner von Paso Doble Computerliebe. Da möchte man auch gerne die Maxi spielen, aber die ist so komisch. Deswegen verkneife ich mir das leider nach 3,5 Minuten dann schon. Schluss. Und wenn es mal mit der Computerliebe nicht klappt, dann gebt doch eine Annonce auf, so wie in der Data drin steht: Neue Männer braucht das.

0: Wir gehen jetzt ganz weit zurück ins Jahr 1980 zum Anfang der neuen deutschen Welle. Damals erschienen Rheingold und Dreiklang Dimensionen und der Titel gilt bis heute als einer der ersten NDW-Stücke überhaupt.
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brauchen wir für eine neue deutsche Welle Music Mix Runde auch ein kultiges Ende. Und dafür ist kaum ein Titel besser geeignet als Nenas Irgendwie, Irgendwo, Irgendwann. Die Titelliste findet ihr im Internet unter 880musicmix.de und die digitalen Versionen vom Music Mix unter mmv-mediathek.de.

0: Fakten haben, ist ja manchmal nicht leicht in den sozialen Medien. Da wird jetzt ein bisschen nachgeholfen. Fun Facts ist ein neues, unterhaltsames Nachrichtenformat, das Fakten durch Humor und Prominenz zu mehr Reichweite verhilft. Bekannte Faktenfans präsentieren humorvoll und konstruktiv, was wirklich wichtig ist. So wird den Fakten auf die Sprünge geholfen und den Menschen aus dem Sofa. Die Hosts wechseln täglich, denn Fun Facts ist ein Gemeinschaftsprojekt. Statt Hetze, Heuchelei und Hass bieten Fun Facts Humor, Haltung und Hoffnung. Und weil es ja hier bei uns im Lande demnächst eine Landtagswahl gibt, gibt es auch eine Regionalausgabe von Fun Facts. In der sollen also Themen von vor Ort behandelt und über die entsprechende Plattform von Fun Facts in ganz Deutschland bekannt gemacht werden. Damit das auch klappt, werden die Zuschauerinnen und Zuschauer gefragt, was bewegt euch gerade in eurer Stadt? Und das Ganze wird dann mit dem Recherchepartner Korrektiv zusammen aufgearbeitet. Die Musikerin Soki ist als Host der Podcast-Aufzeichnung im Bürgersaal Waren mit dabei. Soki ist Musikerin, Antifaschistin, Ossi und Mutter. Sie spricht, schreibt, musiziert und argumentiert für eine befreite Gesellschaft, in der alle berechtigt und befähigt sind, ihr Leben selbstbestimmt und das Miteinander solidarisch zu gestalten. Die Veranstaltung im Warener Bürgersaal wird aufgezeichnet. Mit der Teilnahme an der Veranstaltung stimmen Besucherinnen und Besucher der eventuellen Nutzung von Bild- und Tonaufnahmen ihrer Person uneingeschränkt zu. Die Karten für Fun Facts mit Soki und Überraschungsgast gibt es in der Waren Müritz Information oder online unter bürgersaal-waren.de. Der Preis sind 25 Euro und die Veranstaltung selber findet übrigens statt am 26. August um 19 Uhr.
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Ein Markenzeichen der neuen deutschen Welle, sinnfreie Texte. Anna, lass mich rein, lass mich raus. Keine Ahnung, was uns Stefan Remmler damit sagen wollte.

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1: Heute gibt es viele Wolken, bis zum Mittag auch ab und zu mal noch eine größere Auflockerung. Später dann vor allem am Abend gebietsweise leichter Regen. Die höchsten Temperaturen liegen rund um 19 Grad. Der Wind ist schwach bis mäßig unterwegs und kommt aus südwestlichen bis nordwestlichen Richtungen. Direkt am Bodden kann er auch mal stark böig sein. Die kommende Nacht ist dann weiterhin stark bewölkt. Einzelne Schauer sind immer noch möglich. Bei tiefsten Temperaturen zwischen 16 und 13 Grad und einem schwachen Wind aus Südwest bis Süd. Morgen dann wechselnd bewölkt. Zeitweise gibt es Schauer, örtlich auch Gewitter. Nachmittags lässt das dann aber so langsam nach. Die Temperaturen, die steigen auf Werte rund um 20 Grad an. Der Wind ist zunehmend mäßig und kommt aus südwestlichen bis westlichen Richtungen. Zeitweise auch mal böig auffrischend. Gebietsweise gibt es auch richtig Windböen. Die Nacht zum Donnerstag ist dann wechselnd bewölkt. Eine geringe Regenneigung gibt es aber auch immer noch. Die Temperaturen fallen auf 16 bis 12 Grad bei einem schwachen, zeitweise auch mäßigen Wind aus Südwest bis West. Am Bodden ein paar Windböen mit dabei. Und der Donnerstag hat dann Quellbewölkung, aber auch viel Sonnenschein. Meistens ist es trocken. Es gibt nur eine ganz geringe Schauer- und Gewitterneigung bei höchsten Temperaturen rund um 23 Grad und einem schwachen Wind aus südwestlichen Richtungen. Die Gräserpollen, die fliegen mit geringer, die Beifußpollen mit mittlerer Intensität. Und in benachbarten Bundesländern sind auch schon erste Ambrosiapollen aufgetaucht. 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
1: Wenn die Dämmerung über Kratzeburg hereinbricht, beginnt das rege Treiben der Fledermäuse. Gemeinsam mit den Rangern des Müritz-Nationalparks können sie auf Entdeckungstour gehen und erfahren dabei Spannendes über die heimlichen Jäger der Nacht, ihre Lebensweise und ihre wichtige Rolle im Ökosystem. Ein besonderes Highlight der Führung ist der Einsatz von Bat-Detektoren. Mit diesen Geräten machen die Ranger die für Menschen unhörbaren Ultraschallrufe der Fledermäuse hörbar und können die Tiere sogar live orten. So lassen sich verschiedene Arten beim nächtlichen Flug beobachten und ihre Aktivitäten unmittelbar verfolgen. Das Ganze wird also ein faszinierender Abend in der Natur und man kann die geheimnisvolle Welt der Fledermäuse mit allen Sinnen erleben. Eine spannende Veranstaltung für Familien, Naturinteressierte und alle, die die Nacht von ihrer besonderen Seite kennenlernen möchten. Eine Anmeldung ist notwendig. Die Veranstaltung findet immer Mittwoch statt, im August ab 20 Uhr, im September ab 19 Uhr, dauert etwa anderthalb Stunden und beginnt in Kratzeburg an der Nationalparkinformation. Die Anmeldung unter folgender Telefonnummer 0385 588 63631.
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0: Und in der nächsten halben Stunde lassen wir mal den Jens Fischer an die Regler.
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7 wurde zurückbeordert zum englischen Geheimdienst und wir fragen uns, kennt ihr diesen Vorspann? Dann können wir ihn überspringen und gehen direkt zu

Jawohl, ich bin verrückt nach Falco. Wie viele Titel von Falco haben wir in den NDW-Runden vom Music Mix mit dabei? 2, 4 oder 6? Es sind 3. Der Kommissar, Rock Me Amadeus und Junge Römer. Sie oder Vienna Calling kamen ja später dazu und die zählten nicht mehr zu.

Genau. Das gilt aber auch für Hubert K., der jetzt nochmal kommt mit einem seiner schönsten Stücke. Wenn der Mond die Sonne berührt.

Das war sie dann auch, die letzte Runde 10 vom Music Mix Neue Deutsche Welle. Ich hoffe, es war euch nicht zu monoton. Wenn doch, dann habe ich wenigstens zum Schluss noch die richtige Musik. Mann!

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4: Hallo, liebe Kinder. Die Geschichte, die ich euch jetzt vorlese, hat Marianne Thiele für euch geschrieben. Frühlingsfest im Tierpark. Und ich dachte immer, der Wetterbericht gilt auch für den Tierpark, sagte Professor Jansen. Er stand zusammen mit Tierpfleger Otto vor dem Eisbärengehege. Darin gab es etwas ganz Unglaubliches zu sehen. Überall im Land wehte ein warmes Lüftchen. Die Vögel begrüßten zwitschernd den Frühling und die bunten Krokusse steckten die Blütenköpfe aus der Erde. Nur im Eisbärengehege herrschte tiefster Winter. Pitt, der Eisbär, lag behaglich auf einem großen Haufen frisch gefallenen Schnees und genoss die Kälte. Seit 3 Tagen geht das nun so. Seit gestern wird es sogar schlimmer. Nebenan wohnt das Pinguinmädchen Kiri. Da wird es auch immer kälter, klagt Otto. Und tatsächlich, über den beiden Gehegen ballte sich soeben eine graue Wolke zusammen und aus der fing es an zu schneien. Die Temperaturen fielen prompt in den Keller, aber nur für Kiri und Pitt. Beide konnten wenig später auf ihren Wassergräben mit prächtigen Eisschollen spielen. »Es ist in der Tat erstaunlich, aber ich habe so etwas schon einmal erlebt«, sagte Professor Jansen. »Im letzten Jahr war ich auf Forschungsreise. Als ich den finnischen Tierpark in Ranua besuchte, wollten die Polarfüchse, Eisbären und Schneehühner auch den Winter behalten, obwohl es längst April war. Interessant«, sagte Otto, »da fällt mir ein, Kiri kommt doch aus Finnland. Wurde sie nicht an Ranua geboren?« »Ja, und ich wette, sie hat ein Geheimnis mitgebracht.« Pitt spitzte die Ohren. Aber Jansen und Otto waren leider weitergegangen und so konnte der Eisbär nicht mehr hören, was die 2 Menschen von Kiris Geheimnis wussten. »Hab keine Angst, der Professor kann gar nichts machen. Er weiß ja nicht was«, lachte das Pinguinmädchen. »Und wir werden das ganze Jahr über Eis und Schnee haben und nie wieder schwitzen«, kicherte Pitt. Einen Tag später hingen überall im Tierpark große Plakate. »Wir feiern am Sonntag unser Frühlingsfest«, stand darauf. Alle Tiere freuten sich jetzt auf das Wochenende. Von nichts anderem wurde mehr geredet. Die Ponys und Kamele wollten die Kinder auf sich reiten lassen. Die starken Elefanten wollten ganz unglaubliche Kunststücke zeigen. Die Papageien freuten sich darauf, mit den vielen Besuchern zu sprechen. Die Bergziegen hatten bereits die ersten Zicklein geboren und durften nun ins neue Freigehege umziehen. Die frechen Affen wollten bei der großen Zootombola mithelfen. Kurz gesagt, es gab eigentlich niemanden, der keine Pläne hatte. Nur mit Pitt und Kiri redete keiner. Nicht mal der sibirische Tiger, der gleich nebenan wohnte. »Was wollt ihr Frostbeulen denn bei unserem Frühlingsfest?«, hatte der Tiger geknurrt. »Bei euch ist doch noch tiefster Winter. Haut ab und baut euch den nächsten Schneemann.« Das hatte gesessen. »Ich will aber auch zum Frühlingsfest«, klagte Kiri. »Ich möchte bei der Modenschau der Pinguine mitmachen. Vielleicht gewinne ich ja den ersten Preis.« »Vielleicht werde ich ja zum schönsten Pinguinmädchen gewählt.« In diesem Augenblick knirschte etwas auf dem Dach ihres Schlafhauses. Eine Hexe, die ganz in Blau und Weiß gekleidet war, sah verärgert aus einer Schneewehe hervor. Sogar ihre Zähne waren blau und an ihrer krummen Nase hing ein glänzender Eiszapfen. »Was soll das, Kiri?«, kreischte sie. »3 ist die Zahl und 2 hat die Qual. Nur wenn 3 den Winter wollen, könnt ihr ein Jahr im Schnee rumtollen.« Aber Kiri weinte bereits, weil sie unbedingt zum Frühlingsfest wollte und damit der Bann gebrochen würde. Die Winterhexe flog schimpfend zu der dicken Schneewolke hinauf, die schon wieder über dem Zoo lauerte, und reiste mit ihr zurück zum Nordpol. Pitt und Kiri entdeckten am gleichen Abend die ersten Schneeglöckchen auf ihrer Spielwiese.

0: denn überhaupt was? Hä? Was kannst du denn überhaupt? Kannst du denn überhaupt was? Ich sage, na klar.
1: Aha.
0: Und dann sag

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2: Hallo, hier ist der Music Mix mit einem kurzen Abstecher runter nach Bayern. Denn wir fangen an zu steppen mit neuer deutscher Welle und Kids, die Sennerin vom Königssee.

einmal Juli. Kids, und man soll es nicht glauben, es war eine Maxi-Version. Nur 4 Minuten und 30 Sekunden lang. Das war aber normal für die Neue Deutsche Welle. Maxi-Versionen waren nie länger als 4, 5 Minuten.

0: Okay, Erika ist vergeben, da muss ich noch jemand anderen anrufen. Hoffentlich geht sie auch ans Telefon. Na?
1: Servus, hier ist Rosi. Magst du mich?
0: Auf jeden Fall. Viel mehr allerdings noch den Titel Combo Kolossale. Puppen weinen nicht.

das war's ja auch schon wieder. Runde 4 vom Neue Deutsche Welle Music Mix. Zum Schluss fahren wir hinaus aufs Meer und mit uns dabei sind sie alle zusammen.

0: Heute gibt es viele Wolken, bis zum Mittag auch ab und zu mal noch eine größere Auflockerung. Später dann vor allem am Abend gebietsweise leichter Regen. Die höchsten Temperaturen liegen rund um 19 Grad. Der Wind ist schwach bis mäßig unterwegs und kommt aus südwestlichen bis nordwestlichen Richtungen. Direkt am Bodden kann er auch mal stark böig sein. Die kommende Nacht ist dann weiterhin stark bewölkt. Einzelne Schauer sind immer noch möglich. Bei tiefsten Temperaturen zwischen 16 und 13 Grad und einem schwachen Wind aus Südwest bis Süd. Morgen dann wechselnd bewölkt. Zeitweise gibt es Schauer, örtlich auch Gewitter. Nachmittags lässt das dann aber so langsam nach. Die Temperaturen, die steigen auf Werte rund um 20 Grad an. Der Wind ist zunehmend mäßig und kommt aus südwestlichen bis westlichen Richtungen. Zeitweise auch mal böig auffrischend. Gebietsweise gibt es auch richtig Windböen. Die Nacht zum Donnerstag ist dann wechselnd bewölkt. Eine geringe Regenneigung gibt es aber auch immer noch. Die Temperaturen fallen auf 16 bis 12 Grad bei einem schwachen, zeitweise auch mäßigen Wind aus Südwest bis West. Am Bodden ein paar Windböen mit dabei. Und der Donnerstag hat dann Quellbewölkung, aber auch viel Sonnenschein. Meistens ist es trocken. Es gibt nur eine ganz geringe Schauer- und Gewitterneigung bei höchsten Temperaturen rund um 23 Grad und einem schwachen Wind aus südwestlichen Richtungen. Die Gräserpollen, die fliegen mit geringer, die Beifußpollen mit mittlerer Intensität. Und in benachbarten Bundesländern sind auch schon erste Ambrosiapollen aufgetaucht. 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

Kultige NDW-Titel im Music Mix und wir haben Sommer, dann sollten wir auch sommerliche Musik spielen. Also nehmt euer Radio und stellt es auf das gute alte analoge UKW ein und sofort wird für euch ertönen Sommersprossen von UKW.

Zum Sommerurlaub gehört natürlich nicht nur Meer und Wasser, sondern auch Berge und möglichst hohe noch dazu. Gesungen jetzt von Fräulein Menke. 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

0: Hey, hallo Cornelia von Jawohl. Kannst du mir mal ein Taxi rufen?
1: Hey, Taxi!
0: Jetzt fährt sie mit dem Taxi weg. So war das nicht geplant, aber ich habe gehört, dass sie im Endeffekt mit dem

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Schwein gehabt von Sonja Keil. Die große braune Stalltür stand offen. Jetzt grunzte das rosarote Schwein. Jetzt ist die Gelegenheit günstig. Dann flitzte es, so schnell es auf seinen kurzen Beinen konnte, hinaus auf den Hof und weiter auf den Feldweg. Das Schwein hatte beschlossen, davonzulaufen. Immer höre ich die Leute nur sagen, dummes Schwein, dreckiges Schwein, nie etwas anderes, etwas Schönes, deshalb will ich weg. Das Schwein bemerkte nicht, dass die Kühe auf der Weide große Augen machten. Sie waren ganz verdutzt. So hatten sie das Schwein noch nie rennen sehen. »Wo willst du hin?« muten sie laut. »Bleib hier. Du gehörst doch zu uns.« Aber das Schwein wetzte schon weiter. Auf den Feldern arbeiteten Leute. Als sie das Schwein erblickten, riefen sie, »Seht mal, ein Schwein, ein leibhaftiges Schwein. Na, wenn das kein Glück bringt.« »Nanu«, stutzte das Schwein, »das klingt ja so, als wäre ich ein Glücksbringer. Das ist natürlich etwas anderes. Wenn das stimmt, dann könnte ich noch mal umkehren.« Da kam auch der Bauer angerannt. »Ein Glück, da ist ja unser Schwein.« »Na, da haben wir ja noch mal Schwein gehabt«, sagte die Bäuerin. Nun war das Schwein überzeugt davon, dass es gebraucht wurde. Zufrieden lief es in den Stall.

Das mit den sinnfreien Texten in der NDB-Zeit hatte ich schon erwähnt. Wir haben ein wunderschönes Beispiel jetzt dafür. Joachim Witt, Tritra Trolala. Ich bin euer Herbergsvater und sage... Der Text in diesem Titel erschöpft sich auch ziemlich, denn außer, ey, lasst das sein, Kinder, ihr seid wohl ganz versessen, passiert

In unseren NDW-Runden haben wir zwei Titel, die Ich liebe dich heißen. Den einen solltet ihr kennen, ist von Clowns und Helden. Und den anderen, der war nicht so erfolgreich, finde ich aber toll. So viel und ich

0: Heute gibt es viele Wolken, bis zum Mittag auch ab und zu mal noch eine größere Auflockerung. Später dann vor allem am Abend gebietsweise leichter Regen. Die höchsten Temperaturen liegen rund um 19 Grad. Der Wind ist schwach bis mäßig unterwegs und kommt aus südwestlichen bis nordwestlichen Richtungen. Direkt am Bodden kann er auch mal stark böig sein. Die kommende Nacht ist dann weiterhin stark bewölkt. Einzelne Schauer sind immer noch möglich. Bei tiefsten Temperaturen zwischen 16 und 13 Grad und einem schwachen Wind aus Südwest bis Süd. Morgen dann wechselnd bewölkt. Zeitweise gibt es Schauer, örtlich auch Gewitter. Nachmittags lässt das dann aber so langsam nach. Die Temperaturen, die steigen auf Werte rund um 20 Grad an. Der Wind ist zunehmend mäßig und kommt aus südwestlichen bis westlichen Richtungen. Zeitweise auch mal böig auffrischend. Gebietsweise gibt es auch richtig Windböen. Die Nacht zum Donnerstag ist dann wechselnd bewölkt. Eine geringe Regenneigung gibt es aber auch immer noch. Die Temperaturen fallen auf 16 bis 12 Grad bei einem schwachen, zeitweise auch mäßigen Wind aus Südwest bis West. Am Bodden ein paar Windböen mit dabei. Und der Donnerstag hat dann Quellbewölkung, aber auch viel Sonnenschein. Meistens ist es trocken. Es gibt nur eine ganz geringe Schauer- und Gewitterneigung bei höchsten Temperaturen rund um 23 Grad und einem schwachen Wind aus südwestlichen Richtungen. Die Gräserpollen, die fliegen mit geringer, die Beifußpollen mit mittlerer Intensität. Und in benachbarten Bundesländern sind auch schon erste Ambrosiapollen aufgetaucht. 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

0: Die Gemeinde Feldberger Seenlandschaft lädt zum 13. Kreis-Wanderertreffen im Landkreis Mecklenburgische Seenplatte ein. Veranstaltet wird das Wanderevent vom Kreissportbund Mecklenburgische Seenplatte in Zusammenarbeit mit der Gemeinde Feldberg, lokalen Vereinen und weiteren engagierten Partnern. Start- und Zielpunkt ist der Kurpark in Feldberg. Auf die Teilnehmenden warten 11 abwechslungsreiche Wandertouren, die die landschaftliche Vielfalt rund um die Seenlandschaft, den Kurpark mit seinen zahlreichen Kneippmöglichkeiten und die typische Endmoränenlandschaft der Region erlebbar machen. Von entspannten Uferwegen über sehr informative Wanderungen bis zu sportlich anspruchsvolleren Routen ist für alle Wanderfreunde etwas dabei, ob für Einzelpersonen, Kinder, Familien oder Gruppen. Selbst an Inklusion ist gedacht. Das Kreiswandertreffen findet statt am 19. September. Angemeldet werden kann sich bis 14. September unter kreiswandertreffen.ksb-seenplatte.de. Am 19. September geht es dann um 9.30 Uhr los mit der Eröffnung. Der Aufmarsch dann um 9.45 Uhr und der Start aller Wanderungen um 10 Uhr. Der Teilnahmebeitrag beträgt 10 Euro pro Person ab 12 Jahre und umfasst die Teilnahme an einer Tour ihrer Wahl. Für ganz Kurzentschlossene, die können sich am Veranstaltungstag noch zwischen 9 Uhr und 9.30 Uhr nachmelden, je nach Verfügbarkeit, kostet dann aber auch 15 Euro.
1: Was für eine Runde vom Music Mix. Es geht los mit zwei Katastrophen. Die erste erzählt uns,

0: da fliegt er davon. Rein rechnerisch ist damit Nena jetzt über 100 Jahre alt. Und jetzt auf zur zweiten Katastrophe. Die erzählt uns Peter Schilling und sie handelt von der Terra Titanic.
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0: Schluss mit den Katastrophen, hören wir uns lieber eine wunderbare Liebesgeschichte an, in dem er es nicht gebacken kriegt, ihr zu sagen, dass er sie liebt. Stattdessen raucht er lieber 2 oder 3 Schachteln Zigaretten und hält seine Klappe.
1: Ausgerechnet mir muss das passieren. Wir haben 87 und ich, altes Trottelgesicht, hab mich verliebt. Ich sitze hier vor deinem dummen Foto und bemerk immer wieder, wie hübsch du eigentlich bist. Und wenn ich mal hochguck, dann sehe ich den Telefonhörer. Und ich denk mir, ich nehme ihn ab und ruf dich an und sag's dir einfach. Ist doch die einfachste und normalste Sache der Welt. Vorher rauch ich noch eine Zigarette. Meist rauch ich dann 2 oder 3 Schachteln und halt meine Klappe. Ne, für mich bist du nicht nur hübsch. Du bist mehr für mich.

Ich habe letztens in einem offiziellen Statement gelesen, dass es verboten wurde, die Single von Clowns und Helden Ich liebe dich zu spielen. Es gibt nur noch die Maxi und die ist 5 Minuten 50 lang und damit feiern. Und jetzt Stadtführung durch Erlangen.

Und während die Typen noch auf dem Marktplatz stehen und diskutieren, fackeln die Kinder im Hintergrund ihre Schule ab. Das war der Music Mix.

0: Der Schauspieler, Arzt und Autor Joey Bausch ist am Donnerstag, den 3. September, zu Gast in Burg Stargard. Um 19 Uhr liest er in der St. Johanneskirche aus seinem Buch Verrücktes Blut. Einlass ist bereits ab 18 Uhr. Karten gibt es in den Thalia-Filialen, im Marktplatz und Bethanien-Center, in der Stadtbibliothek Burg Stargard sowie im Besucherempfang der Höhenburg Stargard. Der Eintritt kostet 30 Euro. Wer Joey Bausch einmal live erleben möchte, sollte sich diesen Abend nicht entgehen lassen.
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Heute gibt es viele Wolken, bis zum Mittag auch ab und zu mal noch eine größere Auflockerung. Später dann vor allem am Abend gebietsweise leichter Regen. Die höchsten Temperaturen liegen rund um 19 Grad. Der Wind ist schwach bis mäßig unterwegs und kommt aus südwestlichen bis nordwestlichen Richtungen. Direkt am Bodden kann er auch mal stark böig sein. Die kommende Nacht ist dann weiterhin stark bewölkt. Einzelne Schauer sind immer noch möglich. Bei tiefsten Temperaturen zwischen 16 und 13 Grad und einem schwachen Wind aus Südwest bis Süd. Morgen dann wechselnd bewölkt. Zeitweise gibt es Schauer, örtlich auch Gewitter. Nachmittags lässt das dann aber so langsam nach. Die Temperaturen, die steigen auf Werte rund um 20 Grad an. Der Wind ist zunehmend mäßig und kommt aus südwestlichen bis westlichen Richtungen. Zeitweise auch mal böig auffrischend. Gebietsweise gibt es auch richtig Windböen. Die Nacht zum Donnerstag ist dann wechselnd bewölkt. Eine geringe Regenneigung gibt es aber auch immer noch. Die Temperaturen fallen auf 16 bis 12 Grad bei einem schwachen, zeitweise auch mäßigen Wind aus Südwest bis West. Am Bodden ein paar Windböen mit dabei. Und der Donnerstag hat dann Quellbewölkung, aber auch viel Sonnenschein. Meistens ist es trocken. Es gibt nur eine ganz geringe Schauer- und Gewitterneigung bei höchsten Temperaturen rund um 23 Grad und einem schwachen Wind aus südwestlichen Richtungen. Die Gräserpollen, die fliegen mit geringer, die Beifußpollen mit mittlerer Intensität. Und in benachbarten Bundesländern sind auch schon erste Ambrosiapollen aufgetaucht. 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
2: Ihr hört Fortissimo auf Radio 98.1 und hier auf der einen Seite des Studios sitzt Paul und ihm gegenüber sitzt
3: Leo. Willkommen zurück bei Fortissimo, wir sind wieder back at it.
2: Ja, wir haben so ein bisschen jetzt eine Zeit lang, glaube ich, aus dem gelebt, was wir schon hatten, und ich habe in der Zeit ein bisschen Musik sortiert und habe was mitgebracht, wo ich mich richtig toll drauf freue. Du warst sogar im Raum, als ich das entdeckt habe.
3: Ach ja?
2: Ja, ich habe unglaublich 20 Minuten lang meinen Laptop angestarrt und ich glaube, du hast gar nicht gecheckt, was ich so krass finde. Vielleicht kriege ich das jetzt vermittelt.
3: Nee, ich war so ein bisschen verwirrt. Also ich meine, es gibt mehrere Situationen, wo du unglaublich deinen Laptop anstarrst. Deswegen ist das normal und ich frage mich meistens nicht, was los ist. Wenn was los ist, sagst du mir Bescheid. So.
2: Ich habe dich literally rumgerufen.
3: Ach so? Ups.
2: Nein.
3: Ich habe aber auch The Memory of a Goldfish. Also ich behalte viele Sachen nicht oft.
2: Du bist der Anti-Elefant.
3: Ja, ja. Mhm. Naja, je nachdem, worum es geht. Also manchmal behalte ich auch Sachen, so Songlyrics und so behalte ich ewig in meinem Kopf.
2: Ja, ich kann nicht mal welche hören.
3: Deswegen hörst du ja Klassikmusik. Ja.
2: Da gibt es ja auch Texte drin. Ich habe vorhin tatsächlich, muss ich sagen, einen Auszug aus Turandot wieder gehört. Sehr interessante Interpretation von, ich bin überlegen, ich glaube, war das der Westdeutsche oder der Süddeutsche? Nee, der Bayerische Rundfunk, glaube ich. Bayerischer Rundfunk, glaube ich, war es.
3: Apropos Bayern, ich war in Bayern im Wochenende für ein Konzert. Es war sehr spaßig.
2: Ich habe gehört und ich habe den Clip gesehen.
3: Oh, mit Du bist gut genug? Ja. Also für die Leute zum Kontext, ich war beim BTS-Konzert, ja. Ich habe ganz viel Geld dafür ausgegeben. Und einer der Leute von BTS hat Du bist gut genug von Kitschkrieg zusammen mit Blumengarten gesungen. So, du bist gut genug.
2: Das ich habe schon gesehen, ihr seid echt abgegangen.
3: So. Oh mein Gott, das war mega. Jeder hat mitgesungen, es war so funny.
2: I loved it.
3: Aber heute machen wir nicht Kitschkrieg und Blumengarten, sondern wir machen was?
2: Ja, das, jetzt kommt, ich mache das heute mal richtig professionell.
3: Let's go.
2: Im Spirit, und zwar erzähle ich dir das Ganze mal als Geschichte.
3: Ja.
2: Den Anfang.
3: Oh ja.
2: Und zwar, unsere Geschichte beginnt im Jahr 1913 mit einem alten Bekannten. Die Folge habe ich zwar noch nicht mit dir gemacht, aber ihr da draußen kennt ihn wahrscheinlich noch. Sergei Djagilev, ein russischer Kunstkritiker, ist mit seinem Ensemble, seinem Tanzensemble, dem Ballet Russe, unterwegs. Das Ballet Russe führt 1913 ein Stück auf, was in Paris zu einem ganz großen Tumult führen wird oder geführt hat bereits. Und als riesiger Misserfolg dann dargestellt wird in den Zeitungen. Es gibt tatsächlich eine Schlägerei im Saal, das Saallicht muss angemacht werden. Ich weiß nicht, ob ich dir die Story schon mal erzählt habe. Auf der Bühne sind Tänzer barfuß unterwegs und machen kantige, merkwürdige Bewegungen und stampfen auf der Bühne rum und das Publikum versteht die Welt nicht mehr. Wir reden natürlich von der Premiere von Le Sacre du Printemps oder dem Frühlingsopfer von Igor Strawinsky, was Strawinsky für das Ballet Russe geschrieben hat.
3: Aha.
2: Und jetzt ist das Ballet Russe in Südamerika.
3: Aha.
2: Und im Publikum sitzt ein 26-jähriger Brasilianer, der sich das Ganze anschaut und höchst begeistert ist von Igor Strawinsky und seiner Komposition. Faszinierenderweise, das habe ich auch an diesem wunderbaren Beitrag, den ich vorhin erwähnt hatte, entnommen, war Strawinsky der festen Überzeugung, dass jegliche Musik, die er von diesem jungen Komponisten gehört hat, absoluter Müll ist.
3: Okay, gut. Wie kann er nur, ja, okay.
2: Aber ja, sehr große Bewunderung von diesem Komponisten. Und er schreibt jetzt eine Tondichtung für das Ballet Russe, weil er möchte, dass das als Ballett aufgeführt wird, eine rund 20-minütige Tondichtung. Mhm. komponiert er 1917, ist er fertig, in Rio de Janeiro. Es gibt noch weitere Bearbeitungen, die später anfallen. Das Ballet-Russ wird das auch nie aufführen. 1934 gibt es eine finale Fassung. Und die wird tatsächlich auch am 25. Mai 1935 im Teatro Colón in Buenos Aires erstmalig aufgeführt.
3: Cool.
2: Und das Stück dauert rund 20 Minuten. Mhm. Und der Komponist, der dahinter steckt, heißt Heitor Villa-Lobos.
3: Heitor, okay.
2: Ein brasilianischer Komponist und unter anderem schon einer, der, ja, sag ich mal, die brasilianische klassische Musik geformt hat in vielerlei Hinsicht, indem er viele von diesen europäischen Einflüssen, Brasilien ist ja ein Melting Pot der Kulturen zu dem Zeitpunkt, vereint und mit dieser europäischen Klassiktradition zusammenbringt. Er hat den Impressionismus gelernt, unter anderem zu Aufnahmen bzw. Stücken von Claude Debussy,
3: ne?
2: und Maurice Ravel und übernimmt auch vieles davon. Und ja, genauso tut er es auch in diesem Stück. Das trägt den wunderbaren Titel Ui Rapuru. Rollt von der Zunge.
3: Ui Rapuru.
2: Ui Rapuru, der verhexte kleine Vogel.
3: Interesting. Also, love die Geschichte. Hast du sehr schön erzählt.
2: Yay!
3: 1-0, besser als meine Geschichtslehrerin. Sorry.
2: Wow, krass. Entschuldigungen.
3: Geschichte war bei mir nur Buchseite abschreiben, mehr nicht. Also, das ist einfach zu übertreffen. Aber es war trotzdem um Meilen besser. Interessant. Ich weiß nicht viel über die klassische Musikszene in Lateinamerika, geschweige denn Brasilien.
2: Ich auch nicht.
3: Wundervoll, da sind wir schon zwei. Aber wir werden uns heute das Stück dann wohl gemeinsam anhören. Und außerdem, ich wusste nicht, was Ui Rapuru ist. Paul hat mir vor der Aufnahme gesagt, dass wir uns das anhören und ich war so, hä? Und dann habe ich gegoogelt und war so, aus welcher Sprache ist das? Und
2: ich wusste tatsächlich nicht, welches genau war, aber du warst zu frei und hast nochmal nachgeschaut. Ich konnte nur sagen, dass es eine indigene Sprache Südamerikas ist, eine amazonische Sprache.
3: Eine indigene Sprachfamilie aus Brasilien und es kommt aus dem Tupi-Guarani. Das sagt mir Google. Und das heißt so viel wie in einen Vogel verwandelter Mensch oder der Vogel, der kein Vogel ist.
2: Genau.
3: Und es ist ein Amazonas-Singvogel. Und der heißt eigentlich Orpheus-Zaunkönig. Mhm. Und der ist wohl aus dem Amazonas bzw. aus Brasilien.
2: Ja, und um den ranken sich natürlich auch viele Legenden. Und der Herr Villa-Lobos hat seine eigene geschrieben.
3: Cool.
2: Seine eigene Abfassung dieses Märchens, die ich auch gleich nach ein paar Auszügen daraus erwähnen möchte oder erzählen möchte. Das Stück ist nicht sonderlich lang, habe ich ja eben schon gesagt, rund 20 Minütchen. Es hat eigentlich auch keine Pausen, keine natürlichen Pausen. Ich habe einfach mal an denen, wo es von der Form des Stückes Sinn gemacht hat, Pausen gesetzt. Ich weiß, ganz schlimm von mir. Mhm. Aber wir wollen es natürlich auch radiotauglich halten. Und es gibt viel zu besprechen. Ich habe mir schon vieles vorgenommen. Es gibt viel zum Thema Impressionismus und Kompositionstechniken und verschiedene Instrumente, viel zu besprechen.
3: Nice.
2: Ein super spannendes Thema, vor allem, weil es auch durchaus merkwürdige Instrumente in diesem Stück gibt, auf die ich dann auch eingehen möchte. Ich habe selbst ein Instrument kennengelernt in der Recherchehilfe, von dem ich vorher noch nie gehört hatte.
3: Cool.
2: Aber das lasse ich jetzt als Cliffhanger für später stehen. Ich weiß, ich bin fies.
3: Böser Paul. Die kannst du nur.
2: Und dann können wir da gleich nochmal drüber sprechen. Was ich tatsächlich sagen muss, es war ziemlich schwer, eine Aufnahme zu finden von dem Stück. Es ist kein so berühmtes Stück. Zumindest nicht in den großen Konzertsälen der Welt so oft gespielt. Und man musste kreativ sein, um tatsächlich eine Aufnahme zu finden. Ich bin fündig geworden beim Sao Paulo Symphony Orchestra. Hm. Die haben nämlich tatsächlich eine Aufnahme von Ui Rapuru in Kombination mit einer von den Sinfonien von Villa-Lobos. Er hat ja sehr viel geschrieben, über 1000 Werke in seinem Leben. Und genau, die habe ich mitgebracht, die Variante. Dirigiert wird das Ganze von Isaac Karabczewski. Schöner Name.
3: Beautiful.
2: Und ich würde vorschlagen, wir hören einfach mal rein in die ersten ungefähr 3 Minuten von Ueda Puro.
3: Hören wir rein.

0: Ihr hört Fortissimo. Und ihr hört Musik vom guten Hector Villa-Lobos, Uira Puru, den kleinen verhexten Vogel.
1: Ja.
0: Und ich habe eben schon gesagt, Villa-Lobos war für mich eine totale Neuentdeckung. Und ich muss echt sagen, als ich das gehört habe, habe ich gedacht so, okay, I was not familiar with your game.
1: Ich wusste nicht, dass du so hart slayen kannst, dass du so abgehen kannst für die Leute da draußen, die kein Englisch können.
0: Ich weiß gar nicht, ich glaube, es gibt keine ordentliche äquivalente Übersetzung auf Deutsch zu dieser Redewendung.
1: Naja, so nach der Zeit, ich wusste nicht, dass du so hart abgehen kannst in der Musik, würde ich sagen.
0: Oh mein Gott, ich dachte, du bist richtig schlecht, aber eigentlich bist du gar nicht so schlecht.
1: Na, das heißt es ja eigentlich nicht, es ist einfach nur, ich wusste noch nicht viel über dich. So. Ich habe etwas entdeckt, was ich zuvor noch nie wusste. Das macht immer Spaß. Neue Entdeckungen.
0: Ja, so geht es mir bei ihm.
1: Hast du vielleicht noch die Legende parat für den Vogel? Oder bist du da?
0: Habe ich. Ich habe sie eingeplant, dass wir da nachher nochmal kurz drüber sprechen.
1: Freut mich. Aber worüber willst du als erstes reden? Willst du über so die Instrumente reden? Du hast gesagt, du hast ein Instrument gefunden, das du vorher noch nicht kanntest.
0: Instrumente, ja, da möchte ich auf jeden Fall drüber sprechen.
1: Na dann.
0: Das macht mich happy.
1: Mach.
0: Wenn ich mal, weil ich muss ganz ehrlich sagen, das finde ich beim Komponieren das Faszinierendste, Timbre. Also
1: okay,
0: Klangfarben.
1: Ja. Ich weiß, was Timbre
0: ist. Ich weiß gerade gar nicht, wie man das auf Deutsch, weil auf Deutsch und Englisch sagt man das verschieden.
1: Timbre.
0: Auf Deutsch sagt man Timbre, oder?
1: Ich glaube. Ich weiß gar nicht, wie
0: ich
1: das auf Englisch ist.
0: Ich bin immer verwirrt, auf welcher Sprache.
1: Es ist eigentlich Französisch.
0: Weil ich mache den Fehler jedes Mal mit Braille.
1: Oh, Braille.
0: Ja.
1: Braille.
0: Ja.
1: Aha, ja.
0: Ja. Na gut. Erstmal möchte ich schon mal sagen, die Instrumentierung dieses Stückes ist phänomenal.
1: Mhm.
0: Und typisch für impressionistische Musik des 20. Jahrhunderts. Eine Tradition, die kennen wir ja primär aus Frankreich.
1: Frankreich.
0: Und da gehören Claude Debussy dazu.
1: Debussy.
0: Man kann auch eventuell noch Ducasse dazu rechnen. Ducasse, der den Zauberlehrling geschrieben hat. Den kennen wir vielleicht alle aus Disney Fantasia.
1: Also ich kenne den Zauberlehrling nur von, was war das,
0: die Version, Schiller? Die Version mit Mickey Mouse?
1: Habe ich nicht geschaut.
0: Müssen wir zeigen, das ist ein Klassiker.
1: Ja. Also ich kenne nur der Zauberlehrling, das Gedicht von Schiller, Friedrich Schiller, glaube ich. Hm. Ach, das sagt dir nichts, oder was?
0: Doch, natürlich, das sagt mir was.
1: Wollte gerade sagen.
0: Da kommt's ja her, das ist ja...
1: Ja, siehst du, das wusste ich doch nicht.
0: Der Origin.
1: The Origin.
0: Also das ist tatsächlich eine von Disney verfilmte Version von dem Gedicht.
1: Mhm.
0: Und die Musik ist auch nach dem Gedicht geschrieben.
1: Lovely.
0: Ja. Einen anderen Namen, den man vielleicht erwähnen kann, der auch in dieser Tradition des Farbmalens, sag ich mal, der Tonfarbe sehr aktiv war, ist ja der gute alte Synästhesiast aller Synästhesiasten, Alexander Skriabin, über den wir auch schon mal gesprochen haben.
1: Ja, über den haben wir auch schon mal gesprochen.
0: Mit seinem Mysterium. Aber auch zu nennen, ganz wichtig zu nennen, ist Maurice Ravel, der ja, wir haben ja auch schon einmal Bilder einer Ausstellung hier gehabt. Und Ravel ist ja derjenige, der Bilder einer Ausstellung aus einem Klavierwerk, wie es ursprünglich komponiert wurde, in die heutzutage bekannteste Version für Orchester umgeschrieben hat. Ravel ist einer der großen, sag ich mal, Orchestrierer aller Zeiten und auch für vieles selbst verantwortlich, was sehr hörenswert ist. La Valse oder den Bolero.
1: Das ist ein Kleidungsstück. Jetzt bist du ganz weit weg.
0: Der Bolero ist ein sehr schönes Stück und du hast ihn bestimmt schon mal gehört.
1: Bestimmt.
0: Ja, also aus dieser groben Musikrichtung kommt das Ganze. Und es geht halt darum, mit Klangfarben zu experimentieren. Es geht darum, bildlich Dinge darzustellen. Es geht nicht mehr darum, stur Formen abzuarbeiten, sondern es geht um die Darstellung und das Impressionen. Sag ich mal, übermitteln. Impressionismus, wie auch in der Malerei. Ne?
1: Ja.
0: Und es geht um Farben und ja, ne? Weiß nicht, wie man das schöner beschreiben soll. Und Villa-Lobos nutzt ja auch Instrumente auf eine sehr kreative Art und Weise. Er hat ein paar seltene Instrumente, die nicht so häufig in einem Orchester sind, die er verwendet. Ihr könnt gleich mal im nächsten Abschnitt horchen. Da werdet ihr zum Beispiel ein Sopransaxophon hören. Das Sopransaxophon sieht eigentlich nur aus wie eine Klarinette aus Blech.
1: Achso, ich dachte, es wäre einfach nur klein.
0: Nein, also es ist klein. Also es ist so klein, dass es diese Windung nicht mehr hat, die wir vom Saxophon kennen, sondern gerade ist.
1: Das ist verrückt.
0: Also sieht wie so eine Metallklarinette aus.
1: Aber es macht so Nude-Nude-Sound.
0: Es klingt so ein bisschen wie so eine Klarinette, aber so quietschig, blechig. Also es klingt wie, man kennt ja den Klang von so einem Altsaxophon, dieses normale Saxophon, sag ich mal. Das kleine Saxophon, was die meisten lernen, die Saxophon spielen lernen. Und das Sopransaxophon ist nochmal eine Stimmlage höher. Nice. Ein bisschen quietschiger.
1: Noch ein BTS-Fact, einer von BTS hat Saxophon gelernt. Und hat das bei der Entlassung aus der Armee von einem gespielt. Der saß, der stand so neben den anderen und hat Dynamite gespielt, ein Lied von BTS und Saxophon, und die anderen waren so, schön, dass du wieder aus dem Militär draußen bist. War sehr lustig.
0: Oh Gott.
1: Okay, sorry.
0: Wo waren wir gerade? Sopransaxophon.
1: Ja.
0: Ein Kornett hat er verwendet.
1: Nee, das ist eine Eissorte.
0: Das ist Cornetto.
1: Ich war nah dran.
0: Das Kornett ist tatsächlich auch ein Blechbläser. Das ist ein bisschen häufiger schon, aber auch nicht in jedem Orchester vertreten. Ein Xylophon kommt vor.
1: Das sagt mir was.
0: Ein Glockenspiel kommt vor.
1: Das ist auch fancy.
0: Ein Metallwindspiel kommt vor.
1: Auch fancy.
0: Ein Celesta kommt vor.
1: Das kenne ich nicht.
0: Ein Celesta ist eigentlich nur, man kennt ja die Klaviere, so eins wie hinter dir steht, Leo. Also ein aufrechtes Klavier, kein Konzertflügel. Und der Unterschied ist, dass wenn du das Celesta anspielst, klingt es wie ein Glockenspiel. Und nicht wie ein Klavier. Du kennst ja bestimmt den Nussknacker und die Zuckerfee. Die Sugar Plum Fairy.
1: Ja.
0: Dieses. Das ist ein Celesta.
1: Nice. Ding, ding, ding, ding, ding, ding, ding, ding, ding, ding, ding, ding, ding, ding, ding, ding, ding, ding, ding, ding, ding, ding.
0: Das ist ein Celesta.
1: Ah, okay, alles klar. Interessant.
0: Ja, was haben wir noch hier? Ein Klavier verwendet er, das ist auch im Orchester nicht immer üblich, zu der Zeit üblich her. Und mein absoluter Liebling, eine Strohgeige.
1: Eine Schwache?
0: Ich musste erstmal herausfinden, was das ist. Eine Strohgeige ist nämlich eine Violine ohne Resonanzkörper, die überträgt stattdessen die Schwingungen in einen Metalltrichter. Das heißt, das sieht so aus, als ob du eine Violine hast, wo so ein Horn dran hängt. Also kommt so wie so ein Grammophon-Trichter oben raus aus der Violine.
1: Was zum Captain Blaubeer ist das?
0: Und dadurch klingt die so ein bisschen blechern, metallig.
1: Okay, interessant.

0: Ich muss öfter sowas in der Art machen und ich schlage vor, ich habe hier gerade noch ungefähr 6 Minuten auf der Uhr.
1: Na dann.
0: Pauls kleine Instrumentenkunde.
1: Hau raus.
0: Was für Instrumente befinden sich denn normalerweise in einem Orchester? Ich gucke dich fordernd an, Leo.
1: Ach so, ich muss sagen.
0: Schlag mir doch was vor.
1: Also es gibt Blechbläser und Holzbläser. Es gibt Streichinstrumente.
0: Ja.
1: Und dann irgendwo, wo du draufhauen kannst.
0: Perkussion.
1: Perkussion, meine ich doch.
0: Und dann fehlen noch 2 verschiedene Arten von Instrumenten.
1: Die Tasteninstrumente.
0: Tasteninstrumente.
1: Wie Klavier zum Beispiel.
0: Klavier oder Celesta oder Orgel.
1: Seit wann sind Cello?
0: Celesta. Also diese.
1: Also die was du gerade gesagt hast. Ich war so Cellisten?
0: Nein, nicht die Cellisten.
1: Nein, okay, Celesta. Das ist die Mehrzahl, okay. Also Tasteninstrumente und. Was habe ich vergessen? Die Stimmen. Ach, Harfen, Zupfinstrumente.
0: Zupfinstrumente. Das können Harfen sein, Gitarren.
1: Ja. Ja, genau, Gitarren sind Zupfinstrumente.
0: Manchmal auch Bässe, Kontrabass kannst du ja auch zupfen.
1: Ding, ding, ding, ding, ding, ding, ding. Ja, okay. Zupfinstrumente sind ein bisschen.
0: Dann hast du, glaube ich, schon die 6 größten Rollen. Kannst du natürlich noch sagen,
1: ja, theoretisch,
0: wenn einer dabei
1: die
0: ist.
1: Die Stimme. Die Leute, die ihre Stimmbänder benutzen, das ist auch ein Musikinstrument.
0: Der gute alte SATB-Chor ist ja ein Klassiker in der klassischen Musik.
1: Tenor, Alt,
0: genau,
1: Tenor,
0: also Soprano, Bass. Alto, Bass, nee, warte, ich bin ja SATB, Tenor, Bass.
1: Ja.
0: So rum. Sopran, Alt, Tenor, Bass.
1: Ja.
0: Bariton, wer braucht sowas schon? Ne?
1: Achso, ja, Bariton.
0: Der kommt tatsächlich da drin gar nicht vor. Der Bariton.
1: Der Außenseiter.
0: Der wird einfach disrespected.
1: Nein, der Arme. Okay.
0: Aber Vierstimmigkeit ist ja ein klassisches Modell. Das sehen wir ja auch bei den Streichern. Wobei die ganz oft fünfstimmig auch sind. Weil du hast ja erste, zweite Violine. Dann hast du die Bratsche, das Cello und den Kontrabass. Und das ist übrigens ganz interessant, finde ich persönlich. Wenn du im Orchester bist, hast du unter den Violinen so ein kleines bisschen, was eigentlich nicht ordentlich erreichbar ist für die Cellos. Und für die Violinen ist es zu niedrig. Und deswegen haben wir die Bratsche. Die hat nämlich unten eine tiefe C-Seite, die diese ganzen Töne noch erreichen kann. Die liegt einfach dazwischen. Und deswegen wird die in modernen Orchestern auch leider, was soll ich sagen, dazu missbraucht, einfach nur Töne zu spielen, wo die Violinen nicht hinkommen. Und dann sagt man auch ganz oft zu Violinisten und Violinistinnen, die vielleicht nicht genug für die zweite, gut genug für die zweite Violine sind, hey, willst du nicht Bratsche spielen? Und da kommt ja einer der Instrumenten-Orchesterwitze unserer Zeit her. Dass Bratschisten keine MusikerInnen sind.
1: Oh, das ist aber fies. Das ist sehr fies.
0: Oder
1: alle Leute, die Bratsche spielen, ihr seid valid.
0: Ja, absolut.
1: Ihr macht das super und ihr seid richtige Musiker und Musikerinnen und alles dazwischen. Ihr schafft das.
0: Es gibt ja. Also,
1: ich werde hier niemanden ausschließen, weil ich absolut keinen Plan habe.
0: Das werden ViolinistInnen immer wieder sagen, du spielst ja nur Bratsche.
1: Also, wie versnobbt kann man bitte sein? Also da platzt mir ja fast die Violinschnur.
0: Und dann hast du dasselbe ja, hast du ja in Bands mit dem Gitarristen und dem Bassisten.
1: Mhm.
0: Oh,
1: unsere
0: Band besteht aus 3 Mitgliedern und oder aus 3 Musikern und einem Bassisten.
1: Das ist fies.
0: Wobei die Bassisten meist die coolsten Typen sind.
1: Mein ehemaliger Englischlehrer spielt Bass. Also jetzt weiß ich. Jetzt weiß ich, was los ist.
0: Ja, dass wir es noch ganz kurz erwähnt haben, die Holz- und Blechbläser unterteilen sich natürlich auch wunderschön.
1: Ja.
0: Da haben wir bei den Holzbläsern ganz oben die Piccolo-Flöte, auch bekannt als Instrument, was alle, die davor sitzen, taub macht. Oder als Dog Whistle.
1: Aua.
0: Weil die so hoch ist.
1: Ja. Dann ich meine, die ist ja auch so klein, ne?
0: Die normale, gute alte Querflöte.
1: Die Lizzo spielt.
0: Sehr, sehr verwirrend ist tatsächlich, weil sie auf Englisch einfach nur Flute heißt. Das heißt, auf Deutsch denkt man erst, wenn wir auf Deutsch Flöte sagen, meinen wir ja zumeist eine Blockflöte, die wiederum auf Englisch Recorder heißt.
1: Das habe ich erst irgendwie sehr spät realisiert. Ich war so, what is a recorder? Und dann war ich so, ach so, diesen, like, wenn du den nicht ordentlich
0: sagen,
1: spielen kannst.
0: Ich packe hier nochmal den Clip von Maurice Steger, wie er Blockflöte spielt, in der Typ Slate so.
1: Ja. Und Querflöte spielt natürlich Lizzo. Wenn ihr Lizzo nicht kennt, sie ist eine US-amerikanische Künstlerin, Hip-Hop und Rap, I guess, R&B.

0: wie man es, ich weiß nicht welches, aber so in dem Genre. Ja, ja. Und sie spielt natürlich, sie spielt Flöte, während sie twerkt, Querflöte. Wenn man irgendwann, ich weiß nicht, ob das ein VMA-Auftritt war, aber sie hat, I just took a DNA test, turns out I'm a wonderful step, beep, even when I cry. Und das ist halt dann, gibt halt so ein, like, basically Dance Break Part. Und dann ist sie auf ihrer Flöte so geil. Also kann ich nur empfehlen. Solltet ihr euch mal anschauen.
1: So, ich versuche kurz noch weiterzugehen.
0: Ja, sorry.
1: Die Oboe. Die, ja, die ist bekannt aus Schwanensee.
0: Und aus Peter und der Wolf.
1: Ja, natürlich. Da sind ja auch einige Instrumente. Dann die Klarinette. Und das Fagott. Oder wie in Peter und der Wolf gesagt wird, der Opa.
0: Das Fagott finde ich aber auch mega cool.
1: Hm. Sehr cooles Instrument tatsächlich.
0: Ja, der Name ist nur so im Englischen ein bisschen problematisch, aber ja.
1: Ja, aber im Englischen sagt man ja auch Bassoon dazu.
0: Ja, ich weiß. Irgendjemand hat aber mal rausgefunden, dass das auf Deutsch Fagott heißt.
1: Also es heißt tatsächlich, so, in den Scores heißt es tatsächlich, steht auch immer Fagotti.
0: Achso, ist das also die italienisch? Nein, die Mehrzahl.
1: Ich glaube, es ist die Mehrzahl, Fagotti.
0: Fagotts.
1: Also zumindest auf Englisch, glaube ich. Ja, und dann, ich versuche noch einmal weiter durchzugehen.
0: Mach das.
1: Zeit ist am Rennen hier.
0: Sorry, ich bin aber, ich gehe auch immer auf weird Side-Tangents. Weil halt so, das ist das, was ich hinzufügen kann. Side-Tangents. So einfach nur so.
1: Du, gar kein Problem.
0: So random Sachen einfach.
1: Mm. Nee, ich versuche mal ganz kurz weiter zu überlegen, was wir dann noch an Instrumenten so haben, die man da noch erwähnen müsste.
0: Die Streicher hast du, die Holzbläser.
1: Die Streicher, die Holzbläser habe ich, die, genau.
0: Blechbläser.
1: Wobei ich bei den Holzbläsern tatsächlich das Englischhorn unterschlagen habe.
0: Ah, das ist auch ein Holzblasinstrument?
1: Ja, das Englischhorn ist nochmal so wie, es ist so ein bisschen wie eine etwas andersartige Oboe, also.
0: Ja, ich weiß, wie es aussieht, glaube ich.
1: Also es ist nicht das Horn, also nicht das französische Horn, es ist French Horn oder das Horn, was wir so kennen, auch vom Posthorn oder so.
0: Ja.
1: Sondern das Englisch Horn ist wirklich, sieht auch wie so eine Flöte aus.
0: Ah, okay.
1: Und so, wir gehen ganz kurz runter. Wir sind bei den Blechbläsern.
0: Hm.
1: Unten drunter, die stehen nämlich, oben stehen in der Partitur immer die Holzbläser. Hm. Dann kommen immer die Blechbläser. Da stehen oben meist die Hörner. Dann kommen die Trompeten. Kornett, wenn man es hat, oder andere Arten von Hörnern.
0: Tuba.
1: Ja, Euphonium, wenn man es hat. Ist wie so eine, sieht wie so eine kleine Tuba aus, wie so eine Babytuba.
0: Okay.
1: Posaunen.
0: Ah, ja.
1: Stehen dort auch.
0: Fanfare.
1: Fanfare, wenn man sie hat.
0: Wenn man sie hat. Ich habe schon mal Fanfare gespielt für so ein paar Monate.
1: Oh.
0: Ja, weil ich beim Fanfarenumzug, diese Umzugleudings, ich weiß nicht, wie die heißen, war ich einmal kurz vor, in den Verein zu kommen.
1: Ja.
0: Ich war sehr schlecht.
1: Ich kann überlegen, wo wir noch. Wir sind jetzt bei der Perkussion angekommen.
0: Oh ja.
1: Darunter kommt die Perkussion.
0: Tom-Tom habe ich auch schon mal versucht,
1: Pauken,
0: zu spielen.
1: Basstrommel. Nee, das sind die Snare Drums.
0: Achso. Ja.
1: Triangel.
0: Oh. Krass.
1: Becken, das sind verrückte Dinge. Also Tchaikovsky hat in der Perkussion Kanonen eingesetzt. Also von daher alles, was Bumm machen
0: nice
1: kann.
0: Immer noch Gong.
1: Gong, genau. Die Tubular Bells oder Röhrenglocken.
0: Hm.
1: Solche Sachen.
0: Glockenspiel, Xylophon. Ding, ding, ding, ding, ding, ding, ding, ding.
1: Stadtklappe.
0: Ja.
1: Gibt's auch.
0: Oh mein Gott.
1: Peitsche.
0: Peitsche.
1: Kastagnetten.
0: Oh, aber Kastagnetten haben immer so richtig geile verschiedene Rhythmen, die man damit machen kann. Wenn du Rosalia kennst, die kann
1: natürlich
0: so richtig geile Rhythmen klatschen. Die sind so ein bisschen more like Spanish Latin Rhythm. Richtig geil.
1: So, und jetzt sind wir, glaube ich, es rennt uns die Zeit hier weg. Wir sind, glaube ich, durch alles andere, was Geräusche macht.
0: Ja.
1: Die Harfe, die haben wir noch nicht besprochen. Kommen wir vielleicht gleich noch zu. Ich würde erstmal das nächste bisschen Ui-Rapuru auflegen.
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0: Uirapuru.
1: Wir sind wieder back bei Radio 98.1 Fortissimo. Wir reden über Uirapuru, ein Stück von einem brasilianischen Komponisten, das ungefähr so 20 Minuten geht.
0: Ja.
1: Und den Rest haben wir gerade eigentlich nur gelabert über Sachen.
0: Viele verschiedene Instrumente.
1: Und ich habe natürlich ein paar Sachen von mir beigetragen, also Popkultur, wo Paul sich denkt, was machst du, Leonie? Wir reden über Instrumente. Naja.
0: Hey, wenn man damit connecten kann.
1: Ich wollte gerade sagen, so kann man so ein bisschen, ich spreche die Leute an, die auch keinen Plan von klassischer Musik haben, wie ich.
0: Ich wollte tatsächlich eben noch hinzufügen, dass tatsächlich die Leadsängerin von Night Tapes, die spielt auch Querflöte. Ich habe nur überlegt, ob es passend oder unpassend ist. Jetzt habe ich es gesagt. Das hat mich sehr überrascht. Ich war so bei dem Konzert und sie whippt so ihre Querflöte raus. Ich so, was, das kannst du auch?
1: Es gibt viele K-Pop-Idols, die Violine spielen. It's an Asian thing, I think.
0: Das ist jetzt so stereotyp. So.
1: Ja, deswegen. Also viele
0: ich will gar nicht die Gedanken, die ich habe, aussprechen.
1: Ja, das ist so stereotyp. Aber ich bin so irgendwie so Klavier, Gitarre oder Violine, weil die Eltern sagen, hey, ein Instrument mindestens. Hast du
0: dann,
1: vielleicht bessere Chancen.
0: Dann willst du Musiker werden und dann gucken und sie dich an und sagen, nein, du wirst Arzt.
1: Ja, ich habe heute auch wieder so ein Meme gesehen von einer Asian Creator, von einer asiatischen Creatorin auf Insta und sie war so, jetzt will ich Musikerin werden. Und meine Mom so, nein, du musst ordentlich studieren und einen guten Job haben, du musst Doktor werden.
0: Das klingt so nach Auntie Kia.
1: Oh mein Gott, ich liebe Auntie Kia. Ja. Oh,
0: beziehungsweise ich das muss an dieses aber, Video von Stephen He denken, was er dazu damals gemacht hat. Hier so, what, you think I make you play? Ich will, dass du Klavier spielst, damit du später Klavier spielen kannst. Ja. Ja. Und er nimmt seine Reaktion auf und so, lacht ihn so richtig aus.
1: Stephen He ist aber auch
0: ich lasse
1: so
0: dich
1: ikonisch.
0: Klavier spielen, damit ich gut vor der Familie aussehe.
1: We love Stephen He. Er ist so cool. Emotional Damage.
0: Ach, das waren noch Zeiten. Ich erinnere mich noch daran, bevor Emotional Damage ein Meme war.
1: Oh, wow.
0: Ich bin ein OG-Fan. Ich habe diesem Typ gefolgt, der hat irgendwie 10.000 Abonnenten gehabt.
1: Oh, ich bin jealous.
0: Und ich habe tatsächlich diesen Clip, als ich den angefangen habe, als Meme zu sehen, habe ich so gedacht, so, jetzt habe ich es geschafft. Ich habe das erste Mal jemanden gefolgt, bevor er cool war.
1: Ja.
0: Ich habe noch diese Low-Quality-Videos gesehen, wo er den Akzent noch gar nicht konnte.
1: Ich meine, er konnte ihn schon, glaube ich, immer. Er hat ein bisschen irischen Akzent.
0: Er ist besser geworden. Er kommt ja auch aus Irland.
1: Ja, ich weiß.
0: Er kommt aus Irland.
1: Richtig cool. I love him. Er hat ein Interview mit Jolly gemacht und Jolly ist halt das, was ich mal gesuchtet habe für eine lange Zeit.
0: Mhm.
1: Naja, wir haben gesagt, wir wollen noch über Hafen reden. Warum wollen wir über Hafen reden?
0: Über Hafen, ich wollte sie einfach nur erwähnen. Also jetzt weiß ich gerade gar nicht, was ich da groß drüber erzählen kann.
1: Sind Zupfinstrumente, sie haben eine weite Spanne.
0: Ja.
1: Können so hin und her rocken, weil damit du die Enden anfassen kannst.
0: Ding, du hast Pedale bei der Harfe.
1: Oh, das wusste ich nicht.
0: Mhm. Ich bin mir gerade unsicher, wofür die da sind, weil ich bin kein Harfenist.
1: Ich auch nicht. Vielleicht um Schiss und Diss und so zu machen.
0: Ich glaube, das ist für Halbtonschritte, aber ich bin mir nicht ganz sicher.
1: Maybe.
0: Und du kannst, es gibt auch verschiedene Spieltechniken. Bei Harfen kannst du zum Beispiel, wie bei einigen, eigentlich allen Saiteninstrumenten, kannst du Obertöne klingen lassen.
1: Mhm.
0: Also du hast ja, praktisch Töne klingen lassen, die gar nicht auf der Saite selbst drauf sind, sage ich mal, sondern Töne, die halt oben drüber liegen, wenn du es richtig spielst.
1: Mm, interessant, okay.
0: Das ist eine Spielweise, die wird auch im Impressionismus viel verwendet.
1: Ah.
0: Tatsächlich, Ravel und dergleichen. Ja, ich bin überlegen. Ich habe hier noch die Handlung von Uirapuru.
1: Ja, die Legende, darauf habe ich hingefiebert, Leute. Das ist, ihr wisst, Legenden und Mythen und so, das ist ja genau mein Forte. Erzähl mir von dem Vogel.
0: Ich erzähle sie mal so, wie Villa-Lobos sie aufgeschrieben hat. Und zwar... Ja. Auf der Suche nach Uirapuru, einem Vogel, dessen Gesang Glück bringen soll, finden ein paar junge Männer von dem Gesang angezogen nicht einen Vogel, sondern einen alten, unansehnlichen Mann mit einer Nasenflöte, der in einem Baum sitzt und sind erst einmal so erzürnt davon und fühlen sich so an der Nase herumgeführt, bedummt's.
1: Ich finde das so toll.
0: Dass sie den erstmal wegprügeln und verjagen wollen. Und dann gehen die in dieses Dickicht praktisch rein. Diese Schlägerei da. Und dann treffen wir an einem anderen Ort eine junge Dame.
1: Natürlich eine junge Dame, ja.
0: Und diese junge Dame hat ihn entdeckt. Uirapuru. Und sie nimmt ihren Pfeil raus und schießt den Pfeil durch das Herz von ihm.
1: Oh, nein!
0: Und der Vogel fällt tot zu Boden und verwandelt sich in einen schönen Jüngling.
1: Natürlich.
0: Der jetzt natürlich mitläuft, dankbar mit der Dame, die ihn erlöst hat.
1: Oh, das soll eine Erlösung sein. Okay, ich dachte kurz so, nein, der Vogel!
0: Jetzt passiert aber Folgendes. Diese Schlägerei da trifft mit diesen Personen zusammen. Und jetzt zieht dieser alte Mann so ein Blasrohr mit Giftpfeil raus. Und die Jungs rennen alle weg und verstecken sich. Und der Typ mit dem Giftpfeil schießt den Giftpfeil auf den Jüngling.
1: Nein!
0: Der Jüngling fällt zu Boden.
1: Tot.
0: Und verwandelt sich wieder in den Vogel und fliegt weg.
1: My brother! Der Arme.
0: Und tatsächlich der alte Mann, wenn er dieses Blasrohr rausholt, das passiert zu den wunderschönen Klängen der Strohgeige.
1: Der Strohgeige.
0: Ach ja.
1: Oh nein, das ist so, du wirst innerhalb von 2 Stunden 2-mal getötet, als Vogel und als Mensch.
0: Ich glaube innerhalb von 2 Minuten.
1: Auch geil.
0: Ja, so, ich bin frei.
1: Doch nicht mehr. Vielleicht sucht die junge Frau ihn wieder und tötet ihn nochmal. So nach der Art, ich hab meinen Boyfriend gefunden, jetzt ist er wieder ein Vogel. So nach der Art, so, war das Jorinde und Joringel? Weiß ich nicht mehr. Ich glaube, das war nicht Jorinde und, es war Brüderchen und Schwesterchen, wo der Bruder sich in einen Reh verwandelt, in einen Rehkitz. Und dann nimmt sie ihn die ganze Zeit mit. Einfach so nach der Art, so, du wirst jetzt irgendwann wieder zum Jungen, ich nehme dich erstmal mit. Ist geil.
0: Ach ja.
1: Grimmsche Märchen und so. Ich hab dir auch von der Doku erzählt, von Arte war das, glaube ich.
0: Die du unbedingt. Dokus.
1: Ja, ich liebe Dokus.
0: Ich erinnere mich, du erwähntest.
1: Ja, genau, von gestern. So nach der Art, hey, schau dir mal die Doku über die Grimmschen Brüder an. Die waren ja nicht nur für Märchen verantwortlich.
0: Die waren ja auch ganz wichtig für die deutsche Philologie.
1: Ja, ja. Also ich glaube, wenn du Deutsch oder Germanistik studierst, dann wirst du irgendwann über die Grimmschen Brüder rüber stolpern. Weil sie halt sehr viel auch Grammatik und so gemacht haben. Ja,
0: wichtige, einflussreiche Personen.
1: Aber jetzt wissen wir auch die Legende von Irapuru oder dem Orpheus-Zaunvogel oder wie das heißt, aus Brasilien.
0: Unser kleiner, verhexter Vogel.
1: Achso, und nochmal Fun Fact, dieser Hector, du hast mir ein Bild gezeigt, sieht gut aus.
0: Sieht gut aus. Nicht wie Franz Liszt, wo wir uns jetzt 20 Minuten streiten würden, ob der gut aussieht oder nicht.
1: Ja, ich war halt so, vielleicht für seine Dekade, aber ich sehe da nichts. Und bei diesem Hector kann ich schon sehen, doch, dass da etwas Ästhetisches an ihm ist. Ja.
0: Hector Villalobos.
1: Ja, aber von an dem Bild sah er auch aus, als würde er mich irgendwelche Schimpfwörter nennen und... Ja.
0: So ein bisschen Mafia-Boss-Energie hat er.
1: Ja, genau. Und darauf habe ich irgendwie so keinen Bock.
0: Was für ein Wunder.
1: Aber, Leute, schaut euch vielleicht mal ein Bild online an von Hector, wie heißt er?
0: Hector Villalobos.
1: Villalobos. Oder, ja, gibt einfach Uldapodu ein.
0: Weil das so viel einfacher zu schreiben ist als Villalobos.
1: Achso, ja, für die Leute, die das gerne schriftlich haben wollen. U-I-R-A-P-U-R-U mit einem Accent aigu, also in die Schriftrichtung. Ja, viel Spaß.
0: Ja, diese Französischlehrer lernen mit ihrem Accent aigu, Accent grave, Accent complex, oder wie das heißt.
1: Es heißt Accent circonflex.
0: Ah, circonflex, so heißt das.
1: How very dare you.
0: Ich spreche kein Französisch.
1: Ein Cécédille. Weißt du, was das ist? Also,
0: nein, ich kann auf Französisch, ich weiß, was Baguette heißt, ich weiß, was Je m'appelle heißt und ich weiß, dass Wasser l'eau ist. Also ja. Das Wasser.
1: Ja, genau. Das Cécédille ist dieser komische Kringel unter dem C.
0: Ah.
1: Damit du S sagst, anstatt K.
0: Ich verstehe. François.
1: Das ist innerhalb des Wortes. Da ist es eigentlich, ich überlege gerade, ob da ein Cécédille drunter ist.
0: Bin ich mir ziemlich sicher.
1: Kann sein.
0: Also, ich glaub,
1: also bei dem Namen, maybe, ja.
0: Na gut.
1: Anyways,
0: ich habe tatsächlich zu dieser gesamten, sag ich mal, Instrumentennutzung auch ein paar Kleinigkeiten niedergeschrieben, weil Instrumente haben ja alle so einen gewissen Klangcharakter und der wird ja im Impressionismus ganz oft auch versucht aufzunehmen. Und man schreibt ja bestimmten Instrumenten auch dann bestimmte Eigenschaften zu.
1: Ja.
0: Also zum Beispiel, wenn du Holzbläser hast, die sind halt ganz oft Vögel oder klein oder süß oder Mädchen.
1: Wow.
0: Ja, also so, ich meine wirklich so Mädchen, so kleine.
1: Ja, so
0: Kinder.
1: Kinder halt.
0: So. Und dann hat man ja zum Beispiel die Oboe, ganz oft so Ente oder Schwan oder sowas, ne?
1: Ja.
0: Flöte und Piccolo sind meist so kleine Vögel. Klarinetten werden gerne für Katzen verwendet. Klarinetten und manchmal auch Saxophone oder Violoncello.
1: Das ist dann so eine Chonky Cat. So eine Gangsterkatze. Ja. Da sehe ich die.
0: Ich dachte jetzt gerade an eben an Mittens aus Bold. Die wird auch mit Saxophon geschrieben.
1: There you go. Ich dachte an die eine Katze, die ich mal gesehen habe von einer Freundin. Ich war so auf einem Discord-Chat, die hatten alle Video an und sie so, schau mal, das ist meine Katze. Und die Katze nimmt einfach das ganze Bildschirm ein. Ich war so, was ist das für eine Katze? Sie so, das ist eine Maine Coon-Katze. Ich so, oh, she is chonky.
0: So, was habe ich noch hier? Violoncello.
1: Violoncello.
0: Menschliche Stimme tatsächlich. Ist Cello, in der Range der menschlichen Stimme. Und Pauken zum Beispiel für Donner. Wobei es gibt ja auch so Gewittermaschinen, die man so ankurbelt.
1: Mm.
0: Und Windmaschinen und sowas.
1: Ja, ich mache auch Wind.
0: Oder diese Regenschicker.
1: Oh, die sind fahren, ich liebe die Dinger.
0: Ja. Ja, und Villa-Lobos spielt ja auch damit. Zum Beispiel gibt es diesen Moment, wo dieser Giftpfeil aus dem Blasrohr rauskommt. Und er schreibt das halt nicht für Violine, wie ein normaler Mensch das gemacht hätte, sondern für Strohgeige.
1: Ich meine, hast du noch so ein bisschen so eine Edge, weil ich meine, Giftpfeile mit so einem Rohr, das ist interessant und besonders. Und das muss man dann unterstreicht man das mit Instrumenten.
0: Ja, wir haben euch jetzt noch dieses letzte bisschen aus dem Stück mitgebracht.
1: Genau.
0: Und möchten euch damit verköstigen und verabschieden euch dann auch in die Woche, in die kommende Woche. Und dann hören wir uns eine Woche später mit Filmissimo. Da ist Georg nämlich im Studio.
1: Georg
0: ist im Studio und wir reden über Fight Club.
1: Nice, viel Spaß, Leute. Wir haben Filmissimo so ein bisschen erweitert. Vielleicht komme ich auch mal mit Musicals dann.
0: Schauen wir mal. Bis dahin. Tschüss.
1: Bis dahin. Ciao.

0: 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Ich grüße Sie. Diesmal geht es in die europäische Kulturhauptstadt 2025 nach Chemnitz. Nach dem klassischen Stadtrundgang möchte ich in dieser Sendung ein paar der Hauptstadtprojekte vorstellen und treffe dazu interessante Menschen. Menschen, die Chemnitz ein wenig aus dem Schatten herausbringen wollen. Natürlich geht es um Industriegeschichte, aber auch um moderne Kunst, zum Beispiel um Garageneiskunst und einiges mehr. Da sind Sie, die Gäste hier in Chemnitz.
1: Ich darf Sie ganz herzlich begrüßen zur Radioreise mit Alex. Mein Name ist Stefan Schöck beim Garagencampus in Chemnitz.
2: Stefan Schmidtke, Geschäftsführer der europäischen Kulturhauptstadt Chemnitz.
3: Benjamin Kuhne, Spinnerei e.V., sind Kunst- und Kulturverein.
4: Ich bin Agnieszka Kubicka-Dziduszicka aus Wrocław und jetzt in Chemnitz.
5: Mein Name ist Marcel Eschborn für die Makers United.
6: Mein Name ist Barbara Wörnstel. Ich bin wissenschaftliche Mitarbeiterin am Industriemuseum Chemnitz.
0: Also viele Geschichten warten auf uns in Chemnitz, meiner Heimatstadt. Dazu wünsche ich ganz besonders viel Spaß.

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0: Das ist die Radioreise, die Sie zu neuen Horizonten bringt und damit Reiselust wecken soll. Im Studio Alexander Tauscher, herzlich willkommen hier bei uns in dieser Show. Diesmal geht es in die europäische Kulturhauptstadt des Jahres 2025 nach Chemnitz. Es ist eine Stadt, die viel Ungesehenes hat, was es zu entdecken gilt. See the Unseen, so das Motto der Kulturhauptstadt. Ich werde in dieser Sendung verschiedene Projekte vorstellen und mit Chemnitzern über ihre Stadt sprechen. Wir befinden uns hier in einer wichtigen deutschen Industrieregion. Chemnitz galt als die Wiege des Automobilbaus in Deutschland. Und deswegen beginnt diese Radioreise im Chemnitzer Industriemuseum an der Zwickauer Straße, in einem denkmalgeschützten Gebäude, nämlich einer ehemaligen Gießerei. Barbara Würnstel, die vor Jahrzehnten aus Bayern nach Chemnitz zog, also das Gegenteil von mir vollzog, begleitet uns durch das Industriemuseum. Und wir drehen nicht nur an der Zeitmaschine, sondern setzen auch eine historische Industriemaschine in Bewegung.
1: Wir haben jetzt gerade den Halbzellfaktor gehört. Das ist unser ältestes Exponat im Museum von 1830. Und wir können damit eben zeigen, die Anfänge der Industrialisierung, sowohl wie es in England war und dann eben zeitversetzt auch hier in Sachsen begonnen hat. Und das ist also eine der ersten Maschinen, mit denen also maschinell gesponnen werden konnte. 150 Spulen auf einmal, also 150 mal die Arbeitskraft eines Spinners. Und am Anfang natürlich noch mit Wasserkraft betrieben.
0: Wir sind jetzt hier schon im Herz Ihres Industriemuseums und bei Industriemuseum denkt man Museum mit Vitrinen, aber wenn man hier reinkommt, auch ich bin zum ersten Mal hier, sieht man ja, dass es im Prinzip wie eine lebende große Werkhalle ist, beziehungsweise ein Fuhrpark, wie ein Maschinenpark unter einem Dach.
1: Genau, also Werkhalle ist das richtige Stichwort. Wir sind hier nämlich auch in einem Industriedenkmal, also es ist eine ehemalige Gießerei. Die Halle hier aus dem späten 19. Jahrhundert und hier ist also unsere Dauerausstellung. Wir haben drin im Maschinenhaus auch noch eine Originaldampfmaschine, also aus etwa der gleichen Zeit und auch in Chemnitz produziert und sind hier also in dem, was auch für Chemnitz sehr wichtig war, eben die Gießereien für den Maschinenbau etc.
0: Also hier war eine Gießerei früher gewesen.
1: Genau.
0: Bis zu welchem Jahr etwa?
1: 1982.
0: Also noch zu DDR-Zeiten.
1: Ja, DDR-Zeiten war das die Halas-Gießerei. Die ist dann an den Stadtrand gezogen, nach Wittgendorf. Da wird ja heute auch noch produziert. Das sieht man auch in unserem Maschinenhaus. Das Gebäude hier war eigentlich schon zum Abriss freigegeben. Man hat auch schon die Sprenglöcher gebohrt, bevor man dann dort aber auch sehr wertvolle Wandmalereien gefunden hat. Und das gab dann auch den Ausschlag, das ganze Ensemble zu erhalten.
0: Man sieht ja auch, dass große andere, ja, fast noch wichtigere Standbein, der Automobilbau.
1: Ja.
0: Ja, die Wiege war hier in Sachsen, Horch, all das, wenn Sie es mal beschreiben, was man hier sieht.
1: Also das geht hier natürlich gleich los. Am Eingang sieht man den Beginn unseres Silberbandes. Das ist sozusagen der Laufsteg der sächsischen Industriegeschichte, wo also so Highlights auch aus unterschiedlichen Zeitpunkten aufgereiht werden. Und am Anfang steht hier eben der Bereich Mobilität mit Autos, aber natürlich auch das Fahrrad, das erste Massenfortbewegungsmittel. Das war ja auch ganz wichtig und Motorräder dann. Und im Hintergrund sieht man den Autoturm. Das ist eine große Schenkung einer der Nachfahren von Jürgen Skafte Rasmussen, dem Gründer von DKW. Das ist also eine große DKW-Sammlung, die ans Industriemuseum gegangen ist.
0: Auch ein Trabant ziert hier dieses Band. Trabant, denkt man immer an Zwickau?
1: Das steht hier, weil wir ja die sächsische Industriegeschichte zeigen. Und da ist natürlich Zwickau auch mit dabei. Also die Automobilgeschichte hat natürlich vor allem in Zwickau stattgefunden und in Schopenhagen mit DKW. In Chemnitz gab es allerdings die Wandererwerke. Die haben dann irgendwann auch Autos hergestellt. Angefangen haben sie allerdings mit Fahrrädern.
2: Mittelpunkt internationaler Messen. Favorit der 600 Kubikzentimeter Klasse. Der Trabant 601.
1: So, man sieht auch, wenn man jetzt mal zu einer anderen Branche geht, den Webstuhl von der Schönherrfabrik. Das war einer der größten Webstuhlhersteller in Chemnitz. Und wir haben ja gerade die Spinnmaschine gesehen. Das war der Ausgangspunkt, aus dem sich dann auch hier in Chemnitz vor allem die anderen Branchen entwickelt haben. Erstmal der Textilmaschinenbau, dann auch generell der Maschinenbau und der Werkzeugmaschinenbau, um dann wieder die Maschinen herzustellen, war eine wichtige Branche. Und dann natürlich auch der Lokomotivbau, den wir da hinten sehen, mit der Firma Hartmann, die ja in Chemnitz eine ganz große Rolle gespielt hat.
0: Auch ein interaktives Museum, also auch wenn Familien mit Kindern kommen. Vieles ist selbsterklärend, aber sicher auch Führungen werden angeboten.
1: Genau, wir haben Führungen, wir haben unsere Vorführmaschinen, ganz besonders im Untergeschoss in der Textilstraße. Wir haben auch einige Hands-on-Stationen, wo Kinder also selber was anfassen können, Gewicht prüfen, Oberflächen prüfen. Wir haben auch einige Multimedia-Stationen, wo wir eben dann auch mit Videos und Interviews mit Fachleuten und Zeitzeugen die Themen näher bringen.
0: Und wir sehen ja auch so einige Zeitdokumente. Ich habe es gerade im Blick, dieses große IG Metall-Plakat.
1: Ja, wir haben also diese Anfänge mit dem Wagenspinner und wir haben aber auch die Brüche, die es ja auch ganz viel gerade in der sächsischen Industriegeschichte gab. Und die Wendezeit ist natürlich ein enormer Bruch gewesen, auch für Sachsen.
0: Hier sieht man ja auch, wie die IG Metall das nochmal tituliert, mit macht endlich Schluss mit dem industriellen Kahlschlag, mit der Arbeitsplatzvernichtung. Also man sieht, wie viele Arbeitsplätze hier waren, wie viele geblieben sind.
1: Genau.
0: Das ist jetzt nur eine Zeittafel von 3 Jahren. Also, und ich selbst kenne es auch noch von den späteren 90ern.
1: War natürlich ein ganz großer Schnitt, der hier stattgefunden hat, also der ja auch ganz viele Biografien geprägt hat, was ja auch große Unternehmen waren, also die hier produziert haben, die dann zum Teil ganz einfach weggebrochen sind. Also es hat ja auch in Chemnitz eine Weile gedauert, bis man sich dann auch wieder ein bisschen erholt hat. Zu diesem Vorwendeniveau ist man jetzt in der Anzahl der Betriebe nicht zurückgekommen, aber es hat sich natürlich auch vieles erneuert. Es sind auch neue, ganz andere Branchen dazugekommen.
0: Ja, diese Umbrüche haben Chemnitz geprägt, bis heute, und sind natürlich auch im Fokus der europäischen Kulturhauptstadt. Eine funktionsfähige Einzylinder-Gegendruckdampfmaschine aus dem Jahr 1896 ist eines der Highlights an dem Ort, in dem wir uns weiter bewegen, nämlich im Sächsischen Industriemuseum in Chemnitz. Die Maschine erinnert nämlich an den Glanz der Gründerjahre in Sachsen, ein Teil der Geschichte, die hier abgebildet wird. Ein kleiner Streifzug vom Beginn der Industrialisierung, vom Erfindergeist und vom Alltag in Sachsen bietet dieses Museum im denkmalgeschützten ehemaligen Gießereikomplex. Barbara Würnste über Sachsens Industrie en Miniatur. Von Textil über den Bergbau bis zum Werkzeugmaschinenbau. Und das alles in Bezug auf Europa.
1: Gerade der Anlass europäische Kulturhauptstadt ist natürlich dazu angetan, auch mal in andere Ecken Europas zu gucken. Und es gibt ja den Beinamen von Chemnitz, das sächsische Manchester. Und da wird zur Kulturhauptstadt eben dann auch mal verglichen, wie andere europäische Manchester ausgesehen haben, welche Entwicklungen die genommen haben, was für Parallelen es dazu gab. Es gibt das französische Manchester, das polnische Manchester, das tschechische Manchester, das gab es in fast jedem Land, und das ist natürlich spannend, das mal mit dem sächsischen Manchester zu vergleichen.
0: Wie steht da Chemnitz da im Vergleich zu den anderen Manchestern in Europa?
1: Die Industrialisierung hat ja nicht nur in Chemnitz stattgefunden, und also gerade die Textilindustrie, das ist auch unabhängig von der Wende oder der Wiedervereinigung in Deutschland natürlich abgelaufen, und das sind Entwicklungen, die man sehr gut vergleichen kann mit anderen Städten, die eben auch als Industriestädte groß geworden sind und dann natürlich auch mit diesen Brüchen umgehen müssen, genauso wie Chemnitz.
0: Aber man darf eben auch nie vergessen, gäbe es Horch nicht, hätten wir heute kein Audi, kann man sagen.
1: Ja, genau. Das ist natürlich auch spannend, wenn man dann mal durch die Ausstellung geht und das Audi-Logo den Besuchern zeigt und fragt, wo es denn herkommt, warum das denn 4 Ringe sind, also ob das jetzt eine abgebrochene Olympiade ist oder was das jetzt zeigen soll. Viele Besucher bei uns kennen das natürlich, aber gerade die jüngere Generation ist dann doch erstaunt zu wissen, dass die 4 Ringe eben eigentlich aus Sachsen kommen, also dass das eben die 4 sächsischen Automobilhersteller waren, die dann 1932 zur Autounion fusioniert worden sind.
0: Und nicht nur Autoindustrie, wenn ich dahinter sehe, sehe ich jetzt einen gut gebauten Mann, eine Frau in Unterwäsche. Ich nehme an, das ist Bruno Banani anspielend.
1: Genau, das ist Bruno Banani. Da haben wir auch wechselnde Exponate, gerade auf unserem Silberband. Da wird uns also jedes Jahr die neue Kollektion zur Verfügung gestellt, die wir hier zeigen können. Das heißt, es ist auch ja, ein bisschen zu zeigen, dass natürlich bei uns die Geschichte nicht abgeschlossen ist, sondern immer noch weiterläuft. Also wir haben auch bis in die Gegenwart Exponate, auch unser Diamant-Elektrofahrrad, das wird jedes Jahr ausgetauscht. Da haben wir dann auch immer das aktuelle Exponat hier stehen.
0: Es lebt ja weiter, also in der Fahrradindustrie zum Beispiel.
1: Ja, na klar. Also das ist etwas, was natürlich nicht stehen bleibt. Auch die technische Entwicklung natürlich.
0: Also macht es vielleicht auch für den Kulturhauptstadtbesucher Sinn, hier zu beginnen, weil er dann vielleicht auch versteht, was in Chemnitz war und nicht war und wieder ist, um dann das andere zu erleben. Ja.
1: Das ist eine Möglichkeit, sage ich mal. Auch unabhängig von der Kulturhauptstadt ist es spannend, hier ganz viele Wurzeln für sächsische Entwicklungen zu sehen, sage ich mal, weil die Industrie natürlich auch immer auch der Boden für gesellschaftliche Entwicklungen sind. Also auch, wenn man jetzt an die Arbeiterbewegung denkt, der Allgemeine Deutsche Arbeiterverein wurde ja in Leipzig gegründet. Also ganz viele über Sachsen hinausweisende Entwicklungen waren ja in Sachsen und haben hier stattgefunden.
0: Wird ja auch so etwas wie Hightech dargestellt, weil es ja auch vielleicht die Zukunft ist, beziehungsweise Start-up sowas, oder geht es hier eher um die Geschichte dann?
1: Es geht eher um die Geschichte tatsächlich. Wir haben aber zum Beispiel bei den Werkzeugmaschinen, die CNC, computergesteuerten Maschinen, und sagen wir mal quer über die Halle weg haben wir unsere Transmissionswerkstatt. Da sind die Werkzeugmaschinen eben an die Lederriemen angeschlossen und hinten ist dann die vollautomatische Fräsmaschine, wo alles in den Computer eingegeben wird. So können wir zumindest auch ein bisschen direkt im Vergleich dann auch solche Entwicklungen bewusst machen. Wir haben 2020 eine Themenebene eingezogen, nämlich das Thema Rohstoffe. Ein Thema, was hochaktuell ist. Also seit 2011 gibt es ja eine Liste kritischer Rohstoffe heraus.
0: Die seltenen Erden und sowas,
1: ja. Seltene Erden und sowas, hat man schon mal gehört. Genau, alles, was wir brauchen für unsere technische Entwicklung. Und das ist etwas, wo manche dann schon wieder spekulieren, dass es auch in Sachsen ein neues Berggeschrei geben könnte. Also eben dieser Run auf die Rohstoffe. Ob es nun wirklich ein Run ist, da streiten sich auch viele, aber zumindest ist es so, dass heimische Rohstoffe wieder interessant werden können.
0: Auch wenn jemand sagt, Industrie, ich interessiere mich nicht für Industrie, es hat ja nichts mit einer Wissenschaft hier zu tun, mit einem Ingenieursstudium.
1: Ich möchte fast sagen, man kommt nicht drum herum. Also jeder, der ein Smartphone besitzt, geht damit um sozusagen und tut gut daran, sich auch ein bisschen über die Notwendigkeiten, die dahinter stehen, auch zu informieren. Und das versuchen wir halt auch unseren Besuchern hier zu vermitteln.
0: Denn in jedem Smartphone steckt ja Chemie, steckt IT, stecken wichtige Rohstoffe. Früher hieß es in Sachsen, in Chemnitz wird gearbeitet, in Leipzig gehandelt und in Dresden gefeiert. Das war natürlich übertrieben, weil es in Dresden zum Beispiel die Feinmechanik oder in Leipzig die Druckindustrie gab. Aber in Chemnitz siedelten sich eben besonders der Werkzeug-, der Büro- und der Textilmaschinenbau an. Das alles zeigt dieses Industriemuseum, das am Anfang unserer Reise in die europäische Kulturhauptstadt stand. Ende des 19. Jahrhunderts fuhr in Chemnitz die erste elektrische Straßenbahn raus nach Altendorf. Sie ersetzte faktisch die alte Pferdebahn. Ein paar Wagengenerationen später fuhr ich auch in meiner Kindheit noch mit diesen alten Triebwagen Richtung Sigmar-Altendorf, wenn es rausging, zur Pelzmühle, also zum Tierpark von Chemnitz. Folgt man heute in Richtung Altendorf der Industrieroute entlang der Zwickauer Straße, so findet sich im Grundstück mit der Nummer 164 eine alte Gleisanlage, die eben an die Epoche der Chemnitzer Schmalspurstraßenbahn erinnert. In einer Wagenhalle aus dem Jahr 1908 beherbergt das Straßenbahnmuseum Chemnitz Waggons einer längst vergangenen Zeit. Das Museum wird ehrenamtlich vom Verein Straßenbahnfreunde Chemnitz betreut. Einer dieser Straßenbahnfreunde ist Stefan Schöck, Projektmitarbeiter im Garagencampus. Auch darüber sprechen wir gleich noch. Und bei uns steigt zunächst noch ein ganz lieber alter Freund aus DDR-Zeiten mit in die Bahn rein. Der will nämlich auch zum Tierpark.
3: Halt, halt an, liebe Straßenbahn. Bitte platsch der Liebe will ja mitfahren. Ja, bis zum Tierpark.

0: Wir hatten ja ein relativ großes Netz an historischen Straßenbahnen in Chemnitz. Dieser Betriebshof, in dem wir uns jetzt hier befinden, ist sozusagen die Keimzelle des Chemnitzer Nahverkehrs. Von hier aus hat sich der Chemnitzer Nahverkehr entwickelt, denn bereits im Jahre 1880 war hier der erste Betriebshof, damals noch für die Pferdestraßenbahn. Im Jahre 2003, kein öffentlicher Betrieb hat hier mehr stattgefunden. Die einzige Ausnahme ist das Straßenbahnmuseum, betrieben durch unsere Straßenbahnfreunde, die also hier sowohl die historischen Straßenbahnen als auch einen Teil von Omnibussen warten und pflegen und der Öffentlichkeit präsentieren, wie heute hier, wo Museumsbetrieb ist.
1: Ein Museum, wo man in die Straßenbahn auch reingehen könnte?
0: Ein Museum, wo du in die Straßenbahn reingehen kannst, wo du auch Sonderfahrten buchen kannst, ähnliches. Natürlich fahren die schmalspurischen Bahnen nicht mehr im Chemnitzer Netz, weil es kein Schmalspurnetz mehr gibt, außer noch bei 100 Meter hier an der Seite des Betriebshofes. Aber hier gibt es natürlich auch regelspurische Fahrzeuge, mit denen man Sonderfahrten buchen kann. Und das geht von hier los.
1: Richtige Straßenbahnromantik.
0: Straßenbahnromantik, genau, genau.
1: Muss man im Hörer beschreiben, diese alten Wagen, ich weiß gar nicht, sie sehen aus, als wären sie aus Holz.
0: Die sind zum großen Teil aus Holz, sind aber auch mit Blech verkleidet. Wir können ja mal reingehen, ja, gerne, wenn du willst. Ja. Und da können wir einfach mal schauen, weil wir dort natürlich auch wunderschöne Holzsitze teilweise noch haben, die sehr sehenswert sind. Hier sieht man mal, wie früher tatsächlich Straßenbahnen gefahren sind. Es gab relativ viele Stehplätze, auch auf den Perrons. Und es gab eine begrenzte Anzahl von Sitzplätzen, überall Halteschlaufen, weil natürlich viele Menschen haben die Straßenbahn damals genutzt und sind auch im Gang gestanden. Das war ja das beste Beförderungsmittel, was es für Großstädter überhaupt gab.
1: Stimmt, ich weiß nicht, was hat so eine Fahrt gekostet?
0: Das war sehr unterschiedlich. Zu DDR-Zeiten hatten wir Preise von ungefähr 20 Pfennig. Aber das war trotzdem natürlich unschlagbar preiswert.
1: Draußen stand man, wenn es voll war, drin geschätzt, weiß ich nicht, 20, 25 Sitzplätze so?
0: Ja, so um die Dreh würde es sein, genau.
1: Holzklasse, wie man so schön sagt,
0: genau. Aber natürlich sehr trotzdem von der Anmutung her sehr ordentlich gemacht. Ne? Und die Holzsitze haben auch zu heutigen Sitzen, die haben natürlich den Vorteil, dass sie gegenüber gepolsterten Sitzen sehr viel mehr vandalismusresistent sind.
1: Okay.
0: In gepolsterten Sitz kann man ja mit einem Messer oder mit einer Sierling oder ähnlichem leicht aufschneiden. Ja. Hier wird es schon komplizierter, den Sitz so strukturell zu beschädigen, als wenn es ein gepolsterter Sitz wäre.
1: Und sicher auch hygienischer, weil sie lassen sich einfach mal abwischen.
0: Ja.
1: Das ist kein Stoff, in dem irgendwelche...
0: Ja, musst du nicht mit irgendwelchen Lösungsmitteln oder ähnlichen reinigen. Ne? Ja,
1: klar, es ist auf Dauer, wenn man es stundenlang fahren würde, etwas hölzern.
0: Ja, aber wer fährt in der Stadt stundenlang? Ne? Wir haben mal berechnet, die durchschnittliche Verweildauer in so einem Wagen oder in so einer Bahn, auch in den neuen jetzt, die liegt bei 7 bis 10 Minuten. Also das ist durchaus aushaltbar. Ja.
1: Schön. Historischer Wagen, auch die alten Lampen, die in die Decke eingebaut sind.
0: Es wird von unseren Straßenbahnfreunden hier mit sehr viel Liebe, das sieht man ja, gepflegt und eben auch der Öffentlichkeit zur Verfügung gestellt. Wir sehen das gerade, heute ist Museumsbetrieb, sind auch Besucher da, die auch gern fotografieren. Das ist natürlich was ganz Schönes, was man da machen kann. Ja, wir gehen jetzt mal an die Stelle, die übrigens die einzige Stelle im Chemnitzer Netz, an der man noch mit der schmalspurigen Straßenbahn fahren kann. Das ist ein Schmalspurgleis, was hier noch in Betrieb ist, circa schätze ich mal so 100 Meter. Und zu Veranstaltungen, die hier in dem Straßenbahnbetriebshof stattfinden, von dem Straßenbahnmuseum organisiert sind, da wird dann so eine historische Bahn hier rausgefahren und kann hier mit Fahrgästen auch noch hin und her fahren.
1: Ich glaube, wer jetzt wirklich ein Straßenbahnfan ist, da gibt es ja nicht wenige.
0: Da gibt es viele Menschen, die sich dafür unheimlich sehr interessieren, die auch aus ihrer Kindheit und Jugend ja noch diese historischen Bahnen kennen und die dann einfach gerne hierher kommen und das Gefühl der Kindheit und der Jugend noch mal miterleben.
1: Ich habe noch im Ohr dieses Quietschen, das Elendige. Das ist heute nostalgisch. Damals war es eventuell nervig.
0: Ja, das Quietschen gibt es teilweise immer noch. Das hängt ein bisschen mit dem Radschiene-Problem zusammen. Aber es ist wahrscheinlich weniger geworden, als es früher war.
1: An bestimmten Tagen kann man als Besucher hier rein, individuell oder mit Führung?
0: Ja, also es gibt sowohl Führungen, die hier durchgeführt werden,

0: So, vor uns steht jetzt hier der Wagen mit der Betriebsnummer 401. Das ist ein noch betriebsfähiger Tatra-Zug, ein Triebwagen. Und der wird hier gerade bereitgestellt für eine Sonderfahrt, die heute Nachmittag stattfindet. Steht auch groß Sonderfahrt drin. Hier kann man also mit einem regelspurigen Fahrzeug, was aber nicht mehr in Regelbetrieb ist, Sonderfahrten buchen und internationell sich mit seinen Freunden, Klassenkameraden, mit der Familienfeier, mit wem auch immer
1: bewegen. Das Einzige, was mich stört, das ist der Preis.
0: Ja, man sieht ja hier, dass das ein ziemlich großer Betriebshof ist, von dem nur noch relativ wenig, nämlich der Teil des Straßenbahnmuseums, in Betrieb ist. Im Jahr 2016 gab es ja in Chemnitz erste Überlegung, sich um den Titel der europäischen Kulturhauptstadt für das Jahr 2025 zu bewerben. Und ich war damals noch beschäftigt bei der Chemnitzer Verkehrsaktiengesellschaft. Ich war Pressesprecher und Marketingleiter und war aber gleichzeitig auch Kulturbotschafter im Bewerbungsprozess. Und wir hatten mit diesem Gelände immer das große Problem, dass es zwar denkmalsgeschützt ist, dass aber eine Verwertung und eine Nutzung außer in dem Bereich des Straßenbahnmuseums so gut wie nicht stattgefunden hat. Riesige Hallen, insgesamt die Größe von 7 Fußballfeldern, eigentlich auch ein großer Aufwand der Verkehrssicherung, aber kaum eine Nutzung. Und da haben wir uns damals Gedanken gemacht, wäre es denn möglich, dass man dieses Areal zu einem Teil, zu einer sogenannten Interventionsfläche für die Kulturhauptstadt entwickeln könnte. Und am Ende ist dann in dem Bewerbungsprozess es uns tatsächlich gelungen, und die Stadt Chemnitz hat es auch mit sehr viel Wohlwollen aufgenommen, dass wir dieses Objekt sozusagen als eine der Interventionsflächen, als den sogenannten Garagencampus im Rahmen der Kulturhauptstadtbewerbung entwickeln wollen.

0: Wir betrachten das immer unter dem Blickwinkel, wir wollen das als gemachtes Gemeinwohl für diesen Stadtbezirk hier allen Menschen, die dafür Interesse haben, öffnen und zur Verfügung stellen. Deshalb soll es hier eine Vielzahl von gläsernen Garagen geben, deswegen auch Garagencampus, gläserne Garagen im Sinne von Mitmachangeboten, Vereine, die sich hier präsentieren, Möglichkeit, sich weiterzubilden, Möglichkeit, Ausstellungen zu organisieren. Ich nenne mal so ein paar gläserne Garagen. Garage der Region, Stadtentwicklungsgarage. Die Zwickauer Straße wird ein Gebiet sein, was in den nächsten Jahrzehnten entwickelt wird. Warum soll es keine Möglichkeit geben, das von hier aus zu steuern? Die Garage der Digitalität. Wir reden ständig davon, dass Deutschland, was Digitalität betrifft, nicht unbedingt das führende Land in der Welt ist.
1: In der Tat. Ne?
0: Da muss man doch was tun, da muss man doch Möglichkeiten schaffen, auch für junge Menschen sich digital zu befassen, vielleicht auch für ältere Menschen sich digital zu befassen, die heute vielleicht noch mit einem Smartphone ein Problem haben.
1: Das heißt, ein älterer Mensch kann zu euch dann kommen?
0: Bietet dort Kurse an zum Beispiel oder bietet Schulklassenkurse an oder lässt auch Hobbybastler Software entwickeln oder ähnliches. Also man sollte das ziemlich frei denken. Ne? Das ist so.
1: Aber eben zum Beispiel auch, dass Oma Trude dann vielleicht das Smartphone lernt,
0: zum
1: mit Enkel Moritz zu telefonieren.
0: Ja? Durchaus nicht aus der Welt, so eine Idee. Und das Wichtige bei dem ganzen Thema ist, wir empfinden das als die Möglichkeit, diesen Betriebshof, der eigentlich im Jahr 2017, 18 und 19 schon dem Verfall preisgegeben war, weil es natürlich einen unheimlichen Investitionsstau auch gibt, diese im weitesten Sinne ja Industriebrache zu erhalten und jetzt wieder einer sinnvollen Nutzung zuzuführen. Und es geht also nicht darum, wunderschöne große Olympiastadien zu bauen, Olympische Spiele abzuhalten und die dann nicht mehr zu nutzen, sondern es geht darum, etwas ganz Nachhaltiges zu entwickeln, was über das Jahr 25 hinaus weiterhin in diesem Stadtgebiet hier eine Bedeutung hat.
1: Das ist ja generell auch immer das Ziel. Bei Olympia, aber eben auch bei solchen Kulturhauptstädten, dass es dann darüber hinaus noch besteht, weil der finanzielle Aufwand ist ja nicht unwesentlich. Also wenn sowas schon mal auf die Beine gestellt worden ist, warum nicht länger? Und ich glaube schon, dass Chemnitz davon nur profitieren kann.
0: Ja. Also ich denke, dass die Chemnitzerinnen und Chemnitzer davon profitieren können, die das dann hier nutzen können. Und dass natürlich auch die Stadt Chemnitz

0: als Gemeinschaft davon profitiert, nicht nur der Einzelne. Warum soll man sich nicht vorstellen, dass Forschungseinrichtungen aus unterschiedlichsten Teilen Europas hier gemeinsam Symposien abhalten oder Ähnliches zu Themen wie Wasserstoff als Antriebstechnologie, wohin geht die Elektromobilität, autonomes Fahren.
1: Also viel Potenzial in diesem Projekt und vielen anderen Projekten der Kulturhauptstadt. Ohnehin hat Chemnitz ja so viel Potenzial. Manches liegt halt leider noch irgendwie brach oder ist unentdeckt. See the unseen, auch unser Motto beim Streifzug durch das ehemalige Karl-Marx-Stadt. Wie immer an dieser Stelle, auf Weiterhören.

0: Richtet auf eure Lauscher, denn hier spricht der Tauscher, der Alexander, grüßt sie alle miteinander und wünscht auf diese Weise eine schöne Radioreise. Heute eine Reise in die Mitte Deutschlands, in die europäische Kulturhauptstadt 2025, Chemnitz. Kultur ist überall, auch an Orten, die man bei erster Betrachtung gar nicht für Kulturorte hält. Der folgende Ort, den wir betreten werden, der ist schätzungsweise 3 Meter mal 6 Meter groß, von der Höhe her so knapp 3 Meter. Es gibt ihn in einfachen oder auch in doppelten Reihen aneinander geklebt oder auch häufig in größeren Komplexen zusammengefasst. Manche sind aus Wellblech, andere aus Betonplatten gebaut. Ich löse das Rätsel auf, es geht um die Autogaragen. Sie entstanden zu sozialistischen Zeiten in vielen Ländern des Ostblocks und deshalb gibt es diese Garagenhöfe heute noch in fast allen Städten, auch der neuen Bundesländer. In ganz Chemnitz befinden sich schätzungsweise bis zu 30.000 dieser Garagen. In vielen werden einfach nur Autos abgestellt, mancher Garage hat sich zu einer kleinen privaten Werkstatt gemausert und in einigen Garagen treffen sich Nachbarn und Freunde sogar zum Grillen. Kurz und gut, Garagenhöfe sind eben Orte der Begegnung und waren ein wichtiger Bestandteil der Bewerbung von Chemnitz als Kulturhauptstadt Europas. Benjamin Gruner erzählt uns mehr davon. Er ist vom Projekt 3000 Garagen und dazu der gemütliche Sachse Gunter Schmärche.
1: Ich sitze hier so gerne, im Sommer leuchten nachts die Sterne. Der Jochen und ich sitzen hier, neben uns ein Viereck Bier.
2: Ich bin hier in Klauchau geboren, das ist etwa 20 Kilometer von Chemnitz entfernt.
0: Welchen Bezug hast du zu Garagen? Ich nehme an, du hast die DDR nicht mehr aktiv erlebt.
2: Genau, 89 geboren, also genau, Wendekind. Ich habe das aus meiner Kindheit schon in Erfahrung. Ich weiß, bei meinen Eltern beim Haus, die Nachbarn, der hatte der Horst immer so eine Garage gehabt und saß davor. Und auch als ich meine Oma am Wochenende immer besuchte, war vor ihrer Wohnkomplex da in Klauchau in der Innenstadt auch ein Garagenhof. Und ich fand es immer sehr interessant, die alten Männer dort Schrauben zu sehen und wie sie davor sitzen auf ihren Klappstühlen. Und das war schon etwas, was man exotisch oder fremdartig sogar als Kind, wenn man das nicht fassen kann. Und ja, ich hätte auch selber nie gedacht, dass ich jetzt an so einem Projekt mitarbeite.
0: Weil diese Garagen ja teilweise auch hässlich waren. Sie konnten schön sein, je nachdem, wie man sie sich eingerichtet hat, aber sie waren ja von außen betrachtet grau.
2: Ja, also es ist eine sehr funktionale Alltagsarchitektur. Ja? Also sie haben ein sehr schlichtes Design. Ob die nun hässlich sind, das liegt, glaube ich, im Auge des Betrachters. Also ich finde es eigentlich sehr interessante Objekte. Und wenn man hier durch Chemnitz fährt, sieht man auch wirklich diese unterschiedlichen Typen und Bauweisen. Ja? In der DDR gab es zum Beispiel einen Typ Gera als eine Garage. Und ich finde eigentlich diese unterschiedlichen Typen mit ihren Formgestaltungen, ja, sehr interessant, sich die zu betrachten. Es gibt welche aus Blech, es gibt welche aus Beton, es gibt auch Holzbauten hier in Chemnitz, also es ist sehr divers.
0: Und auch heute sieht man doch noch, gerade auch Menschen so im besten Alter, die dann vor ihren Garagen was machen, in den Garagen was machen. Ich glaube sogar, junge Menschen feiern in Garagen auch.
2: Genau, im Rahmen dieses Garagenmappings sind wir auch durch Chemnitz gefahren und haben Garagen plakatiert. Und da sehen wir es eigentlich tagtäglich, was die Menschen dort so treiben. Es gibt natürlich auch Höfe, die leer stehen, die verlassen sind. Und da könnte man zur Kulturhauptstadt mal schauen, wie könnte man solche Höfe eigentlich umgestalten oder umnutzen für eine Gemeinwohl in einem Quartier.
0: Auch mit Garagenbesitzern gesprochen über ihren Bezug zur Garage, über das, was sie verbindet vielleicht damit?
2: Also seit der Prozess 2020 gestartet ist, gab es immer mal wieder informelle Gespräche, Bekanntschaften, die man gemacht hat. Viele waren das mal überrascht, dass das jetzt für eine europäische Kulturhauptstadt eine Relevanz sein kann, ihr Hof, weil es ja wie gesagt ein sehr funktionaler Ort immer war und die Abstraktion zu machen, dass jetzt Touristen aus Europa kommen, um sich jetzt einen Garagenhof anzuschauen, war für viele erstmal interessant, aber da gibt es tatsächlich viele Bezüge, weil in diesem Bitbook sind ja diese Maker, also die Macher und Tüftler im Mittelpunkt. Es versucht sehr breit, die Menschen hier zu erreichen und ich glaube, dass die Garagenorte sehr interessante Plätze sein können, um Menschen zu erreichen für Kunst, Kultur, Technik.
0: Ich habe euch jetzt 3000 Garagen herausgesucht, die ihr gestalten wollt.
2: Also wie das in so einem Bewerbungsprozess ist, und da sind unwahrscheinlich viele Menschen involviert und zusammen mit dem Chemnitzer Künstler Olaf Bender sind wir dann auf die Idee gekommen, ja, Garagen wären ja ein interessanter Ort, aber da ging es eigentlich erstmal mehr um eine Art Bildungsprogramm für junge KünstlerInnen in dieser Stadt mit dem Arbeitstitel Garagen. Und dann sind wir auf die Idee gekommen, ey, stopp mal, wir haben doch hier auch ganz viele Garagen, also man könnte auch was dort machen. Und in dem Zuge gab es dann so Recherchen und dann haben wir entdeckt, also es könnte ja in Chemnitz wirklich so zwischen 3.000 oder 30.000 Garagen geben. Und so war das eigentlich erstmal ein etwas spaßiger, flapsiger Titel. der erstmal eine große Dimension, glaube ich, aufmacht, wo man denkt, wow, hier haben sie wirklich was vor und hier soll was passieren.
0: Garagenhöfe in Chemnitz. Scheinbar etwas Unspektakuläres, aber auch ein Fall für mehr als 100 Architekturstudenten aus München. Sie hatten nämlich mehrere Tage lang diese Höfe genau unter die Lupe genommen mit Klemmbrett, Erfassungsbogen, Namensschild und auch 3D-App auf dem Handy. Kurz gesagt, ein richtiges Garagenmapping. Architekturstudenten aus München hatten rund 1000 Einzelgaragen erfasst. Sie lernten neben der Vielfalt in Form und Aufbau auch viele Garagenmieter oder Besitzer kennen. Diese persönlichen Geschichten sind ein Teil der vielen Projekte der europäischen Kulturhauptstadt in Chemnitz. Agnieszka Kubicka-Jedoszewska aus Wrocław, also aus Breslau, ist auch an diesem Projekt beteiligt. In der polnischen Kulturhauptstadt des Jahres 2016 hatte sie zuvor als Dozentin für Malerei, Bildhauerei und Kunstvermittlung gearbeitet. Und nun im Team gemeinsam mit Benjamin.
3: Ich komme aus Breslau. Ich habe dort über 20 Jahre mit dem Medienkunstzentrum WRO und der Medienkunstbiennale zusammengearbeitet. Durch diese Zusammenarbeit sind wir mit den Kollegen aus Chemnitz, mit Benjamin Gruner und dem Spinnereiverein in Kontakt getreten. Sie veranstalten hier nämlich die Pochenbiennale, die sich auch mit Medienkunst auseinandersetzt. Und die Edition der Pochenbiennale darf ich kuratieren. So bin ich peu à peu, Schritt nach Schritt in das große Kulturhauptstadt-Kontext angelangt.
0: Du hast ja eben Wrocław angesprochen, ist ja eine sehr historische Stadt und da lag es ja auch nahe, Kulturhauptstadt zu werden. Findest du es hier die größte Herausforderung, aus Chemnitz etwas so Großes, Bekanntes zu machen?
3: Ich glaube, an die Wichtigkeit und Zukunft solcher mittelgroßer Städte wie Chemnitz mit 240.000, 250.000 Einwohnern ist es also eine Großstadt und eine sehr übersichtliche Stadt zugleich. Ich sehe hier mit Bewunderung, wie die unabhängige Kulturszene sich zusammengetan hat.
0: Wie war das bei dir, Benjamin, gewesen, als du gehört hast, dass Chemnitz diesen Zuschlag bekommen hat? Hast du damit gerechnet im Vorfeld?
2: Für die Chemnitzer Kulturszene war erstmal das Bekenntnis, dass man so eine Bewerbung startet, ein sehr starkes Signal, weil das bedeutet ja, dass eine gewisse Stadtpolitik auch hinter seiner Kulturszene steht und wir haben ja hier einen sehr breiten Kulturbegriff, also es inkludiert auch Sport, Technik, Wissenschaft, Gesellschaft und ich glaube, dass die Stärke von Chemnitz wirklich ist, es ist eine Stadt, die in Ostdeutschland ist, eine sehr osteuropäische Sozialisation erfahren hat, aber dennoch in einem westeuropäischen Staat wie der Bundesrepublik ist. Und hier ist sozusagen dann der Schmelztiegel von West- und Osteuropa. Und das macht es für mich auch einzigartig und die Geschichten gilt es zu erzählen.
0: Und macht es für dich jetzt auch leichter, vielleicht zu sagen, hier bleibe ich auch beruflich, hier werde ich arbeiten, an welchen Projekten auch immer, nach der Kulturhauptstadt?
2: Ehrlicherweise, Chemnitz war jetzt nicht die Enddestination. Ich bin hierher gekommen, habe Kulturprojekte gemacht und dachte, okay, das machst du jetzt mal 2-3 Jahre, lernst ein paar Erfahrungen und dann machst du vielleicht weiter nach Leipzig oder Berlin. Und ich bin hängen geblieben wegen dieser Bewerbung alleine, weil es ja für mich so tolle Möglichkeiten gab, sich weiterzuentwickeln. Und dieses Echo bekomme ich auch von Anfang 20-Jährigen, für die wirklich diese Kulturhauptstadtbewerbung ein ganz wichtiges Signal in ihrem Leben ist. Weil man hat leider in Ostdeutschland immer noch das Gefühl, in so kleineren Städten und Provinzen das Abgehängtsein. Also hier wird sich nichts mehr entwickeln, hier wird nichts mehr passieren. Dieses Signal ist total wichtig für diese Menschen hier, vor allem für die Jungen.
0: Auch, dass mehr vielleicht Studenten aus anderen Teilen Deutschlands auch hier studieren. Die Uni hat ja einen guten Ruf, die Lebensqualität ohnehin und die Preise im Vergleich zu zum Beispiel München auch.
2: Also der Studienstandort Chemnitz ist sehr attraktiv. Man kann hier guten Wohnraum bekommen, hat eine gute Qualität. Ich glaube, wir haben auch die meisten indischen Studenten hier im bundesweiten Vergleich. Und da ist es auch mal interessant, wie kann man mit indischen Communities, mit Chinesen da Projekte machen, dass sie sich auch mehr integriert fühlen in so eine Stadtgesellschaft, weil leider läuft das noch zu parallel.
0: Es geht ja auch darum, bei allen Projekten, dass sie über dieses Kulturhauptstadtjahr hinaus tragen und weiterleben. Wie ist da eure Vorstellung bezüglich der Garagen?
3: Ja, für die Kulturhauptstadt ist es wichtig, auch Räume zu schaffen und diese Räume dann den Akteurinnen aus der Zivilgesellschaft zu überlassen. Und ich glaube, also dieses Prinzip, dass man einem eine Angel in Aussicht stellt, anstatt einen Fisch zu schenken, das ist eine wirklich normalerweise sehr effiziente Strategie. Wrocław war Kulturhauptstadt in 2016. Und ich muss schon sagen, dass was nach diesem Kulturhauptstadtjahr geblieben ist und wirklich auch von seinem Wert zeugt, sind eben diese kleinen Projekte, die sich in der Zivilgesellschaft abspielen, mit unzähligen Vereinen auch.
0: Die Garagenhöfe in Chemnitz, ein Teil der Geschichte dieser Stadt, dieses Landes. Denn in der DDR stand die Garage ja nicht nur für die baldige Ankunft eines lang ersehnten Autos, auf das man mitunter mehr als 10 Jahre warten musste. Sie war auch ein verlängertes Wohnzimmer und nun ist sie Teil der Bühne der Europäischen Kulturhauptstadt 2025 in Chemnitz. Ganz Sachsenland ist Fischeland, hieß es mal in einem Spruch einer, ja, ich glaube, Einkaufskette aus meiner alten Heimat. Fischeland bedeutet ja so viel wie clever, rührig, auf Zack, schlau. Erkennt Chancen, nutzt sie auch. Fischeland. Besonders viele dieser Fischelanden-Menschen, also dieser Macher und Tüftler, sollen ja in Chemnitz leben. Das Festival Makers United als Pilotprojekt für die Kulturhauptstadt sollte die Kreativen aus Chemnitz vernetzen. Und darüber sprach ich auch mit einem Kreativen, nämlich mit Marcel Eschborn, Projektleiter bei den Chemnitzer Veranstaltungszentren. Und hier sind auch starke Kreative, oft siegreiche Jungs. Hier ist die Hymne der Chemnitzer Basketballer.
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5: Makers United ist ein großes Macherfestival. Wir haben das aus Kunsthandwerk, wir haben das aus Druckerei, Prototyping und aus der Uni und so weiter. Und das Festival ist, da sollen die Macher zusammenkommen, sich austauschen können, Vernetzungsmöglichkeiten entdecken und die Besucher von dem Festival sollen mitmachen können. Also das ganz große Thema bei der Makers United ist, dass es eine Mitmachmesse ist.
0: Ist es ein Markt, an dem verschiedene Stände sind und die Besucher gehen vorbei, machen mit, oder ist es was anderes?
5: Im Stadthallenpark werden wir dann verschiedene Stände haben. Es sind jetzt weniger Verkäufe, also es gibt es auch, ist aber kleinteilig, es geht mehr um das Mitmachen. Also es sind wirklich Maker-Stände, Macher-Stände, wie zum Beispiel halt von der Uni ein Prototyping-Stand, wo dann selbst ein kleiner Roboter gedruckt werden kann, oder wo man letztens hat man eine Gießerei da, da konnten sich eigene Plaketten gegossen werden. Oder Wunderwutzi ist immer mit da, der macht Zahnbürstenroboter. Da werden dann Arduino-Chips und Vibrationsmotoren auf Zahnbürstenköpfe gesteckt und das können die Kinder dann in dem Falle mitmachen, aber es ist eine Messe von 0 bis 99, also ist jeder eingeladen.
0: Welche Vertreter könnte man noch nennen, so typisch Chemnitzer? Ich merke, es geht um Wissenschaft, es geht um Handwerk.
5: Ein ganz großer Vertreter, der auch immer mit dabei ist, und der ist das Holzkombinat Chemnitz.
0: Heißt so Holzkombinat?
5: Heißt Holzkombinat, genau. Die sind auch sehr gut vernetzt in der Stadt. Stadtlabor ist mit dabei und das FabLab Chemnitz. Die kooperieren schon und wir wollen aber durch die funktionierenden Kooperationen andere Macher, die jetzt vielleicht noch in ihrer Garage oder das hobbymäßig betreiben, wollen wir dazu animieren bzw. denen zeigen, was Kooperationen ausmachen können bzw. wo die hinführen können.
0: Ist auch das Ziel, Startups zu ermutigen, erstens vielleicht größer rauszukommen oder Menschen zu ermutigen, ein Startup zu gründen?
5: Genau, so, das könnte man so sehen. Also wir wollen natürlich jetzt nicht sagen, es geht nur um Startup-Gründung oder es geht um Startup-Entwicklung, sondern im Grunde genommen kann sich das gerne alles entwickeln. Aber prinzipiell die, die es jetzt vielleicht noch in der Kammer machen, in ihrem Kämmerchen, wenn die dann sehen, dass dort manche Macher vielleicht bei uns auf der Messe sind, die dann gewisse Ausstellungsgegenstände haben, die ähnlich sind wie deren Ausstellungsstücke, dann soll das doch gerne dazu anregen und erfordern, ja, ein Startup zu gründen.
0: Du selbst bist Chemnitzer?
5: Ja, born and raised.
0: Born and raised, ne? Nicht rüber in den Westen gegangen?
5: Nee, ich war mal ein Jahr lang in Leipzig, aber das war's.
0: So eine Kulturhauptstadt, bestätigt einen das, dass man hier richtig ist, wo man geblieben ist?
5: Chemnitz wird ja trotzdem, ich will jetzt sagen, belächelt, aber es ist ja ganz oft, wenn es in der Presse ist, ist es oftmals negativ in der Presse gewesen. Ich kenne es noch damals als Kind, die Wochenshow. Es ging immer um Chemnitz. Immer wenn irgendwas Schlechtes oder irgendwas Witziges zu verwursten war, ging es halt um Chemnitz. So.
6: Hallo, liebe Zuseher. Willkommen bei uns im Wochenshow Regionalstudio hier in Chemnitz. Ich bin euer Dieter.
5: Ist ewig her, war ich, keine Ahnung, 7 oder 8 Jahre. Und immer wenn ich Chemnitz gehört habe, das ist ja meistens so, Lokalpatriotismus, wenn du den Namen hörst, deiner Stadt, guckst du und hörst du hin, wie mit deinem eigenen Vornamen halt. Ja. Cocktailparty-Phänomen, ne? Und ich finde das einfach interessant, ich bin nur die ganze Zeit schon in Chemnitz, ja, ich kenne die Ecken und ich kenne jene Ecken, ne? Aber nichtsdestotrotz muss ich ehrlich sagen, es gibt für mich persönlich jetzt mehr schöne Ecken als schlechte Ecken, so. Und deswegen fände ich das ganz gut, wenn durch das Kulturhauptstadt-Thema einfach dann der Fokus nach Chemnitz kommt und auf die schönen Ecken geht. Jede Stadt hat irgendwo schlechte Ecken. Du kannst nach Prag gehen, alles wunderschön in der Innenstadt, und du kannst dann noch 3 Kilometer rausfahren und schon hast du dein Ghetto da. Ne? Ja. Leipzig, Dresden, das ist im Grunde genommen, das sind Städte, so sind sie halt entstanden. Ne? Aber wenn trotzdem der Fokus mal nach Chemnitz gerichtet wird, es ist ja auch eine sehr grüne Stadt. Es ist jetzt nicht so, dass wir hier nur Betonwüste haben. Interessanterweise ist Chemnitz immer dann schön, wenn hier irgendwas passiert, so wie jetzt Hutfestival und Co. Ja. Oder halt die Kulturhauptstadt dann irgendein Festival macht. Und es wird immer dann schlecht, wenn ja, nichts passiert oder beziehungsweise wird dann schlecht drüber geredet. So kommt mir das vor. In den Kreisen und in dem, wo privat, wo ich mich halt hier in Chemnitz bewege. Wir kennen unsere Ecken, wo wir uns treffen, Wälder. Also ich habe einen Hund. Ja. Ich brauche nur 10 Minuten fahren und bin in irgendeinem Wald und der ist wunderprächtig, wunderschön. Es geht um das Prinzip für mich, weil in Leipzig fahre ich eine halbe Stunde durch die Stadt, um überhaupt erstmal an die Stadtgrenze zu kommen, um dann nochmal 10 Minuten in irgendeinen Wald zu fahren. Ja. Und bei mir steige ich ins Auto 10, 15 Minuten und bin in irgendeinem, ob das der Zeisigwald ist, ob das der Kischwald ist, Sternmühltal, sonst wo. Also jetzt für mich mein Hundethema. Ne? Aber das ist halt das. Also hier in Chemnitz, finde ich, hast du deine Innenstadt, die ist belebt und dann hast du dein Umland und das ist grün und da kannst du wandern, da kannst du hin. Fahrrad fahren und alles drum und dran. Auch Chemnitz-Tal-Radwege und alles. Ja. Alles wird gemacht und gebaut und irgendwie nörgeln trotzdem alle nur rum, dass na, nichts vorangeht.
0: Marcel, was würdest du einem Besucher in Chemnitz empfehlen als Ort, den er gesehen haben sollte, abseits der Stadt?
5: Ja, mein Lieblingsspot ist tatsächlich bei mir hinten Einsiedel, wo man dann quasi oben, da hat man eine Bank an dem Baum, guckt über Felder und guckt in die beleuchtete Stadt rein. Wenn das nachts ist oder wenn es dunkel wird, ist das wirklich der beste Spot, finde ich.
0: Ja, ich kenne diesen Ort sehr schön, oberhalb von Chemnitz. Man schaut runter und sieht dann die beleuchtete Stadt unter sich, vor allem auch die leuchtende Esse, wenn sie denn leuchtet. Chemnitz hat also auch in puncto Freizeit für Außenstehende viel Ungesehenes zu entdecken, also See the Unseen. Lange hat die Stadt auf diesen Titel hingearbeitet, lange gewartet, lange gezittert. Nicht wenige waren ziemlich überrascht, dass Chemnitz sich gegen die anderen starken Wettbewerber letztlich durchsetzen konnte. Und auch er selbst war überrascht, wie er uns sagte. Stefan Schmidtke, nun hat er eben diesen tollen Job als Leiter der Kulturhauptstadt GmbH. Und zum Einstieg moderne Kultur aus Chemnitz, die Gruppe Blond. Früher auch aufgetreten als Warm-up für die bekannte Formation Kraftklub aus Chemnitz.
7: Hallo, wir sind Blond, Musik ist unser Leben. Bald kommt unser Album, wir haben uns Mühe gegeben.
0: Hast du auch ernsthaft daran geglaubt, an diesen Titel, wenn man sieht, was für andere Städte sich hiermit beworben hatten?
8: Dass Chemnitz den Titel bekommt, hätte ich nicht unbedingt gedacht. Die Programmstruktur, die hier vorgeschlagen wird, ist sehr eigenwillig und auch in der Umsetzung hochriskant. Insofern ist die Entscheidung, dass Chemnitz den Titel bekommt, eine doppelt gute und interessante. Ganz persönlich hätte ich eher an Hannover gedacht. Dort habe ich das Festival Theater Form gegründet vor 4 Jahren. Deshalb kenne ich Hannover ein bisschen besser. Und insofern war ich doch überrascht.
0: Und ich hatte auch an Nürnberg ein wenig geglaubt, wegen eben der Historie, Drittes Reich, aber eben auch jetzt all dem.
8: Also Nürnberg habe ich mir ehrlicherweise gar nicht angeguckt. Und als ich das Chemnitzer Bitbook gelesen habe, hat es mich im besten Sinne des Wortes umgehauen, weil sowas hat eine Kulturhauptstadt noch nie angeboten. Hier gibt es keinerlei großen Bauten und schicke Brücken und tolle Fußgängerzonen und so weiter. Und wir machen uns schick für Touristen, sondern es gibt ein grundsätzlich auf Beteiligung ausgerichtetes Programm.
0: Das heißt, der Besucher wird keine großen Pavillons sehen, sondern er muss suchen und es geht dann vor allem um Geschichten. Er wird Menschen treffen, was auch immer.
8: Wir haben ein Bitbook mit 72 Ideen und diese 72 Ideen umfassen vom Ausstellungsprojekt in den Kunstsammlungen, die ja sehr berühmt sind, bis hin zum Beteiligungsprojekt mit 3000 Garagen und jeder weiß, an so einer Garage hängen mindestens immer 2-3 Leute. Das heißt, sie haben dort mit 10.000 Menschen zu tun, haben sie also in der Stadt, in den Beziehungs- und Lebensräumen Geschichten erzählen und dass die natürlich auch zur Architektur und zur Gesellschaft in Kontext stehen, ist klar, aber wir werden jetzt nicht unbedingt uns um besondere Bauten kümmern.
0: Und das Motto ist ja auch See the Unseen, die Ungesehene. Läuft es darauf hinaus nach dem Motto Chemnitz im Schatten von Dresden, Leipzig?
8: See the Unseen ist so ein bisschen ein Wortspiel, weil es kann sein C, das Ungesehene, es kann aber auch sein See, also sie, das Ungesehene. Letztlich ist Chemnitz eine Stadt, die beispielhaft für ganz, ganz viele Städte in Europa steht. Und es gibt viele Mittel- und Großstädte, um die 250.000 Einwohner, die nicht unbedingt kulturelle Zentren sind, die aber in ihrer Besonderheit, dass sie nämlich wie in Chemnitz Tüftler, Macher, Ingenieure und Menschen, die kreativ sind, in ihrem Körperleben haben. Das ist beispielhaft das, was Chemnitz erzählen soll für eine Tendenz in Europa, die immer stärker wird, weg vom repräsentativen Kulturbetrieb hin zum Tüftler, Erfinder, Macher und Commitment-Kulturbetrieb. Und insofern war, denke ich, die Entscheidung für Chemnitz genau die richtige, weil diese Stadt steht für eine völlig neue, innovative Idee, wie man Kultur machen kann.
0: Du hast ja eben auch Tallinn angesprochen. Ich war auch in Tallinn gewesen. Da gab es damals ja ein Theater aus Stroh, was dann einen Sommer bestand, dann abgebrannt wurde. Das gibt es nicht mehr. In Chemnitz wird man sicher darauf achten, auch dass vieles erhalten bleibt dann nach dem Kulturhauptstadtjahr.
8: Erstaunlicherweise ist es so, dass immer die gebauten Häuser das Nachhaltige sind, weil das bleibt stehen und alle sagen, wow, das war unsere Kulturhauptstadt. Wir wollen versuchen, das genau umzudrehen und zu sagen, wow, dieser Club ist neu, wow, diese Apfelbaumparade ist neu, die pflegen wir weiter. Das ist das, was wir erhalten wollen.
0: Glaubst du auch, dass dann die Besucher auch nach dem Hauptstadtjahr hierher kommen oder ist es dann eher für Chemnitzer gedacht, die dann ihre Stadt noch besser entdecken?
8: So eine Kulturhauptstadt ist immer ein Motor. Das kann eine Bewegung auslösen. Ob das dann nur für die Chemnitzer ist oder ob aus der Industrie- und Tüftlerstadt Chemnitz dann auch ein neuer kultureller Maker-Hotspot in Europa wird, da denke ich, wird es mehr brauchen als nur das Kulturhauptstadtjahr.
0: Entdeckst du Chemnitz auch neu? Weil ich kann mir vorstellen, als Döbelner war Chemnitz früher Ruskamps genannt, vielleicht eine Stadt zum Einkaufen. Hatte man da einen Bezug zu Chemnitz gehabt als Döbelner bisher?
8: Ja, der Bezug war relativ einfach, weil das war die nächstgelegene und einzig zu erreichende Großstadt. Also man kam am Tag hin und abends wieder zurück. Und insofern sind meine Erinnerungen an Karl-Marx-Stadt die allerbesten. Also mein Bruder hat hier Berufsausbildung gemacht und der hat da am Kasperg in unserem Wohnheim gewohnt. Und da gab es irgendwelche coolen Konzerte und das Theater war sehr cool zu dieser Zeit. Es war übrigens auch mehr. Karl-Marx-Stadt war Bezirksstadt, hat eine andere Wertigkeit in der politischen Konstruktion der DDR. Und nach der Wende fiel das eben weg und Chemnitz ist zurückgesetzt worden auf die Funktion der Industriestadt in einer Shrinking City, also in einer sich verkleinernden Stadt, die ist von 340.000 auf 250.000 Einwohner runtergegangen und das ist schon sehr besonders. Chemnitz ist eine sehr besondere Stadt im Osten, anders als Leipzig und Dresden, die komplett in den Mainstream eingebaut sind. Ist Chemnitz eine Nicht-Mainstream-Stadt. Wir sind die Stadt mit der ältesten Bevölkerung Europas. Das Durchschnittsalter liegt bei 53. Deutschland ist ein Land, wo, wenn man in Rente geht, man raus ist. Unsere soziale Welt ist extrem stark an der Arbeitswelt ausgerichtet. Das heißt, wer irgendwann die Rente erreicht, sagt Tschüss und legt seine Hände in den Schoß und sagt, was ihr da draußen macht, ist mir egal. Ich gehe in meinen Rentenbezirk. In gewisser Weise ist die Frage, wie wir die Generation, die ihr Arbeitsleben hinter sich hat, trotzdem als aktiven Teil der Zivilgesellschaft zurückgewinnen, die Hauptaufgabe für Chemnitz.
0: Also es geht nicht darum, mehr Junge anzuziehen, sondern auch die Situation der hier Lebenden zu verbessern, klingt zu allgemein, aber denen mehr zu bieten, kulturell auch, damit die eben nicht nur zwischen Kaufhalle und Arzt hin und her pendeln.
8: Na, Kulturhauptstädte sind ja so Wunderdinger, die müssen alles lösen, die müssen neue Arbeitsplätze schaffen und die Jugend herbeiführen und Frieden stiften und die große Heilung für alle werden. Natürlich müssen wir auch was für Junge tun. Ich bin aber Realist genug, um zu sagen, dass ein Kulturhauptstadtjahr einen Alterungsprozess einer Stadt nicht umkehren kann. Die Kulturhauptstadt ist ein Stück in einem längeren Prozess und möglicherweise kommen auch mehr junge Leute in diese Stadt. Die müssten hierher kommen, weil es hier Jobs gibt und weil es hier Infrastruktur gibt und nicht, weil hier nur Kultur in der Luft schwebt.
0: Jedenfalls, Stefan, müsste Chemnitz dadurch auch wenigstens bekannter werden. Als ich hier noch gearbeitet habe in den 90ern, war es in öffentlichen Comedy-Shows bekannt. Also da war Chemnitz lächerlich, dann kamen politische Dinge, an die wir uns noch beide sich erinnern. Aber hat Chemnitz noch nicht diesen ganz tollen Ruf in ganz Deutschland genossen bisher?
8: Ja, das ist ganz schwierig, weil Chemnitz da immer rumschlingert. Städte wie Essen oder wie Bochum, die Arbeiterstädte sind, die sind immer bei sich geblieben. Chemnitz ist als Bezirksstadt entwertet worden, als Industriestadt entwertet worden und komischerweise ist man nicht bei sich geblieben und hat gesagt, was sind wir und schlingert da so ein bisschen rum. Sie werden mit einer Kulturhauptstadt sicherlich aus so einer Stadt wie Chemnitz keine Kulturmetropole machen, sondern sie werden auf eine andere Art von Kultur hinweisen können, die es hier gibt und Selbstbewusstsein produzieren können für diese Art von Kultur. Es gibt ziemlich viele kluge Tüftler, Macher, Erfinder und wenn die sich besser wahrnehmen, werden wir auch mit dieser Stadt als solche Erfinder und Überlebensgeister wahrgenommen werden. Das ist der erste Schritt, den die Kulturhauptstadt zu leisten hat.
0: Das ist echt eine Aufgabe, die weit über die Kulturhauptstadt hinausgeht. Diese Radioreise widmete sich vor allem den Projekten von Chemnitz 2025. 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Und damit heißt es Abschied nehmen aus dem schönen Sachsen. Goodbye, adios, au revoir, ciao, totiens, hoi, auf Wiederloge, ayuwomba, dobijenia, wisla, das vidrania, gülügül, masalama und shalom und natürlich tschüssi.
9: Hallo, hier Barbara Wünzel nochmal. Ich lade Sie alle sehr herzlich ein ins Industriemuseum. Kommen Sie vorbei. Hier gibt es sächsische Industriegeschichte zu erleben, zum Teil zum Anfassen, auf alle Fälle in Bewegung zu sehen. Und ich verspreche Ihnen hier einen lehrreichen, spannenden und unterhaltsamen Tag oder Stunden im Industriemuseum. Kommen Sie vorbei.
10: Hallo, ich bin Marcel Eschborn, Projektleiter bei der C3 Chemnitzer Veranstaltungszentren. Ihr sollt nach Chemnitz kommen, nicht nur, weil wir Kulturhauptstadt 2025 sind, sondern weil wir tatsächlich abseits der Medien auch schöne Ecken haben und die gilt es und sollte man erforschen und sehen können.
2: Ich bin Benjamin, ich freue mich total auf das 2025. Hier wird es tausende Garagen geben und Menschen, die man entdecken kann. Und ich lade Europa ein, hier diese Garagen kennenzulernen und mit ChemnitzerInnen ins Gespräch zu kommen.
11: Hallo, ich bin Agnieszka Kubicka-Dziedoszycka und ich grüße alle Radioreise-Zuhörer aus Chemnitz, einer Stadt, die jedes Mal, wenn man sie besucht, immer interessanter wird. Und ihre Vielfalt und dieses Ungesehene, das wir gemeinsam mit ChemnitzerInnen entdecken werden. Ich glaube, dieses Ungesehene ist einer Reise nach Chemnitz wert.
12: Ja, hier ist nochmal Stefan Schilg. Ich bedanke mich ganz herzlich fürs Zuhören und würde mich freuen, wenn ich den einen oder anderen hier auf der Zwickauer Straße 164 in Chemnitz im Garagencampus begrüßen dürfte. Tschüss!
8: Hier Stefan Schmidtke von der Kulturhauptstadt Chemnitz 2025. Unser Claim, See the Unseen, das ist das, was Sie hierher locken kann und sollte und was Sie nicht verpassen dürfen.
0: Dankeschön an die Chemnitzer Gäste. Bleiben Sie, meine Damen und Herren, schön reisefreudig, denn es gibt noch mindestens 1000 Orte in dieser Welt zu entdecken. In diesem Sinn, wie immer, bis bald.

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1: 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Huch, was ist da denn passiert? Da ist ja nochmal der alte Vorspann reingerutscht. Ach, noch ein bisschen verkatert von letzten. Dafür haben wir heute eigentlich fast auch schon wieder, aber nein, wir feiern das nicht, weil dies ist übrigens die 888. Ausgabe von Rundum Genuss, also unter diesem Namen. Ne? Die Sendung selber ist ja mit Vorgänger schon länger. Aber egal, lange Rede, kurzer Sinn, heute gibt es wieder eine ganz normale Sendung von dieser Sendung. Ich wünsche euch einen wunderschönen Abend oder bei Wiederholungshörung einen schönen Dienstagnachmittag.

Mit Star Delay sind wir heute in die Sendung gestartet. Thoughts and Words. Naja, ihr wisst ja, ich und mein Englisch. Hart haben wir mit dabei. Jack and Jones ist heute noch mit dabei. Michael Bolton ist mit dabei. Außerdem George Benson, Enigma, Johnny Gill, Meatloaf, Schmidt, Melody Gardot, Lisa Stansfield, Lou Reed, Till Brenner, Terence Sandabi, ja, ich weiß, der war letzte Woche auch schon dabei, der ist heute auch nochmal mit dabei, mit einem Duett aber diesmal. Ja, Regina Bell ist mit dabei, Pierre Bryson ist mit dabei, Jennifer Lopez macht übrigens hier gleich mal weiter und Musik heute in der Sendung, vielleicht ein paar Überbleibsel von letzter Woche, von wegen Jubiläum und so und ja, und ein paar, ich weiß nicht, ob es Perlen sind, aber

Ja, Filmmusik ist immer wieder schön, ne? Whole New World war das gerade. Piavo Bryson und Regina Bell und ich habe den Film vergessen. Ja, man kann auch nichts, ne? Und so weiter und so weiter. So, was haben wir denn heute Schönes? Zum Beispiel, wie man Streit im Büro sofort, steht hier zumindest so, also genauso mit diesem, sofort beendet. Und ja, und es wird eventuell etwas sauer und das schon im ersten Teil der Sendung, weil es wenig mit Kulinarik zu tun hat.

Aladdin war der Film, dem er gerade nicht eingefallen ist. Ne, genau, die Musik vorhin, ne, die... Ja, naja, dann haben wir das zumindest schon mal erwähnt. So, jetzt wird so ein ganz kleines bisschen sauer, denn Essig kann man auch im Haushalt. Ja, ich weiß, ne? Kalken und Entkalken und sowas. Wer weiß das nicht? Ein bekannter Hersteller für Essigessenz ist ja mittlerweile auch so ehrlich und bringt sein Produkt auch in einer Sprühflasche heraus. Allerdings steht immer noch drauf, dass man sich das übers Essen sprühen soll. Aber nein, zum Entkalken von Oberflächen geht das natürlich auch ganz besonders, aber eben nicht nur. Und jetzt kommt mal die Hausfrau in uns allen so ein bisschen durch. Wobei das jetzt natürlich wieder völlig politisch inkorrekt war, diese Äußerung. Man kann auch so ein bisschen Essig in der Wäsche verwenden, also in der Kleidungswäsche. Denn sie bringt, oder es, das Essig, der Essig, die Essig, auf jeden Fall wird Farbe wieder zum Strahlen gebracht. Man kann Flecken damit entfernen. Und bei neuer Kleidung hilft es, die Farben auch zu fixieren und Verfärbungen zu verhindern. Ne? Ja. Und noch viele, viele andere Sachen mehr. Man gibt das den Essig übrigens, also zumindest für die ersten Sachen, also sprich für das Farben wieder zum Strahlen bringen, macht man das Essig übrigens ins Weichspülerfach. Natürlich ohne Weichspüler, das ist klar. Weichspüler nutzt man ja sowieso nicht. So, aber da kommt der Essig dann hinein. Es empfiehlt sich übrigens, sehr verdünnende Essigessenz oder irgendwie sowas zu nehmen. Von Balsamico, Himbeeressig und ähnlichen Sachen würde ich in dem Zusammenhang abraten.

Ja, die Bemerkung eben, das war jetzt auch kein Weichspüler-Bashing, wobei doch, weil braucht man nicht wirklich, vor allem jetzt gerade auch im Sommerhalbjahr, wenn die Wäsche draußen trocknen kann, weil ne, wenn Wäsche sich beim Trocknen bewegt, wird sie ganz von alleine flauschig. Sollte man die Wäsche trotzdem drinnen trocknen, reicht es zumindest bei Frotte und ähnlichen Sachen, das hinterher mal ordentlich zu schütteln. Ne? Macht die Sache auch gleich sehr viel weicher. Gut, Mikrophase wird durch Weichspüler sowieso zerstört, also insofern sollte man das dann nicht nutzen. Wie gesagt, Essig kann eben Weichspüler ersetzen, weil es halt die Kalkrückstände aus dem Gewebe holt.

Sorry, wenn ich heute so sauer daherkomme. Also mit dem Essig meine ich natürlich auch nur, ja, es ist immer noch so ein bisschen Sommerloch und die Themen sind dünn gesät. So könnte man das Ganze ausdrücken. So, wir feiern Jubiläum übrigens und zwar von mehreren Sachen. KI feiert in gewissem Sinne, wobei man das nicht genau datieren kann, aber auf jeden Fall im Sommer feiert es Jubiläum, weil es gab mal eine Konferenz in Dartmouth. Ja, und dort wurde letztendlich der Grundstein für KI gelegt. Ist übrigens schon 70 Jahre her. Was nicht stimmt, doch, was stimmt? 1956. Sind das 70 Jahre? Ja, sind 70 Jahre, genau. Ja. Ja. Und wir feiern ein zweites Jubiläum, am 15. war das. Da kam allerdings später, nämlich ich glaube 1992 oder so in dieser Größenordnung, da kam sozusagen der Vorläufer aller Smartphones so ein ganz kleines bisschen heraus. 4 cm dick, 400 Gramm schwer und 30 Jahre ist das mittlerweile her. Ich rede übrigens, die Älteren werden sich erinnern, vom Nokia 9000 Communicator. Und ganz wichtig für Deutschland, das Gerät konnte faxen.

für mehr Humor im Leben. So könnte man das durchaus mal machen. Ne? Leben ist ernst genug, da muss man es nicht auch noch ernst nehmen. Ist ja ein Wahlspruch von mir unter anderem. Und also für mehr Humor im Leben, das sollte man machen. Und es gibt immer wieder Beispiele, wie selbst Institutionen oder wie man das denn auch immer nennen möchte, damit umgehen oder eben auch nicht umgehen. Ich weiß nicht, ob ihr es mitbekommen habt, Meta, die Firma, die hinter Facebook und Insta und WhatsApp und sowas steht, einer der größten Datensammler, die es gibt, die haben ja ihre Smart Glasses jetzt am herausbringen. Ne? Etwas stylischere Brillen, Sonnenbrillen mit Kamera drinne, mit Verbindung zum Handy und mit vielem anderen mehr. Spionage at its best, Datensammler at its best und Datenfiasko at its best, könnte man aber auch dazu sagen. DuckDuckGo, das ist übrigens eine Suchmaschine, die eher so auf Privatsphäre fokussiert ist, also sie wahrt in dem Zusammenhang, ne? Also keine persönlichen Daten sammelt und vieles andere mehr. Die bringen jetzt auch übrigens eine Sonnenbrille raus, ganz ohne KI, ganz ohne Kamera und dafür mit ihrem Logo drauf. Ist natürlich auch mal, ne? Also eine sogenannte Normal Fucking Sunglasses, so heißen die dann bei DuckDuckGo. Finde ich lustig. Kann man mal machen. Apropos, eine schöne Idee bezüglich dieser Meta Smart Glasses. Liebe Frauen, besorgt euch, wenn ihr denn könnt und wollt, die Dinger und veröffentlicht dann damit Sachen, wie sich Männer euch gegenüber verhalten. Ich glaube, so schnell sind die Smart Glasses nie wieder weg, wie sie auf den Markt gekommen sind.

Ich habe mir vor einiger Zeit neue Boxen hier für mein kleines heimisches Studio zusammengekauft, hätte ich beinahe gesagt. Ja, auch ganz komische Geschichte drumherum, aber egal, lassen wir das. Aber neue Boxen, auch eben bei den Titeln, so diese etwas leichten Bässe, die da auch mit drin waren, also leicht in Anführungsstrichen. Darf man Boxen auch nicht so laut machen, nicht, dass ich hier noch die Nachbarschaft wecke. Das muss ja dann auch nicht sein. Ja, gleich wird es übrigens geistreich. Vorher haben wir noch Melody Gardot am Start mit Baby, I'm a Fool.

Na, noch ein bisschen früh für die Geistreichen. Aber egal, wir machen sie trotzdem schon. Und fangen an mit einem französischen Schauspieler, der einmal gesagt hat, es spielt keine Rolle, ob sie Stil, Ruf oder Geld haben. Wenn sie kein Herz haben, sind sie nichts wert. Louis de Funès sagte das mal. Ja, nein, doch. Nee, anders. Egal, ihr wisst es. Und es ist ja, übrigens, was ich gerade versucht habe nachzumachen, ist übrigens kein Louis de Funès Zitat, weil es sprechen zwei. Also, ne, zwei Urheber. Mark Twain meinte einmal, was braucht man, um erfolgreich zu sein? Unwissenheit und Selbstvertrauen. Da ist auch was bei. Georg Büchner. Jeder Mensch ist ein Abgrund. Es schwindelt einem, wenn man hinabsieht. Und George Bernard Shaw haben wir auch noch mit dabei. Und der meinte mal, ihr aber seht und sagt, warum? Aber ich träume und sage, warum nicht?

Meat Loaf begleitete uns in die zweite Stunde hier von Rund um Genuss auf Mediatop Radio, jeden Sonntagabend von 21 bis 23 Uhr und die Wiederholung dann am Dienstagmittag zur besten Siesta-Zeit in der Lunch Lounge zwischen 12 und 2. Morgen, also Montag, gibt es dann diese Sendung auch noch irgendwann in der Mediathek und alle Informationen zum Thema im Internet unter rundumgenuss.de. Titelliste natürlich erst nach der Sendung ist dann auch dort verfügbar. rundumgenuss.de.

Und ich fürchte, wir befassen uns heute auch mal wieder mit dem Thema Kaffee, beziehungsweise einer seiner Arten. Oder sollte man eher sagen, Abarten. Man weiß es auch nicht. Außerdem, oh, da ist nochmal Kaffee. Allerdings hier eher technisch gesehen. Und so ein ganz kleines, vielleicht machen wir noch was zu Konserven und zu Fruchtfliegen.

So. Mindesthaltbarkeitsdatum ist ja immer so ein Thema, ne? Also ganz grundsätzlich sollte man danach ein bisschen genauer seine Aufmerksamkeit auf das Produkt richten und zumindest wenn man es vorher richtig gelagert hat. Ne, muss man natürlich dazu sagen, wenn man es vorher schon nicht richtig gelagert hat, ist das MRD meistens sowieso egal. Wir sind aber jetzt hier eigentlich beim Thema Konserven. Ne? Da gibt es ja welche im Glas und es gibt welche in der Dose. Und auch da gibt es natürlich ein Mindesthaltbarkeitsdatum drauf. Idealerweise, wenn man das Produkt kauft, ist das meistens irgendwann im nächsten, übernächsten oder noch weiter weg. Ja, und aber man vergisst ja manchmal doch so eine Konserve im Schrank und holt sie dann irgendwann aus den Tiefen heraus und im schlimmsten Fall ist das MHD, das Mindesthaltbarkeitsdatum, dann aber auch schon abgelaufen. Nicht schlimm. Wir müssen uns da einfach mal unsere eigenen Sinne so ein ganz kleines bisschen bemühen und einfach mal prüfen. Also ich sag mal so, wenn die Dose ausgebeult ist, ne, oder sonst auf irgendeine Art und Weise beschädigt, entsorgen. Also das ist dann doch eher sinnvoll. Es gibt eine Konserve in einer Dose, da ist das Ausbeulen ein Qualitätskriterium. Aber diesen Stinkerfisch aus Schweden, den zu essen, ist ja auch nicht jedermanns Sache. Wie gesagt, wenn eine normale Konservendose ausgebeult sind oder bei Gläsern, bei Schraubgläsern, der Deckel beult sich nach oben oder irgendwie sowas in dieser Art, wegschmeißen. Wenn man durchs Glas schon sieht, das Produkt hat sich doch spürbar verändert, Schimmelschichten und Bläschenbildung und was auch immer, entsorgen, das ist klar. Bei Dosen muss man dann erstmal aufmachen und dann halt seine Sinne benutzen. Sehen, riechen, schmecken. Sieht es noch aus wie erwartet? Ist irgendwas verändert? Oder schmeckt es auch noch so? Riecht es unangenehm? Wenn alles das nicht der Fall ist, ist das Ding auf jeden Fall noch verzehrfähig. Also ne, da ist ein Sicherheitspuffer drin. Also das MHD ist kein Verfallsdatum. Ne? Ja. Und muss man halt immer so ganz genau hingucken, prüfen und nicht einfach wegschmeißen. Ne, das wäre Lebensmittelverschwendung. Und wir schmeißen sowieso schon so viel Lebensmittel weg. Nein, das muss nicht sein. Übersicht behalten. Ne, dann verfällt auch kein MHD.

Ist euch dieser Trend mit dem lila Kaffee schon mal aufgefallen? Ja, es gibt lila Kaffee, ne? Doch, doch. Letztendlich Milchkaffee, in dem halt nicht bloß Milch und Kaffee drin ist, sondern auch Ube. So heißt das entsprechende Produkt, beziehungsweise es ist eine Yamswurzel aus Südostasien. Und diese lila Wurzel ist ein beliebtes Fotomotiv. Influencer beschreiben Ube oft als Nachfolger von Matcha und empfehlen vor allem die Wurzel auch gegen Menstruationsbeschwerden. Ein Problem, das wir Männer meistens nicht so haben. Aber, liebe Frauen, es hilft nicht gegen Menstruationsbeschwerden. Ne? Also im Zweifelsfall eher psychosomatisch, also sprich mit Placebo-Effekt, so möchte ich das einfach mal ausdrücken. Aber ja, ne, ist mal ein netter Gag, aber es muss auch nicht sein. Vor allem, es kommt aus Südostasien. Das heißt, es muss da wieder großartig importiert werden. Und ich möchte wetten, wenn es sowas dann in größerem Maßstab irgendwo gibt, dann kommt die lila Farbe auch nicht mehr von der Ube-Wurzel, sondern ja, irgendwelche anderen Sachen. Ne? Also es sind schon schöne Dinger drin, also Produkt, schöne Inkredenzien in der Ube-Wurzel, also von Natur aus, ne? Aber ja, die versprochene Wirkung funktioniert einfach nicht. Also wer Ube isst, führt sich kein Progesteron zu. Und die kursierten Behauptungen, die lila Yamswurzel wirke wie eine natürliche Progesteronquelle, ist irreführend, weil in der Ube-Wurzel ist dieser Stoff sowieso nicht drin, sondern Diosgenin. Und der menschliche Körper kann aus Diosgenin kein Progesteron machen. Beides übrigens hat alles was mit Menstruations- oder Wechseljahresbeschwerden und sowas zu tun. Naja, Frauen, die sich auskennen werden, verstehen, was ich meine. Wie gesagt, Ube-Wurzel bringt da relativ wenig. Allerdings Fußabdrücke hat man große, zumindest ökologische. Wie gesagt, das Dingzeug kommt aus irgendwo da ganz hinten.

Angst, ich habe die Kochblockschau nicht vergessen. Wir machen sie sofort an dieser Stelle. Und zwar habe ich hier eine Gurkenpfanne mit King Clip. Letzteres übrigens ein Fisch und man kann vermutlich dafür auch andere Fische benutzen. Schmorgurke in Weiß, also ne, mit Schmand zum Beispiel, und da dann einfach nur Fisch mit hinein und mit garen Dill dazu. Schmeckt ja auch immer ganz gut in dem Zusammenhang. Ist schon eine leckere Angelegenheit, kann man auf jeden Fall machen. Champignon-Omelette als Quick and Easy ist auch noch mit dabei. Auch ja, optisch sieht das so ein bisschen verunfallt aus, aber das ist ja dann doch bei manchen Sachen, ne, sieht nicht so prickelnd aus, schmeckt dafür umso besser. Und man kann auch andere Pilze nehmen. Das funktioniert in dem Zusammenhang sicherlich auch. Andersherum, ins Omelette kann man eigentlich fast alles hineinmachen. Der Italiener an sich sagt dann Frittata dazu, aber eine Resteverwertung at its best, wie es immer so schön heißt. Und einen Salat mit gerösteten Kartoffeln. Und das dann auch noch in richtig knusprig. Der Trick dabei ist, aus den Bratkartoffeln mit anderen Ingredienzien einen Salat zu machen und damit es knusprig wird, ganz zum Schluss, kurz vorm Servieren, nochmal ein paar frische Bratkartoffeln oben rüber. Gerne auch in lauwarm. Und dann wird's knusprig. Alle diese Tipps und noch sehr viel mehr im Internet unter themen.rundumgenuss.de.

von bekannten Herstellern von so Akkuschraubern, Akkubohrmaschinen und was man sonst noch, Akkuheckenscheren und was man da sonst noch so alles hat, was alles mit diesem, gibt es ja verschiedene Hersteller für sowas, ne? Gibt übrigens auch Kaffeemaschinen von denen. Für den Fall, dass man beim Handwerken auch mal Lust auf einen schönen Kaffee hat.

Sommerzeit ist übrigens Fruchtfliegenzeit. Wer hätte das gedacht? Ein paar Tipps habe ich noch gefunden in einem Artikel. Möglichst wenig frisches Obst zu Hause haben, also immer wieder frisch kaufen und dann eben auch nicht so viel Biomüll rausbringen und vieles andere mehr. Und man kann aber auch sich eine Fruchtfliegenfalle selber bauen. 2 Esslöffel Wasser, 3 Esslöffel Fruchtsaft, Apfelsaft zum Beispiel, und 1 Esslöffel Essig, beispielsweise Apfelessig. Ne, etwas Zucker vielleicht. Man muss das gar nicht, ich lese das hier gerade, man muss das gar nicht so aufwendig machen. Ein Wasserspüli und ein bisschen Apfelessig hinein fängt auch schon fast jede Fruchtfliege, und zur Not kann man es ja mit anderen Sachen auch noch so ein bisschen aufmotzen. Und wenn es die Fruchtfliegen erstmal gefunden haben, sind sie auch bald alle da drinne.

So, Hart mit Alone, ein Klassiker fast zum Schluss. Gleich ist Schluss. Ich entlasse euch in die Nacht mit You and the Night. Ne? Verantwortlich für diese Sendung war Dirk Pohlmann. Der wünscht eine angenehme Woche. Bis nächsten Sonntag oder in der Mediathek oder am Dienstag in der Wiederholung. Ciao, tschüss.

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0: Moin moin und herzlich willkommen zu einer neuen frischen Ausgabe von Legenden Reloaded. Mein Name ist Mina Dressler und ich freue mich auch heute wieder mit euch ein neues Thema aufmachen zu können. Und wir starten diese Woche mit dem Märchen Die Schneekönigin, ein Märchen der Kälte und der Liebe. Es war einmal ein böser Spiegel. Geschaffen von einem Troll, der es liebte, das Gute zu verzerren und das Schöne zu zerstören. Dieser Spiegel ließ alles, was strahlend und rein war, klein und hässlich erscheinen und machte das Licht im Herzen der Menschen dunkel. Wer in ihn blickte, sah nur das Schlechte, die Unruhe, das Falsche und die Wahrheit entschwand ihm. Einst brachten die dunklen Geister, die diesem bösen Meister dienten, den Spiegel hoch hinauf in den Himmel. Und dort zerbarst er in unzählige Splitter, die wie feine Scherben durch die Welt flogen. Manche dieser Splitter fielen in Augen. Und wer eine solche Scherbe in sein Auge bekam, sah von da an die Welt nur noch trübe und verkehrt. Manche landeten in Herzen, und wer ein Splitter ins Herz bekam, wurde kalt, grausam oder gleichgültig. So verteilte sich das Boshafteste des Spiegels stumm und heimlich über die Erde, und die Menschen wussten nicht, weshalb sie sich plötzlich fremd, weshalb sie sich kalt empfanden. In einer großen Stadt, die ringsum von Häusern umschlossen war, lebten zwei Kinder nebenan und flechten doch wie ein einziges Herz zusammen. Ihr Name war Gerda, das andere hieß Kai. Sie wohnten so nahe beieinander, dass ihre Rosenstöcke auf den Dächern einander entgegenwuchsen und die Blüten fast wie Botschaften über die schmalen Lücken hinweg sprachen. Im Sommer spielten Gerda und Kai zusammen, saßen im kleinen Vorgarten und bewunderten die Rosen, als wären es die kostbarsten Schätze der Welt. Ihre Liebe war wie ein Lied, das noch keiner singen, das aber doch niemand verlernte. Doch der Winter kam und mit ihm die Stille, in der Schnee jeden Tag etwas Neues auf die Welt legte. Eines Tages saß Kai draußen, als es stark schneite. Er hob den Blick zum Himmel und im gleichen Augenblick trieb einer der bösen Spiegelsplitter, der sich in den Wolken verirrt hatte, in sein Auge und in sein Herz. In diesem Moment veränderte sich alles. Die Rosen, die er einst so schön gefunden hatte, erschienen ihm nun blass und verwaschen. Die Blumen, die er einmal geliebt hatte, schienen ihm nutzlos. Der Schnee hingegen gefiel ihm nun, denn er schien alles zu decken, alle Farben, alle Worte, alles zu betäuben. Kai wurde stiller, kälter und unnahbarer. Gerda verstand zuerst nichts. Sie sah nur, dass Kai nicht mehr lächelte, dass er nicht mehr sang, dass sein Blick an ihr vorbeiglitt, als sehe er sie gar nicht. Sie fragte ihn und er antwortete, als wären sie zwei Fremde, die sich zufällig kennengelernt hatten. Dann geschah es eines Abends, als der Wind durch die Straßen fuhr und die Schneeflocken wie kleine Geister tanzten, dass die Schneekönigin kam. Sie war von einer beinahe unwirklichen Schönheit, ihre Haut so klar wie Frost, ihre Augen wie Sternenlicht. Und ihr Kleid schien aus fallendem Schnee und gefrorenem Mondlicht gewebt. Doch in ihrer Stimme lag eine Kälte, die bis ins Herz reichte, und jeder, der sie sah, wurde hilflos von ihrer Macht umfangen. Als sie Kai begegnete, ergriff sie sein Herz, das doch schon durch den Spiegelsplitter verwundet war. Er folgte ihr, ohne sich zu wehren, denn sein Wille war erstarrt wie ein Fluss im Winter. Und so nahm die Schneekönigin Kai mit sich in ihr Reich, weit weg in das Land, wo die Blumen erfroren sind und die Zeit nur aus Schnee und Stille besteht. Von diesem Tag an war Kai verschwunden aus Gerdas Leben. Doch das Mädchen stand nicht still. Die Liebe, die sie für ihn fühlte, war stärker als die Kälte, die sich um die Welt gelegt hatte. Gerda begann zu suchen. Zuerst lief sie zum Fluss, der durch die Stadt floss, und rief Kais Namen in die Wellen.
1: »Wo ist er? Wohin ist er gegangen?«
0: fragte sie, doch die Strömung schwieg. Sie seufzte, setzte sich ans Ufer und ließ die Tränen fallen, die auf das Wasser trafen und wie kleine Sterne darin glänzten. Nach einer Zeit hob sie erneut den Blick, ließ sich vom Wasser tragen, bis sie an einem anderen Ufer landete, fernab von allem, was ihr vertraut war. Dort kam sie in einen wunderschönen Garten, in dem eine alte Frau lebte, die zaubern konnte. Die Frau nahm Gerda auf, kämmte ihr das Haar, fütterte sie mit süßen Früchten und wollte sie bei sich behalten, damit sie nicht weiter in die Kälte hinausgehen müsse. Die magische Macht der Alten ließ die Zeit im Garten verlangsamen und alles, was Gerda suchte, schien weit weg, unerreichbar, fast vergessen. Doch eines Nachts, als sie in den Taubenstall lauschte, träumte sie von Kai. Sie hörte sein Lachen, sah sein Gesicht und als sie erwachte, rannen Tränen über ihre Wangen. Und unter diesen Tränen, wie ein leises Wunder, begannen die Rosen im Garten von neuem zu blühen. Die Farben, die sie zuvor verloren hatten, kehrten langsam Stück für Stück zurück. Gerda erkannte, dass sie nicht länger bleiben durfte. Die Liebe, die sie suchte, wartete anderswo, fern von diesem verwirrenden Zauber. Mit schwerem Herzen verabschiedete sie sich von der alten Frau, die sie liebend umarmte, und nahm ihren Weg wieder auf. Am nächsten Tag begegnete Gerda zwei Raben, die auf einem Weg saßen, der sich durch die Felder zog. Die Raben konnten sprechen, und obwohl sie in schwarzen Federn steckten, hatten sie kluge Augen. Sie erzählten ihr von einem Schloss, in dem ein junger Prinz und eine Prinzessin lebten, die weise und freundlich waren. Vielleicht würden sie Gerda helfen, dachte sie. Vielleicht wüssten sie etwas über Kai. So ließ sie sich von den Raben führen, bis sie vor dem Schloss stand, das aus hellem Stein gebaut war.

gebaut war und in der Sonne glänzte, als wäre es aus purem Licht gemacht. Dort wurde sie warm aufgenommen. Die Prinzessin und der Prinz hörten ihre Geschichte, teilten ihr Brot, gaben ihr ein neues Kleid, das besser war als das, das sie trug, und schenkten ihr warme Schuhe, damit sie auf ihrem weiten Weg keinen Schmerz mehr spürte. Doch Kai war nicht hier. Die beiden, die Gerda halfen, versicherten ihr, dass sie sich keine Sorgen machen solle, dass sie sicher und geborgen sein könnte. Doch in Gerdas Herz blieb die Angst wie ein kalter Schatten. So verließ sie auch diesen Ort, mit einem Dank im Herzen, aber einem Schmerz, der sich nicht lindern ließ. Sie ging weiter und die Reise führte sie in wilde Wälder, in denen sie auf Räuber stieß. Die Räuber waren ungehobelt und laut, aber ihre Tochter, ein freies Mädchen mit ungestümen Haaren und funkelnden Augen, mochte Gerda. Sie hörte, wie das Mädchen nach Kai suchte und erkannte in ihr eine Schwester, die wie sie selbst unbeugsam war. Die Räubertochter schenkte Gerda ein Rentier, das stark und schnell war. Auf dem Rücken des Tiers, das durch die Wälder galoppierte, durch Schluchten flog und die Schneefelder mit kräftigen Hufen zertrat, gelangte Gerda weiter in den Norden, immer dem Schnee und dem Eis entgegen, das sie schon seit so langer Zeit verfolgte. Endlich, nach endlosen Tagen, erreichte sie das Land, in dem die Schneekönigin herrschte. Alles schien erfroren hier. Die Bäume standen stumm, die Luft war still und die Sterne hingen wie kalte Edelsteine am Himmel. In diesem Land, das wie ein Spiegel aus Eis war, suchte Gerda Kai. Ihr Herz pochte warm in der Kälte und ihre Tränen froren kaum, bevor sie wieder tropften. Sie sang leise, als sie ging, und in ihrem Gesang steckte die Sehnsucht, die sie so lange getragen hatte. Dann stieß sie auf ein großes Eisgebilde, das wie ein Palast geformt war, schimmernd und klar, doch ohne Wärme. In diesem Schloss, das wie ein Kristall leuchtete, fand Gerda Kai. Er saß auf eisigem Boden und legte mit kleinen Schneefeigen ein Muster, das ein Wort ergeben sollte. Das Wort war Ewigkeit. Und daran wollte er sich halten, als wäre dieses Wort sein einziger Halt. Sein Blick war leer, seine Stimme kalt, sein Herz so gefroren, dass es kaum noch schlug. Gerda trat auf ihn zu, ihren Freund, der ihr so nah und doch so verloren war. Sie sah ihn an, als hätte sie all die Zeit, die sie weg gewesen war, nur auf diesen Moment gewartet. Sie streckte die Hand aus und ihre Tränen fielen auf seine Brust, auf seine Augen, auf das Eis, das sie in seiner Seele gebildet hatte. In der Hitze ihrer Liebe begann das Eis in seinem Herz zu schmelzen, wie ein Schneehaufen, den die Frühsommerwärme küsste. Die Scherben, die dort gesessen hatten, lösten sich, fielen heraus, und plötzlich gab Kai einen Laut von sich, leise, wie ein Stöhnen der Freiheit. Er sah Gerda an, und in diesem Blick, der jetzt klarer war als der Schnee, der sie umgab, erkannte er sie wieder. Tränen stiegen ihm in die Augen und er weinte, bis auch die letzten Spiegelsplitter heraus waren. Die Schneekönigin, die bis dahin auf einem eisernen Thron gesessen hatte, hob sich auf, doch ihre Macht war geschwunden. Die Eiskönigin konnte Gerda nicht länger halten, denn die Liebe, die zwischen den beiden Kindern entstand, war stärker als die Kälte, stärker als der Schnee und stärker als der Winter selbst. Kai nahm Gerdas Hand und gemeinsam machten sie sich auf den Weg zurück in die Welt, die sie einmal verlassen hatten. Die Kälte wich etwas, als sie ging, und die Luft schien sich zu erwärmen, auch wenn der Schnee blieb. In der Stadt, die Gerda und Kai zurück erreichten, war vieles gleich und doch war alles neu. Ihre Häuser standen da, die Rosen wuchsen auf den Dächern, aber diesmal glänzten sie leuchtender, als hätten sie die lange Abwesenheit gespürt und sich auf ihre Rückkehr vorbereitet. Kai und Gerda waren älter geworden, doch ihre Herzen waren nun stärker, als sie je gewesen waren. Sie wussten, was Winter, was Verlust, was Hoffnung bedeuteten. Und während sie dort saßen, Seite an Seite um die Rosen, die blühten wie zuvor, aber mit einer tiefen Freude, wusste Gerda, dass ihre Liebe, die sie durch Schnee, Eis, Zauber und Gefahr geführt hatte, nie wieder geschwächt werden konnte. Und so endete diese lange Reise,
nicht weil die Welt gefroren war, sondern weil sie durch die Wärme zweier Herzen, die sich nicht trennen ließen, wieder lebendig geworden war. Wir hören jetzt Subway to Sally mit Schneekönigin und danach Within Temptation mit Ice Queen.

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Die Schneekönigin ist eines der berühmtesten und tiefgründigsten Märchen von Hans Christian Andersen. Es ist kein kurzes, blitzartiges Gleichnis, sondern eine lange, fast erzählende Episode, die wie ein kleiner Roman durch verschiedene Welten führt. Von der kleinen Stadtgasse über die Wälder und Höfe bis hin ins eisige Herz der Schneekönigin. In ihm verbinden sich Märchen, Symbolik, psychologische Tiefe und leise Kritik an der Kälte, die sich in den Herzen der Menschen einschleicht. Es ist ein Märchen, das sich wunderbar vorlesen lässt, weil es klar strukturiert ist, gleichzeitig aber von Bildern, Symbolen und Gefühlen überfließt. Doch wer hat das Märchen geschrieben? Die Schneekönigin erschien erstmals im Jahr 1844 in Kopenhagen und wurde in der dänischen Sammlung Neue Märchen und Geschichten veröffentlicht. Der dänische Schriftsteller Hans Christian Andersen, der von 1805 bis 1875 lebte, gehörte zu den bedeutendsten Märchenautoren der Weltliteratur. Er schrieb zahlreiche bekannte Märchen wie »Des Kaisers neue Kleider«, »Die kleine Meerjungfrau«, »Das hässliche Entlein« und viele andere, die bis heute in fast allen Sprachen erschienen sind. Andersen schrieb seine Märchen in der zweiten Hälfte des 19. Jahrhunderts, zu einer Zeit, in der das Märchen noch stark von volkstümlichen Stoffen geprägt war, aber zugleich von Romantik, Bildungsbürgertum und neuer Psychologie berührt wurde. Die Schneekönigin trägt viele Züge dieser Epoche. Es ist warm, fast kindlich im Ton, aber zugleich voller metaphysischer Bilder wie Kälte, Eis, Spiegel, Rosen und Reisen. Entstehung und Hintergrund. Die Schneekönigin entstand in einer Zeit, in der Andersen bereits bekannt, aber emotional sehr verletzlich war. Er wuchs ohne Vater in armen Verhältnissen auf, erlebte Ablehnung, Einsamkeit und Liebesenttäuschungen. Seine eigenen Erfahrungen mit Schmerz, Fremdheit und Sehnsucht spiegeln sich in vielen seiner Geschichten, besonders in denen Liebende getrennt werden, Herzen gebrochen werden und Kinder auf der Suche nach Verlorenem durch die Welt reisen. Viele Literaturwissenschaftler sehen in Die Schneekönigin einen Spiegel von Andersen eigenem inneren Kampf zwischen Wärme und Kälte, zwischen Liebe und Verletzlichkeit. Die Figur des Kai, der sich in eine kalte Welt verirrt, kann als Bild für die Seele gelesen werden, die durch Enttäuschung, Zweifel oder Ideen abgekühlt wird. Gerda hingegen steht für die unerschütterliche, treuerliche Liebe, die nicht nachgibt, sondern durch das Herz und mit dem Mut alles wieder erwärmt. Das Märchen ist auch im Kontext seiner Zeit zu verstehen. In der bürgerlichen Kultur des 19. Jahrhunderts spielten Werte wie Treue, Aufopferung, Geduld und unschuldige Liebe eine zentrale Rolle. Gleichzeitig begannen die Romantik, die Gefühle, die Natur und die Imagination zu feiern. In Die Schneekönigin vereinen sich diese Strömungen. Es ist ein Märchen der Gefühle, in dem das Gute nicht durch Gewalt, sondern durch Liebe siegen soll. Die Hauptthemen des Märchens: Die Kälte des Herzens gegen die Wärme der Liebe. Die zentrale Gegenspannung im Märchen ist die zwischen Kälte und Wärme. Kai wird durch den Spiegelsplitter und die Schneekönigin erstarrt. Er lebt die Welt nur noch in Schwarz und Weiß, ohne Wärme, ohne Farbe, ohne Liebe. Gerda bringt das Gegenteil mit: Wärme, Treue, Geduld, Hoffnung. In diesem Kampf zwischen Kälte und Wärme entscheidet sich, was die Kraft der Liebe ausmacht. Das zweite Hauptthema ist

Treue und Aufopferung. Gerda ist ein Paradebeispiel für Treue. Sie lässt nicht nach, folgt Kai durch Schnee, Gefahr, Zauber, Räuber und Fremde, ohne sich zu verlieren. Ihre Reise ist eine Metapher für Aufopferung, die nicht angewiesen ist auf Dank, sondern getragen wird von der innigen Liebe, die sie empfindet. Das dritte Hauptmotiv ist der Schritt von der Kindheit in die Reife. Das Märchen zeigt, wie Kinder wachsen. Am Anfang sind Gerda und Kai naiv, nah, voller Vertrauen. Nach der Trennung durchlaufen sie beide eine Wandlung. Gerda wird mutiger, stärker, selbstbewusster. Sie lernt, sich durch die Welt zu bewegen, mit Menschen, Gefahren und Hindernissen umzugehen. Kai verliert zunächst sein Herz, welches er dann wiederfindet. In beiden Figuren spiegelt sich eine Reise von Unschuld zu Verantwortung wider. Das vierte Hauptmotiv: die Kraft der Fantasie und des Glaubens. In den Stationen ihrer Reise nutzt Gerda oft Fantasie, Glaube und Mut, um die Welt zu meistern. In der magischen Gartenwelt führt sie ihre Erinnerungen zurück. In der Begegnung mit dem Räuber vertraut sie auf die guten Seiten der Menschen und im Schloss der Schneekönigin stützt sie sich auf die innere Kraft ihres Herzens. In diesem Sinne ist das Märchen auch eine Auseinandersetzung mit der Fantasie. Was ist Wahrheit? Was ist Zauber? Und was ist reine Liebe? Das fünfte Hauptmotiv ist die Symbolik von Spiegel, Schnee und Rosen. Spiegel, Schnee und Rosen sind entscheidende Motive in Märchen. Der Spiegel steht für die falsche Wahrnehmung, für die Verzerrung, die durch Böse oder Traumata entstehen. Schnee ist gleichzeitig Kälte, aber auch Reinheit. Nur in falscher, übermäßiger Form wird er zur Bedrohung. Rosen sind das Symbol für Liebe, Schönheit, Leben, Wärme. In der Begegnung dieser Symbole entfaltet sich die Geschichte. Kommen wir zur Figur der Schneekönigin. Die Schneekönigin ist eine der faszinierendsten Figuren in Andersen Märchens. Sie ist nicht einfach böse, sondern eher eine Kraft der Kälte, eine Figur, die als Spiegelpost für die innere Kältezustände steht. Sie ist wunderschön, aber bedrohlich kalt, aber ohne echte Grausamkeit, eher als eine Art Naturkraft, die sich nicht moralisch, sondern naturhaft äußert. Viele moderne Deutungen sehen in ihr eine Figur, die das Unbewusste, das Schatten, das Frost, die Isolation verkörpert. Sie ist ein Gegensatz zur Figur Gerda, die sich auf ihr Herz verlässt. In dieser Deutung ist die Schneekönigin kein Bösewicht, sondern ein Symbol für die Kälte, die sich in Herzen, in Gesellschaften, in Ideologien bilden kann. Die Bedeutung von Gerda. Gerda ist die Heldin des Märchens. Sie wird nicht durch Gewalt, sondern durch Liebe, Mut und Treue, durch die Kraft, die sie in ihrem Herzen trägt, zum Sieger. In einer Zeit, in der Heldinnenschaft oft männlich gedacht wurde, schafft Andersen mit Gerda eine Figur, die stark, selbstständig und feinfühlig ist, ohne die typischen Männlichkeitsmerkmale nachzuahmen. Sie ist ein Symbol für weibliche Kraft, die sich aus Sensibilität und Tapferkeit zusammensetzt. Die Bedeutung von Kai. Kai ist die Figur, die verloren geht. In ihm wird das Thema des Verlusts von Unschuld, von Kindheit, von Herz und Seele sichtbar. In seiner Trennung von Gerda und seinem Verbleiben im Schloss der Schneekönigin symbolisiert er die Gefahr, dass Menschen sich von der Wärme, der Liebe, der Verbindung abbringen lassen. Seine Rückkehr durch Gerdas Liebe zeigt, dass Selbstheilung möglich ist, wenn das Herz Unterstützung und Verständnis findet. Die Bedeutung der Reise. Gerdas Reise durch die verschiedenen Welten ist nicht nur eine physische Reise, sondern auch eine symbolische. Der Fluss steht für Vergänglichkeit, die Zeit, die das Leben hinwegtragen kann. Der magische Garten symbolisiert den Wunsch nach Dauer, Sicherheit und Vertrautheit. Das Schloss steht für die Ordnung, das Machtgefüge, das Ideal der Gesellschaft. Die Räuber und die Räubertochter zeigen, dass selbst wilde Menschen ein Herz haben können. Das Rentier ist ein Symbol für die Kraft der Natur, die Gerda trägt und unterstützt. Das Schloss der Schneekönigin ist das Herz der Kälte, die aus dem inneren Zustand von Menschen geboren wird. In all diesen Situationen lernt Gerda, wie vielfältig die Welt ist, wie unterschiedlich Menschen, Tiere und Gefahren sein können. Doch in jeder Begegnung trägt sie ihre Liebe, ihre Treue, ihre Wärme mit. Und genau das ist das entscheidende Werkzeug. Die Bedeutung des Endes. Am Ende kehren Gerda und Kai in ihre Heimat zurück. Die Welt, die sie verlassen haben, ist dieselbe, doch beide sind verändert. Sie sind nicht mehr die unbesorgten Kinder,
sondern Menschen, die durch Verlust, Schmerz, Kälte und Eis gegangen sind. Doch in ihnen lebt die Liebe, die niemals zerbrochen wurde. Die Rosen blühen leuchtender als zuvor. Dieses Bild zeigt, dass durch die Erfahrung von Schmerz und Kälte die Schönheit, die Liebe, die Wärme nicht zerstört, sondern sogar gestärkt werden können. In der Psychologie wird dieses Phänomen oft als Resilienz, also die Kraft, sich nach Verletzungen wieder zu erholen und zu wachsen, beschrieben. In Die Schneekönigin wird dies narrativ, bildhaft und unmissverständlich erzählt. Jetzt hören wir Blackmore's Night mit Fairy Queen und danach In Extremo mit Wintermärchen.

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Die moralische und psychologische Bedeutung. Die Schneekönigin trägt eine klare moralische Botschaft. Liebe, Treue, Mut und Hartnäckigkeit sind stärker als Kälte, Schnee, Schmerz oder Verzerrung. Aber es ist nicht nur ein einfaches moralisches Bild, sondern eine tiefgreifende psychologische Geschichte. In ihr zeigt sich, wie Herz, Seele und Verstand durch Schmerz und Verlust beeinflusst werden können, aber wie sie durch Liebe, Treue, Geduld und Verständnis geheilt werden können. In der modernen Interpretation wird das Märchen oft als Symbol für die Verarbeitung von Trauma, Verlust, Trennung, Schuld, Scham oder Verletzlichkeit gelesen. In diesem Sinne ist es ein historisches Märchen, das zugleich zutiefst zeitgemäß ist. Es zeigt, wie innere Verletzung, die sich wie Schnee in den Herzen ansetzt, durch die Wärme der Liebe, die Geduld der Freunde, die Kraft der Familie oder die eigene innere Sehens geschmolzen werden können. Die Bedeutung des Märchens für heute. In der Gegenwart, in der viele Menschen mit Einsamkeit, Isolation, Verlust, Trennung, Schuld, Scham, Verletzlichkeit oder Verlust von Vertrauen kämpfen, ist das Märchen von Die Schneekönigin höchst aktuell. Es erzählt, dass Kälte, Schnee, Einsamkeit und Verzweiflung zwar mächtig sein können, aber dass die Kraft, die aus dem Herzen kommt, stärker ist. Es erzählt von der Macht der Liebe, der Treue, der Mut, der Geduld und der Selbstüberwindung. Gerda ist ein Symbol für die Kraft, die in jedem Menschen steckt, selbst wenn er schwach, verletzt, verloren scheint. Kai zeigt, dass Verlorengehen, Verirrung, Kälte möglich sind, aber dass Heilung, Rückkehr, Wiederfindung ebenfalls möglich sind. Die Schneekönigin ist ein Symbol für die Kälte, die sich in der Welt, in den Menschen, in der Gesellschaft, in der Politik, in der Kultur befindet. In Die Schneekönigin verbindet sich also märchenhafte Erzählung mit tiefer psychologischer und moralischer Bedeutung. Es ist ein Märchen, das nicht nur spricht, sondern auch den ZuhörerInnen etwas zeigt, dass die Wärme des Herzens stärker ist als alles, was sie zu ersticken versucht. Die Schneekönigin in der Popkultur zwischen Märchen, Romanen und Filmen. Die Schneekönigin ist weit über Hans Christian Andersens Urform hinaus in der Popkultur lebendig geblieben. Sie ist längst nicht mehr nur eine Figur aus einem klassischen Kinderbuch, sondern ein flexibles Symbol, das sich in Romanen, Filmen, Serien, Musicals, Videospielen und sogar in Liedern wiederfindet. In der Popkultur taucht sie immer wieder auf. Manchmal als direkte Adaption des Märchens, manchmal als vorsichtige Nacherzählung, manchmal nur als Name, Bild oder Atmosphäre. Überall, wo Kälte, Schnee, Isolation, Eis und magische Herrscherinnen thematisiert werden, flattert der Schatten der Schneekönigin mit. In der Literatur wird sie besonders gerne aufgegriffen, weil sie so vielschichtig ist. Schön und gefährlich, kalt und faszinierend, distanziert und doch anziehend.

In der zeitgenössischen deutschsprachigen Fantasy-Literatur ist ein beeindruckendes Beispiel Leisa Grimms Roman »Hinter den Spiegeln so kalt«. In diesem Werk tritt die Figur der Schneekönigin deutlich als Inspirationsbild auf. Grimm baut eine Welt, in der Spiegel, Magie und Kälte zentrale Themen sind. Die Grenze zwischen Wirklichkeit und Traum, zwischen Herz, Schnee und Spiegel wird unsichtbar. Genau wie in Andersen Märchen. In Grimms Roman wird die Schneekönigin nicht nur als bloße Herrscherin des Eises, sondern als Symbol für die Isolation, für die Abkühlung von Gefühlen, für das Einfrieren von Beziehungen gelesen. Gleichzeitig durchzieht das Werk eine starke Linie emotionaler Wiedererwärmung, ganz in der Tradition von Gerda, jemand, der sich auf eine Reise begibt, um eine verlorene Verbindung wiederzufinden. In anderen Romanen und Novellen erscheint die Schneekönigin als Figur, die Macht über vergessene Welten, magische Gletscher, Kristallpaläste oder unterirdische Reiche hält. Sie ist oft eine einsame Herrscherin, deren Herrschaft einmal aus Liebe geboren wurde und durch Verletzung in Kälte umgeschlagen ist. In dieser Lesart wird sie zu einer tragischen Figur, weniger als Bösewichtin, sondern als Symbol für die Gefahr, dass Liebe, wenn sie missverstanden, missbraucht oder verletzt wird, in Kälte, Wut oder Starrheit umschlagen kann. Viele Fantasy-Autoren nutzen diesen Aspekt, um in Beziehungen, in Intrigen, in politischen Spannungen eine Figur zu schaffen, die zugleich furchterregend und verständlich wirkt. In Filmen, Serien und Musicals ist die Schneekönigin ebenfalls omnipräsent. Animationsserien, Zeichentrickfilme und Märchenmusicals greifen das Motiv der eisigen Königin mit schneeweißem Kleid, spiegelndem Thron und kristallklarem Schloss auf. In diesen Fällen ist die Figur häufig die Gegenspielerin einer warmherzigen Protagonistin, die sich auf eine Reise durch Eis, Schnee und Gefahr begibt, um die Welt, das Land, das Volk oder eine geliebte Person zu retten. In einigen Adaptionen wird die Schneekönigin als rein böse dargestellt, in anderen als Figur, die aus Einsamkeit, Schuld oder Schmerz geboren wurde und die am Ende gerettet oder zumindest verstanden wird. In der Popkultur verliert sie so etwas von ihrer dämonischen Strenge und gewinnt dabei eine größere psychologische Tiefe. Die Eiskönigin als moderne Disney-Adaption. Die Eiskönigin völlig unverfroren ist Disneys moderne Neuinterpretation von Hans Christian Andersen Märchen, die Schneekönigin. Anders als die düstere Vorlage setzt der Film auf eine warmherzige Geschwistergeschichte, Humor, Musik und eine märchenhafte Abenteuergeschichte. Gerade diese Mischung macht den Film zu einem der prägendsten Disney-Erfolge der 2010er Jahre. Vom Märchen zur Disney-Welt. Das Originalmärchen von Hans Christian Andersen ist deutlich härter und abstrakter als die Filmversion. Disney übernahm lose Motive wie Eis, eine Schneekönigin und die Idee einer Rettungsreise, formte daraus aber die Figuren Elsa, Anna, Kristoff, Sven und Olaf. Dadurch wurde aus der klassischen Märchenhandlung ein moderner Familienfilm mit emotionalem Schwerpunkt. Einige spannende Fakten zu den Filmen. Disney brauchte mehrere Anläufe, um das Projekt umzusetzen. Laut Filmtrivia gab es bereits 2002 einen ersten Versuch und später weitere Entwicklungsphasen, bevor die endgültige Version entstand. Die Animationskünstler entwickelten neue Techniken, um Schnee, Eis und Licht besonders realistisch darzustellen. Olaf wurde schnell zu einer der beliebtesten Figuren des Films und galt als eine der komischsten Nebenfiguren in Disneys jüngerer Geschichte. Die Musik verbindet Broadway-Feeling mit großem Animationskino und trägt stark zur Wirkung des Films bei. Der Film wurde so erfolgreich, dass er zu einem kulturellen Phänomen wurde und die Hauptfiguren Anna und Elsa weit über den Film hinaus bekannt machte. Warum der Film funktioniert? Die Eiskönigin ist modern, weil sie nicht nur ein Märchen erzählt, sondern Themen wie Angst, Kontrolle, Selbstakzeptanz und Schwesternliebe in den Mittelpunkt stellt. Elsa ist dabei keine klassische Disney-Prinzessin, sondern eine Figur mit innerem Konflikt und großer emotionaler Tiefe. Genau das macht die Adaption zeitgemäß und von der ursprünglichen Märchenvorlage deutlich unterscheidbar. Wenn man die Vorlage und den Film vergleicht, sieht man, Disney hat aus einer dunkleren Märchenwelt eine emotionale, musikalische und visuell beeindruckende Neuinterpretation geschaffen. Die moderne Version lebt vor allem von starken Figuren, einer klaren Familienbotschaft und der spektakulären Eisästhetik. Und passend dazu hören wir jetzt Demi Lovatos Interpretation von Let It Go.

In Computerspielen und Brettspielen taucht die Schneekönigin als Bossfigur, als Endgegnerin, als mächtige magische Königin oder als Vision auftauchendes Phantom auf. In Rollenspielen, in denen die Welt in Eisausdehnung gefrorenen Wäldern, schneeverwehrten Burgen oder Kristallhöhlen eingehüllt ist, wird sie als Anführerin der Kälte vorgestellt, die Helden auffordert, ihr Reich zu durchqueren, um die Sonne, die Wärme, das Leben wieder zurückzuholen. In diesen Spielen fungiert sie als Symbol für die Hindernisse, die überwunden werden müssen, bevor die Balance zwischen Licht und Dunkel, Kälte und Wärme wiederhergestellt werden kann. Ein typisches Beispiel ist Dark Parables, der Schmerz der Schneekönigin. Solche Spiele verbinden Rätsel, Erkundung und Fantasy-Atmosphäre mit dem Märchenmotiv. Die Schneekönigin erscheint dabei als geheimnisvolle und gefährliche Macht, während die Spielenden Hinweise sammeln und verschwundene Figuren suchen. Dadurch wird das Märchen in eine interaktive Form gebracht, die besonders gut zu älteren Kindern und Erwachsenen passt. In der Musik erscheint sie als Motiv in Liedern, die sich mit Kälte, Entfremdung, Isolation, Verlust und Heilung beschäftigen. In Balladen über eine eiskalte Königin, eine Schneekönigin im Herzen oder ein Schloss aus Eis lebt der archetypische Klang von Andersen Märchen weiter. In Metal-Balladen, Pop-Songs, Folkstücken wird sie als Metapher für die innere Kälte eines Menschen, für die Verletzungen, die er verbirgt, für die Liebe, die eingefroren wurde, benutzt. In der Musik wird sie weniger visuell als psychologisch wahrgenommen. Als Bild für das, was Menschen sich selbst antun, wenn sie sich abschotten, Isolation wünschen, die Wärme der anderen meiden, aus Angst verletzt zu werden. In der Popkultur ist die Schneekönigin deshalb heute ein Symbol, das sich in vielen unterschiedlichen Kontexten wiederfindet. In Romanen wie bei Liza Grimms Hinter den Spiegeln so kalt, in Film, Serien, Musik, Spielen. In all diesen Kontexten bleibt sie ein Symbol für die Kälte, die in der Welt steckt, für die Kräfte, die über das Leben, den Tod, das Gedeihen oder Verderben entscheiden. In der modernen Deutung ist sie ein Symbol für die Angst, das Unbekannte, das Unbewusste, das Unkontrollierbare, das sich in der Nacht, im Dunkeln, in der Einsamkeit zeigt. In der Literatur ist sie ein Symbol für die Verluste, die jeder Mensch erlebt, für die Verletzungen, die man sich selbst zufügt, für die Verantwortung, die man trägt. In der psychologischen Lesart ist sie ein Symbol für die inneren Unruhen, für die Frage nach Schuld, Verantwortung, Moral und Identität. In der gesellschaftlichen Lesart ist sie ein Symbol für die Kräfte, die über das Leben, den Tod, das Gedeihen oder Verderben entscheiden. In der Gegenwart ist die Schneekönigin ein Symbol, das sich in vielen verschiedenen Kontexten wiederfindet. In der Literatur, in der Kunst, in der Musik, in der Filmkunst, in der Psychologie, in der Gesellschaft. In all diesen Kontexten bleibt sie ein Symbol für die Unruhen, die in der Welt versteckt, für die Kräfte, die über das Leben, den Tod, das Gedeihen und Verderben entscheiden. In der modernen Deutung ist sie ein Symbol für die Angst, das Unbekannte, das Unbewusste und das Kontrollierbare. Und damit endet unsere heutige Episode zum Thema Die Eiskönigin. Ich hoffe, euch hat diese Folge genauso gut gefallen, wie sie mir Spaß beim Recherchieren gemacht hat und wünsche euch noch einen schönen Abend. Auf Wiederhören und bis zum nächsten Mal.

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0: Die Geschichte ist erzählt, doch ihr Echo bleibt. Legenden Reloaded – zwischen Mythos und Medien. Eine Reise durch alte Sagen und neue Klänge, durch Geschichten, die nie ganz verschwunden sind. Vielleicht begleiten sie dich noch ein Stück. Vielleicht hörst du sie wieder in einem Lied, in einem Spiel, in einem flüchtigen Gedanken. Danke, dass du zugehört hast. Bis zur nächsten Geschichte.
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Vom 29. August bis zum 19. September findet in Neubrandenburg die Ausstellung Alles im Fluss, Wasser in der Krise statt. Die Ausstellung beleuchtet die drängenden Fragen unserer Zeit. Wie entwickeln sich Dürre- und Grundwasserstände? Wird Wasser künftig für alle Bedarfe ausreichen? In welchem Zustand sind unsere Gewässer von Flüssen und Seen bis hin zur Ostsee? Alles im Fluss zeigt dabei nicht nur die Probleme auf, sondern bietet auch konkrete Lösungsansätze und lädt dazu ein, ins Handeln zu kommen in Kommunen, Politik, Wirtschaft und natürlich auch im Alltag. Die öffentliche Vernissage findet am 28. September um 17 Uhr im Grünen Laden in der Friedländer Straße 14 bis 16 in Neubrandenburg statt und ist kostenfrei. Alle Bürgerinnen und Bürger sind herzlich eingeladen und die Ausstellung selber ist natürlich auch dort im Grünen Laden in der Friedländer Straße in Neubrandenburg.

0: Und wir werfen jetzt einen Blick auf das Wetter. Heute sind viele Wolken unterwegs. Bis Mittag lockert jedoch alles auf. Gebietsweise ist leichter Regen möglich und die Höchstwerte liegen bei 18 bis 20 Grad. Dazu weht ein schwacher bis mäßiger Wind aus West bis Nordwest. In der Nacht zum Mittwoch bleibt es weiterhin stark bewölkt. Gelegentlich treten einzelne Schauer auf. Die Tiefstwerte liegen zwischen 15 und 11 Grad und dazu weht ein schwacher Wind aus Südwest bis Süd. Am Mittwoch bleibt es stark bewölkt. Örtlich sind leichte Gewitter nicht ausgeschlossen. Die Luft erwärmt sich auf 19 bis 21 Grad und es weht ein mäßiger Wind aus Südwest. Auch in der Nacht zum Donnerstag kühlt sich die Luft auf 15 bis 12 Grad ab und es weht ein schwacher, mäßiger Wind aus Südwest bis West. Es wird also etwas kühler. 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

0: Verantwortlich für diese Sendung ist Mario Kricheldorf, Delta Juliet 8, November Uniform. Guten Tag, werte Zuhörer. Was ist Amateurfunk? Der Amateurfunk ist facettenreich wie kaum eine andere Freizeitbeschäftigung. Einige Funkamateure pflegen die Morsetelegrafie und den Sprechfunk, andere befassen sich mit digitalen Betriebsarten ähnlich dem Internet. Funkbetrieb findet auf Kurzwelle, UKW und über Satelliten statt. Mit einem dünnen Antennendraht im Garten können Sie bei Funkverbindungen nicht nur Ihre geografischen, sondern auch Ihre sprachlichen Kenntnisse vertiefen. Funkamateure aus Japan, aus den USA, ja sogar aus Neuseeland sind gleich um die Ecke. Weitere Einzelheiten finden Sie auf der Webseite des Deutschen Amateurradioclubs unter www.drac.de. Dort erhalten Sie auch Informationen über Ansprechpartner in Ihrer Region. Für weitere Fragen bin ich erreichbar unter der Rufnummer 0395 568 3258 oder per E-Mail unter dj8nu@darc.de. Ich wünsche Ihnen viel Freude bei der nachfolgenden Sendung.
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Liebe Hörerinnen und Hörer, herzlich willkommen. Radio DARC begrüßt Sie zu Sendung Nummer 601 und damit gehen wir den nächsten 100er Block unseres Technikmagazins an. Und wie schon seit fast 12 Jahren gibt es auch heute wieder ein spannendes Potpourri von interessanten Meldungen aus der Welt der Funktechnik. Ich bin Colly Farrin und werde Sie durch das Programm führen. Heute haben wir eine Gruppe israelischer Jugendlicher zu Gast, die zusammen mit ihrem Lehrer und Funkamateur Aaron Aviv 4 X-Ray 1 Zulu X-Ray zu Besuch in Deutschland waren und hier unter anderem die Gastfreundschaft in Freiburg erfahren durften. Starten wir deshalb ganz passend in diese Sendung mit Pop aus Israel. Die Sängerin Ofra Haza war eine der bekanntesten Künstlerinnen des Landes und ihre Musik ist geprägt von einem ganz eigenen Stil. Er ist eine Mischung aus arabischen Volksliedern und westlichem Pop. Klingt interessant und ist es auch. Hören und urteilen Sie selber. Hier ist Ofra Haza mit Show Me. 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
1: Heute mit diesen Themen. DARC bittet um Mithilfe, Kindern Funkerlebnisse zu ermöglichen. Italien erteilt befristete Sondererlaubnisse für 160, 8 und 4 Meter. Erster Weltraum-Amateurfunkkontakt mit Kenia und erste ENAMS 2.0-Geräte sind am Netz. Am Mikrofon Conny Farren. Noch bis zum 21. August, jeweils Montag bis Freitag, sind die Funkamateure wieder bei Mini München, der größten Spielstadt der Welt, vertreten. Am dortigen Stand des DARC können Kinder und Jugendliche Amateurfunk in vielen Facetten erleben. Löten, Morsetelegrafie, Amateurfunk über Satelliten, spannende Einblicke in die Satellitentechnik, Ultraschall-Fledermaussuche und vieles mehr. In diesem Jahr soll zusätzlich ein besonderes Mitmachprojekt verwirklicht werden. Gemeinsam mit den Kindern und Jugendlichen wird Ausbildungsfunkbetrieb über DMR durchgeführt. Unter Anleitung lizenzierter Funkamateure werden die jungen Teilnehmer mit den Ausbildungsrufzeichen und dem Zusatz Trainee selbst Funkverbindungen herstellen. Dabei möchten sie möglichst viele Regionen Deutschlands sowie Österreich, die Schweiz und weitere deutschsprachige Gebiete kennenlernen. Die kleinen Funker werden euch vielleicht Fragen stellen wie: Was ist typisch für eure Region? Welche Sehenswürdigkeiten sollte man kennen? Welche besonderen Bräuche gibt es bei euch? Gibt es regionale Spezialitäten oder Dialekte? Welche spannenden Orte sollte man einmal besuchen? Damit möchten wir zeigen, dass Amateurfunk weit mehr ist als Technik. Er verbindet Menschen, Kulturen und Generationen. Deshalb unsere herzliche Bitte an alle DMR-Nutzer. Wenn ihr in den kommenden Tagen Stationen aus Mini-München hört, die CQ rufen oder den Kontakt zu euch suchen, antwortet bitte. Nehmt euch, wenn möglich, ein paar Minuten Zeit für ein freundliches Gespräch. Für viele Kinder wird es das erste Funkgespräch ihres Lebens sein. Ein netter Kontakt, etwas Geduld und ein paar interessante Informationen über eure Heimat können dazu beitragen, dass dieser Moment zu einer bleibenden Erinnerung wird. Die Kinder bringen vor allem eines mit: Neugier, Forschergeist und manchmal auch etwas Aufregung, weil sie zum ersten Mal mit völlig unbekannten Menschen sprechen. Gerade deshalb freuen sie sich über Funkamateure, die sie herzlich empfangen, sie ermutigen und ihnen zeigen, wie offen und hilfsbereit unsere Amateurfunkgemeinschaft ist. Dies kann der Moment sein, der bei einem jungen Menschen die Begeisterung für Technik, Kommunikation und Amateurfunk entfacht. Lasst uns gemeinsam zeigen, was Amateurfunk ausmacht. Menschen verbinden, Wissen teilen, Freundschaften über Entfernungen hinweg entstehen lassen.

Aktivitäten auf den Bändern 160, 8 und 4 Meter erhalten. Dies gab das Ministerium für Unternehmen und das Magazin Made in Italy am 31. Juli 2026 bekannt. Demzufolge dürfen italienische Funkamateure bis zum 31.12. des Jahres in folgenden Frequenzbereichen senden: 1,810 bis 1,830 MHz mit 10 Watt in Morsetelegrafie und in Schmalbandbetriebsarten, 40,660 bis 40,700 MHz mit 10 Watt und einer maximalen Bandbreite von 3 kHz sowie von 70 bis 70,400 MHz ebenfalls mit 10 Watt und einer maximalen Bandbreite von 25 kHz. Der Betrieb im 70 MHz Bereich ist auf die drei Frequenzen 70, 100, 70,200 und 70,300 MHz beschränkt. Es wird darauf hingewiesen, dass im Falle von Störungen der Primärnutzer dieser Frequenzbereiche die Sendungen sofort eingestellt werden müssen. Die Amateurfunkstation auf der Internationalen Raumstation konnte am 5. August den ersten historischen ARIS-Kontakt mit einer Schule in Kenia verzeichnen. Der Kontakt mit Nairobi fand um 11.38 Uhr UTC statt. Die Schüler stellten der Astronautin Sophie Adenau, Kilo Juliet 5, Lima, Tango, November, Fragen zu einer Vielzahl von Themen. Die Schule war Anfang des Jahres ausgewählt worden, um als erste in einem afrikanischen Land am Amateurfunkprogramm der Internationalen Raumstation namens ARIS teilzunehmen. Die Verbindung kam mit Hilfe der kenianischen Weltraumagentur mit Nutzung einer Telebrücke in Belgien zustande. Die Veranstaltung war ein großer Moment, nicht nur für die Schüler, sondern auch für Kenias relativ junge Weltraumagentur. Sie wurde 2017 gegründet, um die Agenda des Landes zur Nutzung von Weltraumtechnologie voranzutreiben. Auf YouTube gibt es einen Videomitschnitt der Verbindung. Die meisten Astronauten sind auch Funkamateure und bieten unter dem ARIS-Programm Funkkontakte speziell zu Schulen und Universitäten an. Weitere Informationen dazu gibt es unter www.aris.org. Der DARC-Referent für EMV-Fragen, Klaus Eichel, Delta Lima 6, Sierra Echo Sierra, teilt mit, dass die ersten drei ENAMS 2.0 Geräte am Netz sind. Konkret geht es um die Standorte Schwaben, Hessen Nord und Hessen Süd. Die Auswertung ist, wie üblich, über die Webseite enams.de abrufbar. Die neueren Geräte unterscheiden sich im Vergleich zur ersten Generation durch mehr Rechenleistung und mehr Speicher. Besonders letzterer sichert das anstehende Projekt für einen kürzeren Messabstand ab. ENAMS steht für Electrical Noise Area Measurement System und ist ein über Deutschland verteiltes automatisches Empfangssystem zur Erfassung des Störpegels im Frequenzbereich von 66 kHz bis 31 MHz. Das ENAMS-Projekt wurde vom Deutschen Amateur-Radio-Club im Jahr 2019 gestartet, da die allgemeinen Störmessungen von der Bundesnetzagentur nach 2011 nicht mehr vorgenommen wurden. Das hatte zur Folge, dass das Anwachsen des allgemeinen Störpegels in den vergangenen Jahren durch die starke Verbreitung störender Elektronik in Wohn- und Gewerbegebieten nicht mehr dokumentiert wird. Das ENAMS-System besteht aus mehr als 50 über ganz Deutschland verteilte Empfänger, die den gesamten Frequenzbereich von Längstwelle bis zur Kurzwelle abtasten, also von 66 kHz bis hinauf zu 31 MHz. Das Projekt wurde durch die freiwillig erhöhten Mitgliedsbeiträge einiger DARC-Mitglieder ermöglicht. Das waren unsere heutigen Meldungen aus der Funkwelt für Sie. Das ENAMS-System erfasst systematisch den Hintergrundstörpegel an vielen Standorten in Deutschland. Der englische Begriff dafür ist Noise. Ob das auch Neil Diamond ahnte, als er im Jahr 1976, also vor genau 50 Jahren, sein Lied Beautiful Noise auflegte? Hören wir es uns doch einmal an. Dann können wir entscheiden, ob der Noise wirklich so schön ist oder die Funkamateure eher nervt.

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1: Was vergangenes Jahr schon von einem Teil der Mitglieder der israelischen Amateurfunkclubstation 4X-Ray 4 Hotel Quebec an der Irony Dalei High School in Tel Aviv vorgesehen war, nämlich der Besuch der Ham Radio Funkfachmesse in Friedrichshafen mit anschließendem Besuch der Partnerstadt Freiburg, wurde in diesem Jahr Realität. Der dort ansässige DARC-Ortsverband Freiburg organisierte den Besuch für die Gäste. Vergangenes Jahr konnte der Besuch aufgrund der kriegsbedingten Situation nicht stattfinden. So fanden sich am Montag nach dem Besuch der Ham Radio rund 18 Teilnehmer im Alter von 14 bis 17 Jahren unter der Begleitung von Funkamateur und Lehrer Doran Aviv, 4X-Ray 1 Zulu X-Ray und seinem Kollegen Boas Shani im Walter Pfister Clubheim auf dem Freiburger Flugplatzgelände ein. Dort wurden sie mit Bastelaktionen, Besichtigung des vor Ort befindlichen DRK-Rettungshubschraubers, Kurzwellenfunkbetrieb und mit Rundflügen über Freiburg und dem Schwarzwald begrüßt. Horst Gabe, Delta Kilo 3, Golf Victor, berichtet.
2: Am 6. September 2015 wurde der Freundschafts- und Kooperationsvertrag von Freiburg mit Tel Aviv unterzeichnet. Wie schon zuvor erwähnt, begeisterte die Funkfreunde aus Tel Aviv ein umfassendes und abwechslungsreiches, von den Mitgliedern des Alpha 05 gestaltetes Programm. Entstanden unter der Leitung vom Vorsitzenden Stefan Laufer, Delta Charlie 8 Lima Zulu und seinem engagierten Helferteam. Sei es mit Bastelaktionen wie dem Lötbausatz einer digitalen Uhr, der Besichtigung des vor Ort befindlichen DRK-Rettungshubschraubers, Kurzwellenfunkbetrieb und als absoluter Höhepunkt Rundflüge über Freiburg und den Schwarzwald. Natürlich mit Funkbetrieb aus den Sportflugzeugen. Pilot Leo Kotschenreuter vom Breisgau-Verein für Motorflug.
3: Genau, wir sind ein Flugverein, Motorflugverein wohlgemerkt. Das heißt, wir sind Interessenten, die gerne Flugzeug fliegen. Manche wollen es noch lernen, andere fliegen es einfach gerne und haben uns da als Verein zusammengefunden. Also ich bin Pilot im Verein, ich bin auch Mitglied im Vorstand. Ich kümmere mich um die Wartung von den Flugzeugen, also dass die alle pünktlich zur Werft kommen. Da gibt es auch ein paar Sachen zu beachten.
2: Aber nicht nur das, ihr macht heute ja was ganz Tolles. Ihr habt heute mal ganz außergewöhnliche Gäste.
3: Genau, heute haben wir eine tolle Jugendgruppe aus Israel da und wir haben die Ehre, dass wir die Gruppe auf Rundflüge einladen dürfen.
2: Wo geht's denn hin?
3: Ja, das hängt ganz vom Piloten ab. Also ich habe zum Beispiel eine Reise geplant, wo wir um den Kaiserstuhl rumfliegen. Und es gibt aber auch, einer der Piloten hat mir erzählt, er möchte durch den Schwarzwald ein bisschen fliegen. Oder auch, wenn den Wunsch gibt, da kann man es auch beliebig noch anpassen.
2: Und die frisch lizenzierten Youngsters, wie sehen Sie das Abenteuer fliegen?
4: Daniel.
2: In every time or in your life you have done a flight with a small airplane like this?
4: I can't say I have.
2: Auch wenn es Daniel nicht so ganz wohl vor dem Flug war, indes Loka mit Begeisterung aus der Luft Funkverkehr machen wollte, obwohl beide noch nie in so kleinen Sportmaschinen geflogen sind, sind beide natürlich wieder wohlbehalten und mit tollen Eindrücken auf dem EDTF, dem Freiburger Flugplatz, gelandet.
5: Yes. I've never flown in this way before, only in big airplanes.
2: All the best to you and have a lot of fun here and also a lot of fun with the radio. I think you want to do radio from the airplane. Down to earth.
5: I really want to do that.
2: Sein Leben lang hat sich der Lehrer und Begleiter der Schülerinnen und Schüler aus Tel Aviv, Doron Aviv, 4X-Ray 1 Zulu X-Ray, mit Begeisterung dem Funk und der Elektronik verschrieben. Wann startete er seine Amateurfunkkarriere?
6: I'm amateur radio for about 47 years.
2: Ich bin Funkamateur seit rund 47 Jahren. Ich begann als Kind, lernte auf Elektronik und war auch in der israelischen Armee auf dem Gebiet der Elektronik tätig. Nun bin ich Rentner, aber weiter als Lehrer für Physik und Mathematik tätig.
6: In the civil service in Israel, I was retired and now I'm a teacher. I'm teaching physics and mathematics.
2: Die heute an der Irony Dalei High School untergebrachte Clubstation schaut auf eine lange Geschichte zurück.
6: Well, I'm the supervisor of the club station 4X-Ray 4 Hotel Quebec In the school, we have 45 youngsters that come on their free time and they are learning for the Israeli amateur radio exams. Club Station.
2: Die Clubstation existierte schon vor meiner Geburt. Sie war 20 Jahre inaktiv, bis ich sie an meiner Schule wieder aktivierte.
6: Was active, I began again at my school, yeah.

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1: Die Amsat DL berichtet von einer interessanten Beobachtung des fernen Quasars J2136+0041. Das klingt jetzt sehr theoretisch. Worum geht's denn da? Naja, ein Blick 10 Milliarden Jahre zurück mit Software-Defined Radio, Interferometrie und Amateurfunk-Know-how. Also der Amateurfunk ist nach wie vor technisch vorne dran. Daran besteht überhaupt kein Zweifel. Ich merke das auch beruflich. Das ist keine alte Geschichte, die heute keiner mehr braucht. Nein, nein, im Gegenteil. Als Funkamateur weiß man Dinge, bei denen andere nur im Nebel stochern können. Geschehen ist das Ganze im März zur Vorbereitung der Artemis-2-Mission, aber der detaillierte Bericht ist erst jetzt erschienen. Und zwar haben die Radioteleskope in Bochum mit 20 Metern Spiegeldurchmesser und Twingeloo mit 25 Metern Spiegeldurchmesser in den Niederlanden erstmalig eine gemeinsame Beobachtung dieses Quasars durchgeführt. Beide Anlagen wurden dabei als Interferometer betrieben. Dabei werden zwei räumlich getrennte Antennen so synchronisiert, dass sie wie ein einziges großes virtuelles Teleskop mit einer Basislinie von mehreren hundert Kilometern wirken. Das ist inzwischen eine bewährte Technik, auch als Very Long Baseline Interferometrie bezeichnet, die extreme Winkelauflösungen ermöglicht und selbst winzige Strukturen am Himmel sichtbar macht, ohne dass man deswegen ein wirklich mehrere hundert Kilometer großes Teleskop bauen müsste, was ja nicht realisierbar wäre. Quasare sind keine alltäglichen Objekte. Sie gehören zu den energiereichsten Erscheinungen des Kosmos und markieren die Zentren junger Galaxien, in denen ein supermassereiches schwarzes Loch gewaltige Materiemengen verschlingt. Dabei werden enorme Energiemengen freigesetzt, die als intensive Strahlungsquellen selbst über Millionen Lichtjahre hinweg noch messbar sind. Die Beobachtung erfolgt im S-Band, einem Frequenzbereich, der sowohl in der Raumfahrtkommunikation als auch in der Radioastronomie eine zentrale Rolle spielt. Quasare sind dabei im Radiobereich hervorragende Referenzquellen, stabil, hell und über kosmologische Distanzen hinweg messbar. Das Interessante ist die zeitliche Dimension der Beobachtung. Die Radiowellen des Quasars haben rund 10 Milliarden Jahre Reisezeit mit Lichtgeschwindigkeit hinter sich. Sie wurden ausgesendet, als unser Sonnensystem noch gar nicht existierte. Das existiert nämlich erst seit etwa 4,6 Milliarden Jahren. Die Signale sind also mehr als doppelt so alt wie die Erde. Empfangen wurde mit SDR, Software Defined Radio. Das kennen wir auch inzwischen im Amateurfunk. Statt hardwaremäßig spezialisierter, fest verdrahteter Empfangstechnik wird Software und digitale Signalverarbeitung eingesetzt. Abtastung, Filterung, Frequenzumsetzung und Korrelation erfolgen rechnergestützt. Das ist hier besonders nützlich, weil saubere Zeitreferenzen, stabile Oszillatoren und präzise Signalverarbeitung notwendig ist.

findet im Amateurfunk auch bei EME Betrieb, bei den ganzen Digitalmodes wie FT8, die mit geringen Signalstärken arbeiten, oder anderen Experimenten Verwendung. Doch was hat das mit der Mondexpedition zu tun? Nun, die Quasare gelten in der Raumfahrt als nahezu unbewegliche Fixpunkte am Himmel, so wie für uns der Polarstern, aber im Radiobereich. Ihre enorme Entfernung macht sie ideal zur Kalibrierung von Antennen. Man muss nicht befürchten, dass sie sich irgendwie bewegen, infolge der Rotation der Erde um die Sonne. Auch Empfangsketten können so gut überprüft werden und sie dienen als Referenzsignale für Navigations- und Kommunikationssysteme. Speziell bei Artemis II waren dies wichtige Vergleichsdaten, um Funkverbindungen im Erdnahen und im Raum zum Mond hin zuverlässig auszulegen und zu testen. Danke für den Bericht an Peter Gülzow, Delta Bravo 2, Oscar Sierra und Thomas Tellkamp, Papa Alpha 8, Zulu. Ein Beitrag von Wolf Dieter, Delta Lima 2, Mike Charlie Delta.

Mit generativer künstlicher Intelligenz, Sprachbots wie ChatGPT, will man heute alle Fragen lösen. Speziell auf den Amateurfunkbetrieb konfiguriert ist dabei hamgbt.co, also die Adresse ist hamgbt.co. Wenn man sich hier einen Account anlegt und dann Rufzeichen, Locator und Funkanlage hinterlegt, kann man den Chatbot anschließend fragen, wo man aktuell erfolgreich funken kann. Auf den Kurzwellenbändern gibt HamGBT dabei unter Auswertung des aktuellen Funkwetters Rückmeldungen zu Funkchancen und den aktuell aktiven FT8 QRGs. Zum 70 cm Band kommen dagegen nur allgemeine, eher triviale Hinweise, weil aufgrund der geringen Reichweite ja üblicherweise keine Einträge gehörter Stationen in die X-Clustern existieren. Stattdessen können Listen der erreichbaren Umsetzer oder ein geeignetes Setup einer Station für Satellitenfunkbetrieb abgefragt werden und es werden aktuell erreichbare Satelliten angezeigt. Allerdings werden selbst in 160 Kilometer Umkreis in Südbayern keine Umsetzer aufgelistet. Offensichtlich sind für Deutschland hier keine Daten hinterlegt. Der Dialog ist aktuell in Englisch und Spanisch möglich. Der Dienst ist in den USA beheimatet und fragt deshalb zunächst nach den dortigen Lizenzklassen, weiß aber zumindest, dass in Deutschland andere Frequenz- und Leistungsgrenzen gelten. Für erfahrene Funkamateure dürfte HamGBT eher eine Spielerei sein. Für unlizenzierte Neulinge ohne eigene Anlage könnte es aber vielleicht ganz interessant sein, so einmal vorab unverbindlich die Möglichkeiten auszuloten. Also die Adresse ist hamgbt.co. Ein Beitrag von Wolf Dieter, Delta Lima 2, Mike Charlie Delta.

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1: Hallo liebe DX-Freunde und Funkamateure. Die moderne Technik ist schon eine tolle Sache. Sie ermöglicht grenzenlose Kommunikation, Bequemlichkeit im Alltag und auch eine umweltfreundliche Energieversorgung. Aber sie hat auch so ihre Schattenseiten. Weil heute ohne Computersteuerung keine Waschmaschine mehr wäscht, kein Auto mehr fährt und auch eine Solaranlage keinen Strom erzeugt, ist heute alles vernetzt und das meist per Funk. Und genau das kann zu einem existenziellen Sicherheitsrisiko werden. Wo Computer sind, sind auch Hacker nicht weit. Sie können Systeme angreifen. Von einem geradezu bizarren Fall von Sicherheitslücken berichtete vor kurzem Heise Online in einem Artikel vom 07.07.26. Im Fokus stehen Wechselrichter der chinesischen Firma Heumiles, deren Produkte geradezu ein Albtraum für die Sicherheit sind. Der Ausbau der Solarenergie ist sicher zu befürworten, erlaubt er uns doch Unabhängigkeit von fossilen Energien und Ölimporten. Aber er führt zu neuen Abhängigkeiten und zu eklatanten Defiziten bei der IT-Sicherheit. Vor allem chinesische Hersteller fallen immer wieder unangenehm auf, auch in Bezug auf die elektromagnetische Verträglichkeit. Darüber haben wir ja hier auf Radio DARC schon mehrfach berichtet. Viele Funkamateure leiden unter den schlecht gefilterten Wechselrichtern, die das Frequenzspektrum zumüllen. Noch einen drauf setzte aber eine kürzlich entdeckte weitreichende Sicherheitslücke des gerade erwähnten Herstellers Heumiles. Er erreicht nach eigenen Angaben rund 20% des europäischen Marktes für Mikrowechselrichter. Diese sind in Balkonkraftwerken und kleinen Dachsolaranlagen verbaut. Der Sicherheitsforscher Benedikt Heinz alias Hunz hat sie zusammen mit dem Chaos Computer Club aufgedeckt. Mit einfachen Mitteln aus der elektronischen Grabbelkiste und wenig Know-how ist es demnach möglich, Solaranlagen in der Nachbarschaft im Vorbeifahren zu manipulieren, abzuschalten oder dauerhaft unbrauchbar zu machen. Das Problem liegt laut den Schwachstellenbeschreibungen in den Funkprotokollen, über die die Wechselrichter der HM- und HMT-Serien mit den zugehörigen Steuereinheiten kommunizieren. Der Austausch erfolgt unverschlüsselt über die Frequenzbänder 868 MHz und 2,4 GHz. Das alleine ist schon eine unverzeihliche Nachlässigkeit. Hobbybastler und Open-Source-Projekte gingen bisher davon aus, dass Angriffe zumindest die Kenntnis der individuellen Seriennummer des Geräts voraussetzen. Doch Benedikt Heinz entdeckte eine undokumentierte Funktion in der Firmware. Wird ein sogenannter Rundrufbefehl ausgesendet, antworten alle erreichten Heumiles-Wechselrichter in der Umgebung und übermitteln ihre Seriennummer im Klartext per Funk. Bei experimentellen Tests reichte ein modifizierter, handlicher Scanner im Wert von 50 Euro aus, um innerhalb von 20 Minuten 2 Dutzend fremde Wechselrichter samt ihrer eindeutigen Identifikationsnummern und Model-IDs zu lokalisieren. Da die Reichweite der Funksignale mehrere hundert Meter betragen kann, ließe sich eine solche Angriffshardware sogar problemlos in ein Auto packen, um ganze Wohngebiete systematisch zu erfassen. Sobald ein Angreifer im Besitz der Seriennummer ist, steht ihm das ganze Spektrum der Gerätefernsteuerung offen. Da die Integrität der Datenpakete nur durch simple Prüfsummen geschützt wird, die sich bei Modifikation mathematisch leicht neu berechnen lassen, existiert keine echte Authentifizierung. Und was kann ein Angreifer damit machen? Er kann die Wechselrichter nach Belieben ein- und ausschalten und Leistungslimits manipulieren. Über den ungeschützten Funkbefehl zur Aktualisierung der Firmware lässt sich sogar Schadsoftware einschleusen. Der Forscher demonstrierte das anhand eines eigenen Testprogramms, das die Relais und die LEDs des Wechselrichters in Dauerschleife schaltete. Werden gezielt sensible Netzparameter verändert oder die internen Speicherbereiche des Bootloaders gelöscht, drohen sogar Brände, elektrische Unfälle oder die Zerstörung des Geräts. Das lässt sich danach nur noch durch Öffnen des Gehäuses reparieren. Der Hersteller Heumals wurde mit diesen verstörenden Resultaten konfrontiert. Aber anstatt dankbar zu sein und die Sicherheitslücke abzustellen, reagierte er auf die Testergebnisse des Chaos Computer Clubs irritiert bis gar nicht. Bisher gibt es auch keinen Softwarepatch zur Abhilfe. Auch staatliche Aufsichtsbehörden winken ab. Mögliche plötzliche Leistungseinbrüche im Gigawattbereich durch ein koordiniertes Abschalten von Solaranlagen könnte von den Netzbetreibern angeblich abgefangen werden. Wer es glaubt, wird selig, denn gerade eine solche massenhafte Abschaltung von Solaranlagen führte am 28. April 2025 in Spanien zu einem landesweiten Stromausfall. Offenbar ist das Verschließen der Augen die angesagte Strategie der Hersteller. Der Chaos Computer Club, mit dem der DAC übrigens eng kooperiert, warnt schon seit Jahren vor den wachsenden und systematischen Gefahren beim Ausbau des Internets of Things. IT-Sicherheit im Energiesektor dürfe nicht erst bei Großkraftwerken anfangen, sondern müsse auch im Vorgarten und auf dem Balkon gelten. Die Hacker fordern verbindliche Mindeststandards und ein Verbot von Einspeisegeräten in der EU, die Firmware-Updates ohne kryptografische Authentifizierung via Funk akzeptieren. Bis echte Patches vorliegen, bleibt Betreibern als Notlösung nur, über die Originalsoftware ein Diebstahlschutzpasswort zu vergeben, die Abfrageintervalle in Open-Source-Tools drastisch zu erhöhen oder die Solarmodule physisch vom Wechselrichter zu trennen. Bleiben Sie skeptisch, bleiben Sie sicher. Bis zum nächsten Mal. Eva Maria, DG9 MFG.

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1: Vergangene Woche gab es ein astronomisches Großereignis. Das war eine Sonnenfinsternis, die bis zu 90% Bedeckung in Deutschland erreichte. Abgesehen davon, dass so etwas immer ein beeindruckendes Himmelsschauspiel ist, interessierten sich auch die Funkamateure dafür, denn die plötzlich nachlassende Sonneneinstrahlung wirkt durchaus auch auf die Verhältnisse in der Ionosphäre ein. Unser Funkwetterspezialist Christian Reiber, Delta Lima 8 Mike, Delta Whisky vom HF-Referat des DARC, gibt uns ein paar Details dazu und beleuchtet auch die aktuellen Verhältnisse bei der Wellenausbreitung.
2: Ja, eine totale Sonnenfinsternis erlaubt es, der Ionosphäre ein wenig in die Karten zu schauen. Allerdings sollte man sich dafür im oder zumindest nahe des Kernschattens befinden, also der Zone der totalen Verfinsterung, die letzten Mittwoch von Grönland und Island kommend über den Ostatlantik, Nordspanien und die Balearen verlief. Dort kann man dann beobachten, wie die D-Region rapide ihre dämpfende Wirkung auf die Kurzwelle verliert, weil ohne Sonne die Ionisation unmittelbar aufhört und die noch relativ hohe Gasdichte in etwa 60 Kilometer Höhe dazu führt, dass die freien Elektronen binnen weniger Sekunden vollständig rekombinieren. Der E-Region passiert kurz darauf dasselbe und dann ist die Bahn frei zur F-Region. Hier rekombinieren die Elektronen nur noch sehr langsam zu neutralen Atomen. 3 Minuten ohne Sonne bleiben da praktisch ohne Wirkung. Und so kann man dann im Kernschatten mitten am Tag auf 80 und sogar 160 Meter QSOs machen. Aber eben nur diese paar Minuten, denn ebenso schnell wie D- und E-Region verschwunden waren, tauchen sie auch wieder auf, sobald die Sonne wieder strahlt. Abgesehen davon ist eine totale Sonnenfinsternis natürlich vor allem optisch ein absolutes Ausnahmeerlebnis. In Deutschland müssen wir darauf bis 2081 warten, aber am 2. August des nächsten Jahres gibt es bereits die nächste in Europa. Und wieder hat Spanien das Glück, dabei zu sein, allerdings nur der äußerste Süden. Diese Finsternis wird eine außergewöhnlich lange Totalitätsphase haben, etwa 4,5 Minuten in Gibraltar und fast 6,5 Minuten im südlichen Ägypten. Aber erstmal scheint die Sonne jetzt wieder, im extremen Ultraviolett und Röntgen allerdings ein wenig schwächer als letzte Woche. Denn der solare Flux fiel deutlich unter 100 Einheiten und beendete seine Talfahrt am letzten Sonntag erst bei 94 Einheiten. 2 Tage lang wurden nicht mal mehr C-Flares beobachtet. Danach ging es wieder aufwärts, allerdings zunächst sehr verhalten, bis dann am Mittwoch die ehemalige Region 4493 am östlichen Sonnenrand wieder auftauchte und den Flux auf 110 Einheiten am Donnerstag hob. Das Erdmagnetfeld blieb meist ruhig, nur nicht am letzten Wochenende. Da erreichte uns noch eine Plasmawolke eines koronalen Masseauswurfs und der Samstagabend sah einen veritablen Magnetsturm. Die MUF ging erneut von 25 auf unter 20 MHz zurück und selbst eine weitere kurze aktive Phase des Erdmagnetfelds am Dienstag hinterließ deutliche Spuren in der Ionosphäre. Eine für Mittwoch erwartete weitere Störung blieb dann aber aus. Dass trotz wenig Aktivität doch so viel im Erdmagnetfeld los ist, liegt an Filamenten, riesigen Magnetfeldbögen auf der Sonne, die Plasma einschließen, dass sie bei ihrem Zusammenbruch explosionsartig ins All entlassen. Von diesen Filamenten gibt es zurzeit ungewöhnlich viele und manche davon überspannen mehrere 100.000 Kilometer. Die Sonnenaktivität sollte weiter ansteigen, denn am Sonntag soll eine weitere aktive Region von der Sonnenrückseite kommen, die in den letzten Tagen ein deutliches Wachstum gezeigt hat. 110 bis 140 Einheiten sind für die nächste Woche zu erwarten. Das Erdmagnetfeld behält dabei noch seine ruhige Grundtendenz. Allerdings kann jederzeit wieder ein Filament kollabieren und einen Masseauswurf auslösen. Es kann also quasi aus dem Nichts zu einem Magnetsturm kommen, der dann 1 bis 2 Tage die Grenzfrequenz drückt und die polaren Pfade auf den Lowbands schließt. Für die Lowbands werden die Zeiten jetzt aber wieder besser, denn der Tag beschleunigt seinen Rückzug. Am oberen Ende bleibt es bei 20 und 17 Meter als zuverlässigsten Bändern, 15 Meter ist bei ruhiger Magnetik nutzbar, für die X vor allem am Tagesrand. 12 und 10 Meter öffnen sporadisch in südliche Richtungen. Apropos sporadisch. Sporadik E war letzte Woche wieder gut in Form, am Mittwoch auch nochmal kurz auf 2 Meter. Es könnte allerdings auch ein letztes Aufbäumen gewesen sein. Wir werden sehen. Good DX.

das war's nun für heute. Wir sind leider schon wieder am Ende von Radio DARC angelangt. Die Sendung der vergangenen Stunde war ein Programmbeitrag des gemeinnützigen Deutschen Amateur-Radio-Clubs im Rahmen der Sendefolgen unserer Übernahmepartner. Redaktion und Musikauswahl hatte Rainer Englert, Delta Foxtrot 2, November Uniform. Wir hoffen, die Sendung hat Spaß gemacht. Wenn ja, sagen Sie es doch einfach weiter. Wenn Sie wollen, hören wir uns nächste Woche wieder. Gleiche Zeit, gleiche Frequenz. 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Auf Wiederhören, moin, tschüss, servus und 73, gut DX, bis zum nächsten Mal.

0: Wenn die Dämmerung über Kratzeburg hereinbricht, beginnt das rege Treiben der Fledermäuse. Gemeinsam mit den Rangern des Müritz-Nationalparks können sie auf Entdeckungstour gehen und erfahren dabei Spannendes über die heimlichen Jäger der Nacht, ihre Lebensweise und ihre wichtige Rolle im Ökosystem. Ein besonderes Highlight der Führung ist der Einsatz von Bat-Detektoren. Mit diesen Geräten machen die Ranger die für Menschen unhörbaren Ultraschallrufe der Fledermäuse hörbar und können die Tiere sogar live orten. So lassen sich verschiedene Arten beim nächtlichen Flug beobachten und ihre Aktivitäten unmittelbar verfolgen. Das Ganze wird also ein faszinierender Abend in der Natur und man kann die geheimnisvolle Welt der Fledermäuse mit allen Sinnen erleben. Eine spannende Veranstaltung für Familien, Naturinteressierte und alle, die die Nacht von ihrer besonderen Seite kennenlernen möchten. Eine Anmeldung ist notwendig. Die Veranstaltung findet immer Mittwoch statt, im August ab 20 Uhr, im September ab 19 Uhr, dauert etwa anderthalb Stunden und beginnt in Kratzeburg an der Nationalparkinformation. Die Anmeldung unter folgender Telefonnummer 0385 588 63631.
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0: Und wir werfen jetzt einen Blick auf das Wetter. Heute sind viele Wolken unterwegs. Bis Mittag lockert jedoch alles auf. Gebietsweise ist leichter Regen möglich und die Höchstwerte liegen bei 18 bis 20 Grad. Dazu weht ein schwacher bis mäßiger Wind aus West bis Nordwest. In der Nacht zum Mittwoch bleibt es weiterhin stark bewölkt. Gelegentlich treten einzelne Schauer auf. Die Tiefstwerte liegen zwischen 15 und 11 Grad und dazu weht ein schwacher Wind aus Südwest bis Süd. Am Mittwoch bleibt es stark bewölkt. Örtlich sind leichte Gewitter nicht ausgeschlossen. Die Luft erwärmt sich auf 19 bis 21 Grad und es weht ein mäßiger Wind aus Südwest. Auch in der Nacht zum Donnerstag kühlt sich die Luft auf 15 bis 12 Grad ab und es weht ein schwacher, mäßiger Wind aus Südwest bis West. Es wird also etwas kühler. 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

Neubrandenburg im Blick der Menschen. Stadt lädt zur großen Markenumfrage ein. Wie wird Neubrandenburg heute wahrgenommen? Was macht die Stadt besonders? Wo liegen ihre größten Stärken? Und welche Themen sollten künftig stärker in den Fokus rücken? Antworten auf diese Fragen sucht die Vier-Tore-Stadt jetzt gemeinsam mit den Menschen, die Neubrandenburg am besten kennen. Ihren Bürgerinnen und Bürgern, Berufspendlerinnen und Berufspendlern sowie Gästen. Mit einer rund 15-minütigen Online-Befragung startet nun die nächste Phase des Stadtmarketing-Prozesses. Ziel ist es, ein möglichst umfassendes Bild davon zu erhalten, wie Neubrandenburg wahrgenommen wird und welche Eigenschaften Menschen mit der Stadt verbinden. Die Ergebnisse sollen dabei helfen, ein gemeinsames Bild von Neubrandenburg zu entwickeln. Sie fließen in die künftige Ausrichtung des Stadtmarketings ein und bilden die Grundlage für die Frage, wofür die Vier-Tore-Stadt künftig stehen und wie sie sich nach außen

außen präsentieren möchte. Ziel ist es, Neubrandenburg mit einem authentischen Profil klarer zu positionieren, seine Stärken sichtbarer zu machen und die Attraktivität der Vier-Tore-Stadt nach innen und außen weiter zu stärken. Die Teilnahme ist bis 30. September möglich und erfolgt vollständig anonym. Es werden keine personenbezogenen Daten gespeichert. Die Auswertung erfolgt ausschließlich in zusammengefasster Form und entspricht den Vorgaben der DSGVO. Die Stadt lädt alle Interessierten herzlich ein, sich an der Befragung zu beteiligen und die Zukunft der Stadtmarke aktiv mitzugestalten. Die Umfrage finden Sie unter vznb.de/umfrage.

0: Und wir werfen jetzt einen Blick auf das Wetter. Heute sind viele Wolken unterwegs. Bis Mittag lockert jedoch alles auf. Gebietsweise ist leichter Regen möglich und die Höchstwerte liegen bei 18 bis 20 Grad. Dazu weht ein schwacher bis mäßiger Wind aus West bis Nordwest. In der Nacht zum Mittwoch bleibt es weiterhin stark bewölkt. Gelegentlich treten einzelne Schauer auf. Die Tiefstwerte liegen zwischen 15 und 11 Grad und dazu weht ein schwacher Wind aus Südwest bis Süd. Am Mittwoch bleibt es stark bewölkt. Örtlich sind leichte Gewitter nicht ausgeschlossen. Die Luft erwärmt sich auf 19 bis 21 Grad und es weht ein mäßiger Wind aus Südwest. Auch in der Nacht zum Donnerstag kühlt sich die Luft auf 15 bis 12 Grad ab und es weht ein schwacher, mäßiger Wind aus Südwest bis West. Es wird also etwas kühler. 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

0: Verantwortlich für die nun folgende Sendung ist Margitta Beisheim.
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2: Liebe Kinder, lasst euch sagen, die Turmuhr wird gleich wieder schlagen.
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4: Heute hört ihr wieder eine Geschichte von und mit Angela Kubot.
5: Pauline und das Träumelchen. Pauline ist zum ersten Mal allein bei Oma und Opa. Mit ihren 5 Jahren hält sie die beiden ganz schön auf Trab. Sie will immer etwas erleben und eigentlich nie so richtig schlafen. Bei Oma und Opa auf dem Hof ist eben ständig etwas los. Hund Astor sträucht herum, jagt Katze Schneeflocke auf dem Baum und mittendrin flattern aufgeregt die Hühner hin und her. Schneeflocke heißt übrigens so, weil sie ganz weiß ist. Tritt Pauline aus der Tür, schleicht die Katze schon um ihre Füße, schnurrt und will gestreichelt werden. Dann folgt sie dem Mädchen auf die Dorfstraße, Astor hinterher. Weil Pauline einfach herumsträucht und nie sagt, wohin sie geht, herrscht Aufregung auf dem Hof. Opa läuft los, um sie zu suchen. Pauline kann die Aufregung gar nicht verstehen. Wo soll sie denn hier verloren gehen? Daheim in der großen Stadt könnte das schon eher passieren, tröstet sie ihren Opa. Nun ja. Bei all dieser Aufregung kommt Pauline natürlich abends nicht zur Ruhe. Vergebens wartet sie auf das Träumelchen, das sie sonst in den Schlaf begleitet. Der Opa weiß Rat. Er holt das große Geschichtenbuch hervor, aus dem er schon Paulines Papa vorgelesen hat, und fängt an zu lesen. Wenn er von Zwergen und Riesen, von Feen und Prinzen erzählt, dann dauert es gar nicht lange und Pauline ist eingeschlafen. Nach einer Woche kommt Paulines Papa und holt das Mädchen ab. Wieder zu Hause vermisst das Mädchen die Stimme ihres Opas und seine Geschichten. Jeden Abend weint sie sich in den Schlaf. Da tröstet auch kein anderes Märchen. Paulines Eltern sind ratlos. Sie rufen den Opa an. Der weiß einen Ausweg.
6: »Wozu gibt es denn ein Telefon?«, sagt er. »Ich kann Pauline doch die Geschichten weiter am Telefon vorlesen.«
5: Dann fällt ihm ein, dass er das gleiche Geschichtenbuch in einem Laden mit alten Büchern gesehen hat. Gleich am nächsten Tag kauft er es und schickt Pauline ein Päckchen. Groß ist deren Freude beim Auspacken. Nun kann Pauline die Bilder anschauen, während der Opa am Telefon vorliest. Und als Pauline weiß, wie es mit den Zwergen und Riesen, den Feen und Prinzen weitergeht, kommt auch Träumelchen zurück und wiegt das Mädchen in den Schlaf.
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Fakten haben es ja manchmal nicht leicht in den sozialen Medien, da wird jetzt ein bisschen nachgeholfen. Fun Facts ist ein neues, unterhaltsames Nachrichtenformat, das Fakten durch Humor und Prominenz zu mehr Reichweite verhilft. Bekannte Faktenfans präsentieren humorvoll und konstruktiv, was wirklich wichtig ist. So wird den Fakten auf die Sprünge geholfen und den Menschen aus dem Sofa. Die Hosts wechseln täglich, denn Fun Facts ist ein Gemeinschaftsprojekt. Statt Hetze, Heuchelei und Hass bieten Fun Facts Humor, Haltung und Hoffnung. Und weil es ja hier bei uns im Lande demnächst eine Landtagswahl gibt, gibt es auch eine Regionalausgabe von Fun Facts. In der sollen also Themen von vor Ort behandelt und über die entsprechende Plattform von Fun Facts in ganz Deutschland bekannt gemacht werden. Damit das auch klappt, werden die Zuschauerinnen und Zuschauer gefragt, was bewegt euch gerade in eurer Stadt? Und das Ganze wird dann mit dem Recherchepartner Korrektiv zusammen aufgearbeitet. Die Musikerin Soki ist als Host der Podcast-Aufzeichnung im Bürgersaal Waren mit dabei. Soki ist Musikerin, Antifaschistin, Ossi und Mutter. Sie spricht, schreibt, musiziert und argumentiert für eine befreite Gesellschaft, in der alle berechtigt und befähigt sind, ihr Leben selbstbestimmt und das Miteinander solidarisch zu gestalten. Die Veranstaltung im Warener Bürgersaal wird aufgezeichnet. Mit der Teilnahme an der Veranstaltung stimmen Besucherinnen und Besucher der eventuellen Nutzung von Bild- und Tonaufnahmen ihrer Person uneingeschränkt zu. Die Karten für Fun Facts mit Soki und Überraschungsgast gibt es in der Waren-Müritz-Information oder online unter bürgersaal-waren.de.

0: Und wir werfen jetzt einen Blick auf das Wetter. Heute sind viele Wolken unterwegs. Bis Mittag lockert jedoch alles auf. Gebietsweise ist leichter Regen möglich und die Höchstwerte liegen bei 18 bis 20 Grad. Dazu weht ein schwacher bis mäßiger Wind aus West bis Nordwest. In der Nacht zum Mittwoch bleibt es weiterhin stark bewölkt. Gelegentlich treten einzelne Schauer auf. Die Tiefstwerte liegen zwischen 15 und 11 Grad und dazu weht ein schwacher Wind aus Südwest bis Süd. Am Mittwoch bleibt es stark bewölkt. Örtlich sind leichte Gewitter nicht ausgeschlossen. Die Luft erwärmt sich auf 19 bis 21 Grad und es weht ein mäßiger Wind aus Südwest. Auch in der Nacht zum Donnerstag kühlt sich die Luft auf 15 bis 12 Grad ab und es weht ein schwacher, mäßiger Wind aus Südwest bis West. Es wird also etwas kühler. 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
4: Kleiner Bär auf Reisen. Aufgeschrieben von Michaela Brinkmeier, gelesen von Ina Jeschek. Die Bären beschlossen eines Tages auszuwandern. Sie wollten die weite Tundra verlassen und in die Wälder des Pilzlandes ziehen. Also machten sie sich auf den Weg. Sie wanderten und wanderten. Vorneweg die großen Bären, hinterdrein die kleinen Bären. Und der kleinste Bär trottete ganz am Schluss. Müde war er und die Tatzen taten ihm weh. Er wimmerte, aber Mutter Bär ging voran und hörte ihn nicht. Der kleine Bär versuchte, die anderen einzuholen, aber er konnte kaum mehr die Tatzen heben. Da entdeckte er reife Brombeeren. Er blieb stehen und naschte von den süßen Früchten, bis er nicht mehr konnte. Und als er den Kopf hob und sich umsah, da war weit und breit kein Bär mehr zu sehen. Der kleine Bär stand ganz allein in der Tundra. Da wurde ihm bange. Und er fing an zu weinen. Plötzlich hörte er ein lautes Quack und er erschrak und rannte davon, immer weiter, stieß sich die Tatze an einem Stein, zerkratzte sich das Fell im Gebüsch, rollte einen Abhang hinunter und fiel in den Fluss. Mühsam erreichte er das Ufer. Dort zwischen Sumpfgrasbüscheln schlief der kleine Bär ein. Als er am Morgen erwachte, saß neben ihm ein kleines Tier, lange Ohren, Stummelschwänzchen, Schnuppernase.
5: »Wer bist du?« fragte der kleine Bär.
6: »Ich bin der Hase. Wie bist du hierher gekommen?«
4: Da schluchzte der kleine Bär. »Wir sind auf dem Weg ins Pilzland und auf einmal war ich ganz allein.« Der Hase tröstete den kleinen Bären und nahm ihn mit in seine Jarange. Sein Wohnzelt. Der kleine Bär durfte bleiben und schon bald wurden sie Freunde. Keiner tat einen Schritt ohne den anderen. Hase knapperte Zweige, Bär schleckte Beeren, Hase klopfte Bär den Staub aus dem Pelz, Bär kämmte ihm mit den Krallen das Fell. Es war ein gutes Leben. Eines Tages lief Hase an den Fluss, um zu trinken. Da sah er am anderen Ufer eine Bärin stehen. Er wollte schon Reis ausnehmen, dann aber dachte er, »Was soll sie mir dort drüben schon tun?« Und so rief er, »Hey du, die Bären sind doch ins Pilzland gezogen. Was tust du hier noch?«
5: »Ich suche meinen kleinen Sohn. Er ist mir auf der Reise verloren gegangen.«
6: »Das ist sicher mein Freund Kleiner Bär«, rief Hase. »Komm, ich führe dich zu ihm. Wenn du ihn erkennst, so soll er mit dir ziehen, wenn nicht, soll er bei mir bleiben.«
4: Aus der Jarange schaute ihn der kleine Bär entgegen, und als er seine Mutter sah, da lief er ihr freudig entgegen. Und wie Mutter Bär sich freute. Sie leckte ihrem Sohn von Kopf bis Fuß das Fell und sagte, »Wie gut, dass ich dich wieder habe. Komm mit mir, mein Söhnchen.« Und der kleine Bär ging mit ihr. Aber sie waren noch nicht weit gekommen, da drehte er sich um. Und da sah er seinen Freund Hase, wie er vor der Jarange saß und bitterlich weinte. Da jammerte der kleine Bär, »Wir müssen umkehren, Mutter, ich will nicht auswandern.« Doch Mutter Bär sagte, »Komm, lass uns gehen, die Wälder sind voller Pilze, du wirst sehen. Es ist wunderschön dort.« Und sie führte ihren Sohn weiter fort in den Wald zu ihrer Jarange. Der kleine Bär aber weinte und jammerte. Es gefiel ihm nicht im neuen Land. Mutter Bär gab ihm die köstlichsten Pilze zu essen. Er aß nicht. Mutter Bär spielte mit ihm. Er wollte nicht. »Ich mag das Pilzland nicht«, klagte der kleine Bär. »Hier im Wald ist es dunkel. Die Tundra ist so schön hell und die Beeren dort sind süß. Die Pilze hier schmecken bitter. Ich will zurück nach Hause.« Mutter Bär sah ihn traurig an. Dann sagte sie, »Gut, kleiner Bär, morgen früh gehen wir zurück in die Tundra.« Sie legten sich schlafen. Im Morgengrauen hörte der kleine Bär, wie es vor der Jarange trippelte und trappelte. Er schlüpfte hinaus und da sah er seinen Freund Hase. Überglücklich tollten sie herum und spielten Verstecken zwischen den Bäumen. Mutter Bär erwachte und rüstete sich für den Rückweg. »Wo willst du hin, Mutter?« fragte der kleine Bär. »Zurück in die Tundra. Du wolltest doch nach Hause, weil du das Pilzland nicht magst.«
6: »Doch, jetzt mag ich es«, rief der kleine Bär. »Ich will nicht mehr fort. Hier ist jetzt mein Zuhause.«
4: Und so blieben sie im Pilzland. Mutter Bär, der kleine Bär und sein Freund Hase.

0: Verantwortlich für diesen musikalischen Schmaus ist Matthias Meyer.
1: Hallo!
0: Hallo!
1: Heute sind wir endlich wieder zusammen in diesem Studio.
0: Ja, sei Dank. Was jetzt in 4 Wochen? Einmal habe ich alleine und einmal bist du alleine, ne?
1: Ich kann nicht so weit zurückdenken. Ach. Ich kann nur sagen, it's better together. Und ja, deswegen.
0: Volle Droh. Deswegen hören wir jetzt Juppie-Scheuche.
1: Was?
0: Ja, die Kapelle heißt die Juppie-Scheuche. Ja? Kommt zusammen.
1: Oh, ich bin gespannt.
2: Und los!

0: Also, ehrlicherweise habe ich natürlich was völlig anderes erwartet, aber ist gut und ich kann das nur unterstützen. Organisiert euch, schließt euch zusammen. Ihr wisst ja, wie es in dieser Welt aussieht. Das ist notwendig, dass wir nicht alleine da stehen und uns organisieren und solidarisieren mit Menschen, die noch oder die marginalisiert sind. Genau.
1: Ich habe neulich einen Aufkleber gesehen, wo drauf stand, meine Freunde passen auf mich auf und nicht die Bullen. Ich wollte nur wiedergeben, dass ich diesen Aufkleber sah.
0: Wo gibt's denn sowas?
1: Ich weiß es doch nicht. Überall sind diese Aufkleber. Das ist doch Watterwärts. Erzähl mal.
0: Wir hören jetzt die Band Schwach mit dem Song Mittelmeer.

0: Möchtest du was sagen, bitte?
1: Ja, im Jahre irgendwann hat Alice Beck ein Lied rausgebracht, das heißt Avientate, ja. Spanisch.
0: Das kommt bestimmt gleich, aber ich wollte noch was zu dem Lied sagen, was wir eben gehört haben. Oder was heißt zu dem Lied, aber ich habe das bewusst ausgewählt, und zwar gab es ja letzte Woche in Anführungszeichen einen massiven Grenzübertritt in Ceuta, und die Medien waren voll davon und alle sind bestürzt, dass da 60.000 Menschen über die Grenze, also eigentlich, also sind ja übers Meer geschwommen, die meisten, nach Europa gekommen sind, was ja überhaupt gar nicht stimmt, weil die in Afrika auf einer Insel waren. Und was dabei oft, also bei wirklich vielen, vielen Sendern und Beiträgen vergessen wurde, ist, wie viele Menschen dabei gestorben sind. Das interessiert einfach so wenig, es ist unglaublich. Genau, und es sterben täglich Menschen auf der Flucht und ertrinken, und es ist einfach nur, Alter, denkt mal irgendwie drüber nach und nicht nur an scheiß Kohle und uns könnte es so schlecht gehen, wenn hier so viele Menschen kommen, Alter, ich dreh durch. So, ich höre jetzt auf, ciao.
1: Ich habe dem nichts hinzuzufügen, es ist zum Kotzen.

0: Ja, manchmal kommt es ja vor. Dass nee, man die Sprache nicht kennt, den Text nicht versteht. Ja,
1: nee, Alice Beck, das war ein Lied aus ihrer Single-Zeit, als sie ist in irgendeiner sehr, sehr wichtigen Riot Girl Punk Band, dessen Name mir jetzt nicht mehr einfällt und meine Notizen sind mangelhaft. Werde ich nachreichen.
0: Vielleicht können wir das noch rausfinden. Ich habe noch einen tollen Song oder erstmal eine tolle Band gefunden, die heißt Gosse. Und ich würde euch jetzt den Song Panik vorspielen. Ist vom Demo 23. Jo. Abiete.
1: Rakete.

0: Geile Band.
1: Ja, finde ich auch. Hat mich sehr gefreut, als ich die gefunden habe. Und vielleicht habe ich ja das Glück, sie nochmal live zu sehen irgendwann. Ja. Ich habe ja gerade festgestellt, habe mal die Liste mir angeguckt, was wir alles für Musik so mit haben. Und das, was du rausgesucht hast, ich glaube, ich kenne einfach nichts. Und das freut mich natürlich, dass mein Horizont erweitert wird. Und eurer da draußen. Ja, was spielst du denn?
0: Sommer 81 in West-Berlin. Ich habe den Namen nicht aufgeschrieben. Von der Kapelle, die sehr unbekannt, haben sie sich gedacht, diese ganze Scheiße mit diesen orientierungslosen, miesen Pissern hier in West-Berlin, genau, warum es West-Berlin überhaupt gab, soll der auch bekannt sein, wenn nicht, guck in ein scheiß Geschichtsbuch. Genau, auf jeden Fall Romeo Void von einer Live-Auskopplung, die Songs von 81 bis 85 zusammengetragen hat.
1: Was sind denn Geschichtsbücher? Also was sind Bücher?
0: Ja.
1: Heutzutage fragt Mensch dieses AI.
0: Ich habe auch mal in ein Buch geguckt und ich glaube, da stand drin in Kurzfassung jetzt, dass Deutschland nach dem Krieg in vier Zonen eingeteilt wurde, damit Deutschland nie wieder so stark wird und einen Krieg vom Zaun bricht. Und West-Berlin gab es, weil... der eiserne Vorhang, wie er auch genannt wird, Ost- und Westdeutschland getrennt hat und West-Berlin war unter amerikanischer Obhut. Ich nenne es bewusst Obhut.
1: Okay, ich wollte gar nicht, dass du das jetzt erklärst, aber gut, ich wollte nur sagen, dass Menschen heutzutage dieses Internet benutzen und nicht so, steht sowas im Brockhaus? Keine Ahnung.
0: Ich habe ehrlich gesagt noch nie ein Brockhaus aufgeschlagen. Ist das nicht nur ein Nachschlagewerk für so Wörter, die man nicht weiß?
1: Keine Ahnung, naja, Bücher eben.
0: Ja, los, wir rababern hier rum, jetzt auch mal Musik und ja. Los.

Am 15. August ist in Neustrelitz der CSD. Und ihr wisst ja, was letztens in Berlin passiert ist beim CSD. Und das ist eine absolute Katastrophe. Und es macht mich traurig und wütend. Und ich hoffe, dass ihr es schafft, alle nach Neustrelitz zu fahren und euch zu solidarisieren. Wie gesagt, am 15.8., ich glaube um 14 Uhr geht's los. Genau, haltet zusammen und ich würde jetzt gern Catfight spielen mit O-Dog.

0: Wir hören, warte, Merry Mondays of Bitches vom Album I Gave My Punk Jacket to Ricky von 1977.
1: Uralt. Das ist uralt.
0: Ja, ja. Das ist kommendes Jahr, haben wir 2027 und dann rechnen wir
2: 50
0: Jahre alt ist der Song.
1: Punk feiert dieses Jahr ja eh schon 50, habe ich gesehen.
0: Ja? Moment mal, wer feiert Punk wird 50?
2: Arte
0: feiert.
2: Piep! Entschuldigung.
0: Und all die anderen ganzen guten ja, Sender, richtig, also die Dokumentation.
2: Richtig viel.
0: Ja.
2: Naja, jetzt kommt 49 Jahre alter Punk.
0: Achso, der Titel heißt Popgun. Ich habe alles erzählt, außer wie der Titel heißt Popgun.

0: Jetzt.
1: Da ist der Hund. Hallo, Studio Doggo.
0: Chillt hart. Ist einfach nur gut. Ich wollte ja eigentlich einen Song ansagen. Und zwar Cop and Attitude. Kenne ich auch nicht. Habt es ja so ein bisschen vorbereitet, diese Sendung. Also ein Teil der Sendung, ne? Entschuldigung. Und wenn ich mich richtig erinnere, ist es ein schönes Geballer, aber auch mit sehr viel Gefiedel, gefällt mir echt gut. Der Song, den wir euch jetzt spielen, heißt Disease. Und jo, ab jetzt, wa?
2: Jawohl!

0: Wie suchst du denn?
1: Habe ich Mist erzählt, ja, ne? Genau, Cop and Attitude war nicht die Band, die ich gemeint habe mit dem Gefiedel. War, also finde ich es trotzdem gut, Cop and Attitude. Sondern True Gloom mit dem Song PMS, PMA, der gerade lief. Ja, das wollte ich nur noch mal klarstellen. Entschuldigt bitte diese Verwirrung.
0: Und genauso wie Marco Musik aussucht, habe ich Musik ausgesucht. Also ungefähr so, als ob man mit 2,5 Promille versucht, eine Bierflasche mit einem Tennisball abzuwerfen. Und davon handelt das heute, ich weiß nicht, wovon das folgende Lied handelt. Es heißt La Murga de los Niños vom Mezcal-Projekt, die Shizudaga gecovert haben, nee, gefeatured haben. Und los. Bitte?
1: Spielst du den jetzt wirklich?
0: Ja, der kommt jetzt. Man muss auch mal mit Stilen brechen.
1: Okay, der kommt jetzt. Danach kommt noch Punk.
0: Schaltet noch nicht ab.

0: Es ist weder Punk noch Krach. Wie ist das passiert?
1: Ich weiß nicht. Also, wenn ich harte Drogen nehme, dann hätte ich eine Erklärung, aber tue ich nicht. Ich nehme ja gar nichts.
0: Vielleicht hast du einfach noch geschlafen, Alter. Ja, ich weiß auch nicht.
1: Falls ihr wisst, worum es in diesem Song ging, außer dass er musikalisch gut gemacht war, also je nachdem, auf welcher Seite vom Kopfhörer man sitzt, schreibt uns eine Mail an punkzurückzumkrach@riser.net.
2: Hey, na, weißt du nicht, was das heißt? Du kannst auch Spanisch.
1: Ich kann nach dem Weg fragen in die Bibliothek.
2: Ah ja, das ist ja auch nicht schlecht. Ja. Okay. Ja, ey, krass. Das, ja, das war krass. Ich würde mal ein Punk-Song spielen wollen.
1: Würdest du noch erwähnen wollen, wo man diese Sendung nachhören kann, wenn man das wollen würde?
2: Achso, ja, audios.co. Punk zurück zum Krach. Findet ihr. Genau. Und zwar kommt jetzt Brüt mit Dystopia. Schöne Endzeitmusik.

0: Wir würden uns dann verabschieden. Was ist denn schon wieder in diesem Telefon jetzt wichtiger als das hier? Wir wollten Tschüss sagen.
1: Tschüssi.
0: Dann müssen wir auch wieder volle Kanne zusammen und so.
1: Yeah, it's das, better together.
0: Ne, das erzählt mal euren Freunden und setzt euch ein bisschen mehr zusammen.
1: Und bildet Banden.
0: Wir hören auch Kathleen Hanna mit Punk-Singer.
1: Okay.
0: Die ist auch bei irgendeiner Kathleen Hanna. Reichen wir nach. Was X-Ray
1: Specs? Du alles nachreichen willst.
0: Ach komm, bei sind wir ehrlich, wir reichen es eh nicht nach. Wir reichen, nein.
1: Doch, wir haben schon mal was nachgereicht. Ist lange her und wir hätten jetzt eine lange Liste.
0: Ja, aber die Liste, die werden wir eh nie abarbeiten. Ich hoffe, ihr seid damit so zufrieden wie wir. Hier nämlich gar nicht. Aber so ist es einfach.
1: Jetzt kommt Punk nochmal. Und dann Schlager? Keine Ahnung.
0: Was kommt eigentlich nach uns? Das wissen wir nicht. Verantwortlich für diesen musikalischen Blumenstrauß, den wir zusammen gemacht haben, ist Matthias Meyer. Ciao, Kakao.
1: Tschüssi.

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Von entspannten Uferwegen über sehr informative Wanderungen bis zu sportlich anspruchsvolleren Routen ist für alle Wanderfreunde etwas dabei, ob für Einzelpersonen, Kinder, Familien oder Gruppen. Selbst an Inklusion ist gedacht. Das Kreiswandertreffen findet statt am 19. September. Angemeldet werden kann sich bis 14. September unter kreiswandertreffen.ksb-seenplatte.de. Am 19. September geht es dann um 9.30 Uhr los mit der Eröffnung. Der Aufmarsch dann um 9.45 Uhr und der Start aller Wanderungen um 10 Uhr. Der Teilnahmebeitrag beträgt 10 Euro pro Person ab 12 Jahre und umfasst die Teilnahme an einer Tour ihrer Wahl. Für ganz Kurzentschlossene, die können sich am Veranstaltungstag noch zwischen 9 Uhr und 9.30 Uhr nachmelden, je nach Verfügbarkeit, kostet dann aber auch 15 Euro.

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Ja, Sun is Shining. Ihr seid in der Sonic Radio Show. Und diese ist inmitten des Sommers natürlich beschienen. Zumal ich dann noch eine Genossin-Sonne-Mütze trage. Zurückgekehrt jedenfalls aus der noch unbarmherzigeren Sonne, der adriatischen und der ungarischen. Mehrere Tage hintereinander, 40 Grad in Budapest, dem bin ich jetzt entkommen, aber so wirkliche Linderung ist nicht abzuholen und auch wohl kaum musikalisch zu erreichen. Hier wurde artikuliert, dass man sich möglichst bewegen sollte. Das wage ich zu bezweifeln.

Midsommar-Manierismen und andere Rückkehrsignale. So ist jedenfalls das Leitmotiv dieser Sendung. Und ob bewegend oder nicht. Ich hoffe, ihr kommt ein Stück mit hinunter den Zeitstrom. Viel Spaß bei dieser weniger konzeptionellen, sondern eben auch um mögliche Laidback-Momente ersuchende Sendung. Viel Spaß dabei.

Ja, Sonic Radio Show, die Sonne als Dauerthema und ja, sicherlich kann es keiner mehr hören, aber spüren möchte es auch kaum noch jemand. Aber ansonsten soll es das fast dazu gewesen sein. Der ein oder andere Anspielmoment lässt sich dann aber doch nicht vermeiden. Wir gehen jetzt ein bisschen mal gegen die Regeln, auch wenn dieses Stück dazwischen auch mit der Sonne zu tun hatte. Es kam Sun is Shining, wie natürlich zu merken, in einer Dub-Version, also nicht in einem Original, artikuliert von Bob Marley natürlich, sondern hier von den Aggravators eingespielt, erschien auf Kaya Dub, der Dub-Version eben des Bob Marley The Wailers Albums Kaya. Erschien 1978 auf Third World und danach gab es ein Stück von den Impact All-Stars, von dem großartigen Label Impact, das wiederum mit dem Laden und Label Randy's zu tun hatte, zwischen 1972 und 1975, eingespielte Versionen verschiedenster wichtiger, wunderbarer Tracks der frühen Dub- und Reggae-Geschichte und das von einer Veröffentlichung auf Platten feiere ich. Das Ganze ist ja hier leider noch nicht mit Direktübertragung der visuellen Art versehen. Also ich trage auch gerade ein Blood-and-Fire-T-Shirt, das ich am Ende eines wunderbaren Blood-and-Fire-Soundsystem-Auftritts gefangen habe. All dieweil, der eben von uns vor dann schon ganz, nicht mehr ganz so kurzem, aber gefühlsweise doch relativ kurzem von uns gegangene Steve Barrow, der also dieses wunderbare Re-Release-Label in den 90ern in die Welt setzte und damit uns in Erstaunen versetzte und auch anleitete in gewisser Weise auch über die Tage hinweg. Beim Summer Jam Festival in Köln saßen wir immer mal wieder zusammen und der hat endlos Geschichten eben erzählt und warf also dieses T-Shirt und das trage ich dann zu gegebenen Anlässen. Auch weil es natürlich ein helles T-Shirt ist und sich in diesem Wetter dann auch besser macht. Und das Stück, das ihr gehört habt, hat auch mit der Sonne zu tun, aber dann schon eher mit dem Gegenmoment, eigentlich eher als Leidensklage. Ich würde das eher als wunderbare Anbetungsform jetzt hier artikuliert sehen. Und zwar war das der Shining Dub. Aber eben eine der Versionen eines Stücks von Sweeney und zwar war dies Sun Won't Shine For Me. Und das wiederum ist für mich zumindest derzeit ein wunderbares Versprechen. Übrigens ein Rhythmus, der eben auch eingespielt wurde von Family Man Aston, Family Man Barrett und der Wailers Band. Also auch dort hing natürlich wieder alles mit allem zusammen, aber das ist natürlich auf dieser relativ kleinen Insel Jamaika in den musikalischen Kreisen jener Tage sowieso so gewesen und schwer dann auseinander zu klamüsern für die entsprechend historisch aufarbeitenden oder auch einfach nur sammelnden oder zumindest mit Kenntnis gewinnen, hören wollenden. Und nach diesem also nicht Sonnenschein-Moment, der aber sehr sonnenscheinhaft herüberkam, gehen wir jetzt nochmal zu einer Version von Sun is Shining, also ein bisschen Version-Excursion mit Umweg oder sozusagen Schein- und Non-Shine-Versions. Und zwar zu Black Uhuru, die das Mali-Stück 1977 dann schon gecovert haben. Auch das ist ja eine gängige Art, dass Stücke im Reggae sehr früh dann geversionized wurden, auch einfach, weil sie eben erfolgreich waren und dann hat man unter sehr, sehr freier Verwendung des Copyrights sich dessen angenommen und so auch Black Uhuru, die allerdings auch hier noch von den Revolutionaries gebackt werden. Daraus wird dann später die Taxi Gang, eben jene Backing Bands dann des Taxi Labels. Natürlich stecken dahinter Sly und Robbie. Und wir spielen auch jetzt nicht die vorliegende, aber dann vielleicht ablenkende und gerade im Laidback-haften ablenkende Vocal-Version, sondern wir springen jetzt gleich mal wieder hinein in den Dub.

Black Euro 1977 mit ihrer Version von Sun is Shining und die Brücke zum nächsten Stück, die schlägt sich wiederum in einer Art von, man könnte sagen, vielleicht Kettenreaktion, also vielleicht eine Kettenreaktionsbrücke, insofern als dass dieses Stück Sun is Shining und die entsprechende Version mehrfach von diversen Labels aufgelegt wurde 1977 und in Folge. Und eines der Labels, das das Stück übernommen hat in Großbritannien, war Carib Jams. Und das war wiederum das erste Label meines Wissens, das Adrian Sherwood betrieb, zusammen mit Chips Richards, wer auch immer das ist oder gewesen ist. Und das kam so, dass also Adrian Sherwood in allerfrühester Jugend anfing, Platten auszufahren an diverse Plattenläden, die also gerade frisch importiert wurden, und darüber eben in Kontakt mit Leuten kam, die natürlich Zugang zu Masterbändern hatten und nach Lizenzierungen suchten. Zumal es eben ja auch ein Akt war, die Dinge ins Land zu bringen und sich durchaus auch ökonomisch es gelohnt hätte, in dem einen oder anderen Fall das also vor Ort zu produzieren, was ja diverse Label auch gemacht haben, Trojan etc. etc. Und eines dieser kleinen Label, auch vielleicht im Geiste des da schon durchbrechenden Punk, des Do-It-Yourself, war dann eben Carib Jams von Adrian Sherwood, der wohl 16, 17 damals war, und dem schon genannten Mr. Richards. Und es sind gar nicht so wenig Platten, wenn ich hier gerade mal so durchscrolle auf den entsprechenden Listengebern. Aber ich spiele jetzt nichts weiteres von Carib Jams, sondern ein Release, der dann doch schon auf Unisound kam, dem Label, das Adrian Sherwood dann ja 1980 gründete, und zwar von den wunderbaren Slits, der wichtigen Frauen-Punk-Band der Ur- und Frühzeit, die sich dann ja Schritt für Schritt weiter in Dub und Funk und Tribal-Ebenen und Jazziness hineinbegeben haben, und das eben auch unter Zuhilfenahme von großartigen Produzenten, natürlich zuallererst zu nennen Dennis Bouvel, der auch das erste Album dann produziert hat, Cut 1979, und dann die Slits auf Unisound mit ebenfalls einer Coverversion von einem Stück, das da auch noch nicht so alt war, wobei ein bisschen älter schon, ich glaube im Original Anfang der 70er, Men Next Door, eine Beschwerdeführung über jemanden, der nebenan also ganz viel Krach macht, weswegen am Ende der Umzug notwendig wird zu einem ruhigeren Platz, artikuliert von John Holt oder auch ganz bekannt natürlich von Horace Andy. Und was machen die Slits? Die Slits drehen die ganze Sache um und sind sozusagen die Noise-Erzeuger und müssen am Ende umziehen und sich einen Noisier Place suchen, um eben dort ungestört stören zu dürfen. Also mit wunderbarer Punk-Umdrehung und trotzdem Liebe auch zur Originalsache. Und Adrian Sherwood hat eine wunderbare Dub-Version natürlich zu dieser 7-Inch geliefert, die auch vom Cover-Design sehr punkig eigentlich ist. Und das Ganze ist insofern auch ein bisschen eine Erinnerungsspirale, die in die Nahzeit dreht, in die Abwesenheit, in das, was so Urlaub genannt wird im Allgemeinen. Ich war, wie ja schon erwähnt, auch unter der magyarischen Sonne unterwegs und auch eingeladen zu einer Veranstaltung, bei der ich auch im letzten Jahr schon gastieren durfte. Da war es ähnlich warm, allerdings war das eher so in den Outskirts von Budapest. Da waren wir auf einem wunderbaren Gehöft, das auf den Hügeln lag, und haben dort eben aufgelegt. Wir meint vor allen Dingen eben die beiden Veranstalterinnen, Lucia Udvardjova, des Öfteren schon genannt in dieser Sendung, jemals Partnerin in diversen Projekten, als Fachfrau für osteuropäische, zeitgenössische, vernetzte, elektronische und sonstige Avantgarde, und Rosi Marco, eine ganz wichtige Produzentin der jüngeren Elektronikszene in Ungarn. Die beiden machen diese Präsentationsserie Noise and Roses, die eine private ist, also das ist eher so in kleineren Kreisen wird das gestreut, und zieht im
sozusagen jeweils immer um. Also es ist nie am gleichen Ort, was natürlich auch eine gewisse Herausforderung ist. Und diesmal war es sozusagen das ganze Gegenteil, die wunderbare Landschaft, in die geblickt werden konnte. Und jetzt in einem ehemaligen Großindustriegebiet, das aber inmitten von Budapest ist, und dort in einer so umgebauten Werkhalle von Freunden, die es zur Verfügung gestellt haben. Und das sah ein bisschen aus wie Plagwitz in den 90ern. Und das Ganze natürlich brutalst von der Sonne beschienen, wie sich das dieser Tage als Üblichkeit herausgestellt hat. Und ich war der Erste, durfte sozusagen mit Weird Wave die ganze Sache beginnen und habe so eine ganz kleine Selection mitgenommen, auch weil es ja auf Urlaubsumwegen dorthin ging, deswegen nur 10 Inches und 7 Inches und das wirklich sehr ausgesucht. Und das war dann so eine Art Post-Punk Weirdo Dub Selection und in der fand sich eben auch eben jene Dub-Version, der Slits. Und was ich jetzt in Fortfolge hier auch machen werde, ich werde mich weiter bei der vorhin überhaupt erst ausgepackten Selection bedienen und sozusagen als Reminiszenz an diesen wunderbaren Abend, von dem es so ganz grandiose Fotos gibt, hier mehrere Dinge präsentieren, die sich dort für mich schlüssig hintereinander ergeben haben, was jetzt für diese Präsentation in der Sendung nicht unbedingt der Fall sein muss, zumal die Manipulationsmöglichkeiten hier im Studio auch sehr eingeschränkt sind. Von Effekten und solchen Dingen mögen wir gar nicht erst träumen. Aber wie dem auch sei, das ist jetzt sozusagen die pseudokonzeptionelle Zielstellung, die jetzt hier ausgerufen wurde und die Erläuterung der etwas wankenden Brücke von Black Uhuru und Carib Jams hin zu On Your Sound und Eden Sherwood, der die grandiosen Slits dubbt.

Nun, das darf durchaus auch Weirdo Reggae genannt werden. Vielleicht müsste für Reggae da auch noch ein anderes Wort her. Das war ein General Strike in etwa gleiche Zeit, also die Slits 1980, dieses Stück 1979. Eines der Mitglieder von General Strike war dann auch Teil der späteren Slits, war mit ihnen auf Tour, mit ihnen aufgenommen, nämlich Steve Beresford, jemand, der eben auch sehr experimentelle Dinge geschaffen hat, eigentlich eher so aus der Avantgarde kommt, und hier zusammen mit David Toop, für den in etwa das Gleiche gilt, und David Cunningham arbeitete. David Cunningham wiederum, ganz wichtiger Produzent, unter anderem Mitglied der Flying Lizards und dort eben auch für die Dubbiness zuständig. Es gibt ja ein ganz wunderbares, damals nicht veröffentlichtes Dub-Album, das wie eben auch die Voll-LP von General Strike beim verdienstreichen Label Staubgold wieder veröffentlicht wurde. Und nun ja, Gäste waren Lol Coxell, Don Roberts oder Martje ten Hoorn, wenn euch das in irgendeine Richtung schickt. Auch dieses Stück habe ich versucht, in irgendeiner Weise, in irgendeiner, wie soll man das nennen, Klanglogik der Stimmungshaftigkeit im Moment einzubauen bei Noise and Roses in etwa. Ich habe die genaue Reihenfolge natürlich nicht mehr abrufbar. Kombiniert auch mit dem kommenden, dass sich dann wirklich in die Avantgarde britischen Ursprungs hineinbewegt. Ein Projekt von Fred Frith und Chris Cutler zusammen mit diversen anderen wichtigen Avantgardisten. Die Art Beers, die übrigens kurz zuvor, bevor dieses Stück veröffentlicht wurde, in Prag gastierten, eben in dieser Zweifachformation Cutler Frith und dort einen wunderbaren Noise-Strudel erzeugten, der auf den Prager Jazz-Tagen dafür Aufsehen sorgte und inspirativ wirkte, auch weil nicht genau klar war, ob dieser Noise vielleicht auch dieser komische Punk wäre, von dem jetzt so viel die Rede sei. Da war noch wunderbare Verwirrung im Gange. Das klärte sich dann.

leider relativ bald auf, aber zeigte auf jeden Fall wunderbare Ergebnisse, wie zum Beispiel die äußerst empfehlenswerten Zikkurat als so Jazz-Noise-Formation jener Tage. Aber hören wir erstmal rein in das, was bei Noise and Roses lief, nämlich das Stück Collapse.

Und zwar sind das jetzt gleich zwei Stücke von Lexi gewesen. Lüzerk von T. Lützwerk 45 und anschließend Science. Zwischen den beiden Stücken liegen unglaubliche 10 Jahre zwischen dem gerade erklungenen Science und dem heutigen Tag. Ebenfalls nochmal 6, alles schwer zu erfassen, aber so ist das nochmal mit der bösen Zeit. Beide Stücke habe ich auch in der in etwa Kombination wie gerade eben in Budapest oder Budapest, je nachdem wie das prononciert werden soll, gereiht. Ich glaube sehr stark heruntergepitcht, weil die ganze Stimmung sonnenhaft bedrängt heruntergepitcht war. Und zwar eben in Kombination mit diesem, kann in gewisser Weise ja gesagt werden, Früh-Acid-Stück von Holger Hiller. Ein ganz normaler Kuss, 1980 auf Atatürk erschienen. Und dieses Stück wiederum verweist in gewisser Weise auf die Selection davor nochmal, insofern als dass der erwähnte David Cunningham ja auch der Produzent von Palais Schaumburg war, bei deren Erstveröffentlichung, als Holger Heller noch den Gesang dort pflegte. Ein ganz normaler Kuss, ein Stück, das ich wiederum zuerst im Paroktikum gehört habe. Ich hätte jetzt mal nachgucken können, wann genau, das gibt ja die Playlist online auf www.paroktikum.de auch her, aber das soll jetzt vielleicht nicht die Rolle spielen. Was die Rolle spielt, ist, dass es ja Zonik-Projekte im Herbst gibt und eines davon ist relativ explizit dem Paroktikum gewidmet, insofern als dass es das herausragende Beispiel ist für das, was im Projekt jetzt auch natürlich projektförderfähig benannt wurde mit Subversion auf Staatsfrequenz, also alternative Radioformate im Realsozialismus, wo Paroktikum und anderes aus der DDR verglichen wird mit Phänomenen aus Polen, der Tschechoslowakei und Ungarn und vielleicht lässt sich auch noch das eine oder andere aus den anderen Ländern herbeiziehen, aber das ist so der Schwerpunkt. Zudem gibt es auch noch die Paroktikum Compilation, es gibt ein Generation Paroktikum Abend im UT Konnewitz, eben die Record Release Party der dreifach Vinyl Veröffentlichung auf Edition Iron Curtain Radio, die da ins Land gestellt wird, und davor Generation Paroktikum Bruderland sozusagen, zu meiner großen Freude, die von mir eben über das Paroktikum entdeckten Armia, einer meiner absoluten Punk, Mystik, Hardcore oder wie auch immer das benannt werden soll, Favoriten, zusammen mit anderen Favoriten, die damals gar nicht im Paroktikum laufen konnten, weil sie da auch schon den ersten Lebensdurchlauf hinter sich gebracht hatten, nämlich Rosa Beton, deren Sänger aber natürlich Thomas Wagner mit seinen Projekten Herr Blum und Tom Terror und das Beil ja Stammgast war im Paroktikum. Insofern fügt sich das auch sehr gut. Dazu aber natürlich im Laufe des hoffentlich irgendwann abklingenden Sommers und natürlich des sich dann aufschwingenden Abkühlungsmoments Herbst. Hier geht's weiter mit auch einem Stück, das in Budapest lief, ebenfalls entschleunigt den dortigen Bedingungen wie auch den jetzigen angemessen. The Truth.

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Ja, und damit weiter in der Noise N' Roses Selection hier in der Midsommar Sonic Radio Show. Es gab jetzt einige Dinge, die in Beziehungen gesetzt werden können und vielleicht auch sollten, damit die Dinge nicht einfach so vor sich hinfließen. Also schon angekündigt, The Truth, This One Rank Dub, ein 7-Inch der frühen 2000er, wenn ich das jetzt hier richtig rekapituliere. Ja, 2001 erschienen. The Truth, ein Projekt, das so auf elektronische Annäherung sich mit Dub und Club Sounds eben beschäftigte, was eben auch darauf basierte, dass dort zwei Brüder involviert waren, von denen einer eben Norman Jay ist, der wiederum ein sehr bekannter House- und Rare-Groove-DJ in UK ist und auch diverse Dinge produziert hat. Also das hat sich da auf wunderbare Weise vermengt, sozusagen die Soundsystem-Kultur, die dort permanent präsent war. The Shoes kommen aus Brixton. Und dann natürlich das immer weiter aufnehmen der jeweiligen neuen Wellen oder neuen alten Wellen. Gibt auch ein ganz wunderbares Album, I&I. Adieu with the Roots heißt das aus dem Jahr 1997. Beides in diverser Verwendung, damals in den Alhaka Selections jener Tage, vor allen Dingen in Greifswald, vielleicht auch noch in Polen. Sehr viel mehr waren wir zu jenem Zeitraum noch nicht unterwegs. Oder ich erinnere mich nicht richtig, ist auch egal. Und dann, so wie vielleicht auch in Budapest, schob sich hinein Zone, beziehungsweise vielleicht von einigen anderen auch Zoo ausgesprochen, C-O-H wird es nämlich geschrieben, rekurriert aber darauf, dass die Figur dahinter, Ivan Pavlov, ein in Schweden lebender Exilrusse ist, zumindest russischer Abstammung, und Zone eben Sonne heißt, was natürlich in diese von Sonne gequälte Umgebung und damit auch in diese Sendung wunderbar passt. Vielleicht habt ihr auch aufgepasst und vorhin bei den Slits auch noch diesen Ausruf im Dub gehört, Where's the Sun? Hatte ich fast vergessen, dass das dort auch auftaucht. So fügt sich eben alles wunderbar ineinander. Und Son Ivan Pavlov ist ein Projekt, das sehr konzeptionell hoch experimentelle Elektronika erstellt in diversen Konstellationen, und das bei dieser Doppel-7-Inch, die erschienen ist auf Raster Noton, dem Chemnitzer Avantgarde-Elektronik-Label, damals betrieben von Olaf Bender, ex-Agi Geige und Carsten Nikolai, Archiv Ton und Nicht-Ton, heute wieder getrennter Wege, also gibt es jetzt mittlerweile wieder Raster-Musik und ich glaube, es heißt nur Noton derzeit. Nebenbei reiße ich mir übrigens permanent das Kabel aus dem Kopfhörer, aber auch das soll ich nicht weiter bedrücken, denn es ist mein Problem. Und bei dieser Doppel-7-Inch kam es gleich zu mehreren interessanten Konstellationen. Und zwar das erste Stück, das ihr gehört habt, das wurde intoniert von niemand anderem als Peter Christopherson. Peter Christopherson, Mitglied von Throbbing Gristle und in der Frühphase auch bei Psychic TV und dann natürlich über viele Jahre hinweg bei Coil. Leider mittlerweile auch nicht mehr unter uns. Gewürdigt im Zonic im Übrigen durch einen sehr langen und eingehenden Text von dem Prenzlauer Berg Underground-Dichter Leonard Lorek, dessen Projekte seine Poesie transportierten, also die von Leonard Lorek, und partiell zumindest bei La Deutsche Vita, was eines der Projekte ist, sich eben auch an diesen Kosmos von Coil und so weiter annäherten, aber eben auf sehr eigene, sehr deutsche kunstliedhafte Weise. Kann ich nur empfehlen, unter anderem eben auch zu hören auf der Edition Iron Curtain Radio Compilation Magnetistat DDR, by the way. Und Peter Christopherson intoniert hier etwas, was wiederum geschrieben wurde von John Balance, der wiederum ja die Stimme war von Coil und vorher bei Soskaya. Und
Das ist das eine. Dann schubse ich dazwischen mal wieder Scorn. Und zwar einfach, weil ich diese 10-Inch natürlich mitgenommen habe und auch bedient. White Eye Rises Blind im Minimal-Mix. Letztens schon mal hier in der Sendung mit einem anderen Stück. Aber das musste dann eben sein, weil es eben auch zur Anwendung kam. Und verweist auch darauf, dass gerade ja der ganz aktuelle Kreuzer in den Briefkästen gelegen hat. Und eben dort habe ich eine, ja, doch sehr empfehlende Review hinterlassen für eine neue Vierfach-Vinyl-Zusammenstellung vom Frühwerk von Scorn Amnesis Plus. Erschien bei God Records. Das mal so im Sinne von, was ich sonst noch so tue und was sonst noch so gehört werden sollte. Und dann habe ich wieder zurückgegriffen auf ein zweites Stück von Ivan Pavlov, Son oder C.O.H., je nachdem. Und zwar auch aufgrund der Tatsache, dass eben jenes zur Verwendung kam. Und ich habe aber jetzt erst entdeckt, dass die Stimme dort niemand anders ist als Little Annie Anxiety. Letztes Jahr in der Sonic Radio Show schon mehrfach angefeatured, sowohl mit dem Frühwerk Umfeld und unterstützt von Crass und beim Sublabel von Crass Records, als später eben auch bei Onyo Sound. Also auch da gehört wieder alles zusammen und gehört, wie ich finde, auch zusammen gehört. Und als nächstes etwas, was ebenfalls zur Anwendung kam, was den Bogen ins Heute etwas mehr schlägt. Diese EP bekam ich in die Hände gedrückt am 13.12.2019. Das war vor der Pandemie. Ein Abend der Punky Reggae Party im Expanded Sinne, also der Dubby Punky Reggae Party, die eben genau auch auf UK natürlich zurückgeht. Hören wir erstmal rein und dann reden wir vielleicht noch ein bisschen.

Sonic Radio Show. Wir biegen auf die Zielgerade, beziehungsweise auf das letzte Viertel zumindest ein und haben inzwischen die doch etwas dominante, wie soll man das nennen, Rückbetrachtung und Rück in Kraftsetzung oder auch Rück in Funktionsstellung der Auswahl. Meinerseits als Sonic Sound System, das war der Deckname, unter dem ich da agierte bei Noise and Roses in Budapest. Dieses Kapitel haben wir hinter uns gelassen und zwar zuletzt mit S-Da, was sich als wundervoll sperrig passend herausstellte. Sehr gut passend auch zum Namen des Labels aus Bristol, wo das Ganze veröffentlicht wurde, nämlich Fuck Punk Records. S-Da gehört zu der jüngeren experimentellen Bristol-Szene, die eben einen Spagat zwischen Dub und den verschiedenen Ausformungen von Dubstep und experimentellen Spielwiesen hinbekommt. Das passte sowohl gut jener Tage in Budapest als eben auch hier gerade, zumindest nach meinem Gefühl, und das ist ja zumindest für die Auswahl hier maßgeblich, und da hinein sozusagen als Beruhigungseingabe gab es dann nochmal etwas von den mich doch auf andere Weise sehr beeindruckenden Aufnahmen von Dia Arca aus den Jahren 88 und 89 des letzten Jahrhunderts. Selected Ambient heißt diese Compilation auf Infinite Expanse, letztens auch schon mal zur Anwendung gebracht. Sa Obsorem hieß das Stück. Und damit hätten wir auch ein wenig osteuropäische Klangfarbe hier eingeworfen. Wiewohl Ivan Pavlov ja auch schon diesbezüglich Momente einbrachte. Und das, was danach erklang, kam von einer Formation, die mir vorher unbekannt war, vorher meint, bevor

ich diese Platte zum Geburtstag geschenkt bekam, Details at 11. Heißt, das Projekt ist so eine ziemlich eigenwillige Ausformulierung, ist so ein relativ strenger Mid-80er Fusion-Sound, der auf eine gebändigte No-Wave trifft. Würde ich jetzt mal so ganz vorsichtig hier versuchen, das zu klammern. Blood Vessel hieß das Stück, kam von der unbenannten LP des Jahres 1986 auf Dossier Records. Und wenn wir jetzt schon bei so einer Art Jazz angelangt sind, eine andere Form von Rückblick auf die Tage in Magyarien. Es gab natürlich diverse Begegnungen, die teils funktional waren, aber es ist sowieso ja schlecht zu trennen. Also in Vorbereitung der kommenden Projekte, wie eben Subversion auf Staatsfrequenz. Da gab es ein Treffen mit Tamás Szöné, der dann nach Leipzig wiederkommen wird als der Experte für New Wave und andere Klänge in Ungarn, der damals natürlich auch im Radio aktiv war. Und andererseits mit dem anderen Tamás, mit dem ich mich auch sehr gerne treffe, nämlich Tamás Rupasov von Trottel, der Band oder Trottel Records, der immer viel zu erzählen hat und sich auf wunderbare Weise zu beschweren weiß und immer wieder zu einer Örtlichkeit lud, wo, wie sich dann herausstellte, eben auch andere Altszenengestalten sich so treffen und in die Nacht gehen und das ein oder andere zu sich nehmen. Und so saß ich dann also plötzlich neben einem, der jetzt gerade bei Europa Kiado mitspielt, aber vorher bei Balaton war, wichtige ungarische Bands. Balaton natürlich die Band von Vig Mihály, der wiederum die Soundtracks zu den Filmen von Bialatar gemacht hat. Das macht in etwa vielleicht die Stimmungslage auch klar, hat trotzdem nicht dazu geführt, dass die Temperaturen sanken. Der stellte mir diverse Dinge vor, die ich noch nicht so kannte. Jüngere ungarische Schräglage, Tonerzeuger und dazu, auch mit einem wunderbaren Namen noch gesegnet, zählen die jetzt kommenden Trash Mihály. Trash Mihály, das bezieht sich auf eine sehr wichtige Gestalt des ungarischen Jazz der 80er, 90er, aber auch bis heute wirksam, nämlich Dudas Dresch, der diverse Formationen um sich versammelt hat und auf sehr gelungene Weise versucht, eben die Folk-Sounds der pandronischen Tiefebene einzubinden, also ungarischer oder transsilvanischer oder eben auch der Gypsy, der Sinti und Roma, mit denen er auch sehr viel zusammen musiziert. Und Trash Mihály ist in gewisser Weise darauf bezogen, wie weit sich davon absetzend, widerbossig, provokant, sei jetzt mal dahingestellt, kann ich ja gar nicht einschätzen. Und Trash Mihály machen einen mir doch sehr gefallenden, bösartigen Bastard-Sound, was ihr vielleicht jetzt nachvollziehen könnt mit dem folgenden empfohlenen Stück, zu dem es auch ein sehr schönes Video gibt, Wiener Schnitzer. Und das Schnitzer schreibt sich aber mit S-N-I-C-C-E-R für die, die hier mitschreiben und jetzt aber hoffentlich auch mithören.

Schwuppdiwupp. Nach dem Wiener Schnitzer gab es jetzt noch Hardcore, Post-Hardcore in der Spätphase des Realsozialismus aufgenommen, dann schon veröffentlicht in Frankreich. Das waren die schon erwähnten Trottel von ihrer ersten Veröffentlichung Borderline Syndrome, damals auf Gnuff Movement erschienen, dann später aber auch noch in Unterstützung des Clubs Fecke de Luc, das Schwarze Loch, in dem Tamás Rupasov auch Booking machte. Dann auch auf dem ungarischen Markt veröffentlicht. Trottel hatten da schon eine Vorgeschichte, nicht nur der Band, sondern eben auch noch als Labelbetreiber. Sie haben diverse Compilations zusammengestellt auf Trottel Records als Kassettenlabel und waren damit Teil der Kassetteninternationale, der Austauschzirkulation in Sachen Hardcore Punk, Anarcho Hardcore Punk muss man da vielleicht auch noch spezifizierend hinzufügen. Und in dieser Linie bewegt sich Tamás auch heute und macht Punk der Frühzeit seit längerem schon zugänglich, auch wenn er im Wesentlichen dazu einen Abstand pflegt. Aber das macht es dann auch wiederum spannend. Das bis dato letzte Konzert von Trottel überhaupt fand im Übrigen in Leipzig statt. Die Band ist seitdem zerfallen in die beiden Bestandteile, die hier in Leipzig auf der Bühne standen. Also der Schlagzeuger hat sich verabschiedet, Tamás ist der Bassist und ab und zu eben auch ein bisschen Sprechende. Und seitdem ist unklar, ob es irgendwie weitergeht. Vielleicht hat Leipzig die fraghafte Ehre, der letzte Auftrittsort von Trottel gewesen zu sein. Aber das sei doch mal nicht als Hoffnung hier formuliert. Und die letzten Minuten werde ich hier vielleicht noch etwas laid-back da gestalten, damit hier nicht zu viel Aufwallung passiert und vielleicht noch Kollaps-Momente sich bei den meteorologischen Bedrängnissen ergeben. Die Wahl fiel jetzt hier ein bisschen auf Jazz. An die Küsten von Sonic gebrandet sind da unter anderem Aufnahmen von Dollar Brand, der ja auch in diesem Jahr verstarb, zusammen mit Don Cherry und Carlos Ward. The Third World Underground heißt die Veröffentlichung auf We Want Sounds, ein französisches Jazzlabel, das diese Aufnahmen zugänglich gemacht hat. Zwar sind eben jene ursprünglich 1974 veröffentlicht worden und aufgenommen 1972. Im Übrigen sehe ich gerade, dass die Veröffentlichung dessen überhaupt erst am 11. September 2026 passiert. Also das ist jetzt hier wirklich Dub-Late-Business vorab. Schon mal als Köder geworfen. Köder lassen sich auch in der Nahzeit für Leipzig noch werfen, auch schon artikuliert im bereits erwähnten aktuellen Kreuzer, wo es also nicht nur diese Review von Scorn gibt, sondern eben auch einen längeren Text für das Kilimanjaro Dark Jazz Ensemble, das am 28., wenn meine Erinnerung mich jetzt nicht täuscht, im UT Konnewitz seine cineastischen Sounds in den Saal schippen wird und das darf dann durchaus auch als Monatshöhepunkt mal hier dargestellt werden, was jetzt bei dem sommerlichen Angebot auch jetzt nicht so schwer ist, muss leider zugegeben werden. Und wer dazwischen ein wenig Darbietung in Sachen DDR-Kassetten-Underground hören will, eine Diskussion zu eben jenem und der Rolle eben solcher, die in dem Kassetten-Underground der DDR, die Magnetistat DDR, wie es im Buch und in der Compilation betitelt ist, gespielt haben, die dann wiederum in den 90er Jahren in die elektronische Musik wechselten, wiewohl sie jene ja de facto auch schon teilweise so die Möglichkeiten da waren, in den 80er Jahren praktizierten. Es gibt einen Talk am Nachmittag des 15.8., also im dann Folgewochenende beim Good to You Festival
in Görlitz, wo ich das meinige hinzugeben darf. Das mal so als Nahfeldbetrachtung. Ansonsten, wie gesagt, bald rücke ich mit mehr Details heraus. Gibt es doch das ein oder andere Zonik-Highlight im Herbst. Es gibt die Ausstellung Zeitgenössische Sorbische Kunst, wo die neue sorbische Kunst, wie hier vor Ort schon des Öfteren praktiziert, besonders eben im Salon Similde, ihre sozusagen Außenwertigkeit hoffentlich erfährt, Außenwahrnehmung, ja auch von Zonik mit der letzten, bis dato letzten Magazinausgabe schon mal in die Welt gestellt, auf dem Rückcover. Wer sich dafür interessiert, kann sich bei mir melden. Nur bei mir gibt es noch letzte Ausgaben davon. Und dann gibt es einerseits dieses schon erwähnte Radioprojekt, aber davor gibt es noch die Subkulturhauptstadt Karl-Marx-Stadt. Dazu gibt es dann natürlich zeitnah noch das ein oder andere, aber das sei jetzt schon mal als unbeschriebener Köder in die Lande gerollt. Und das war's dann auch schon. Jetzt habe ich erfolgreich die notwendigen Minuten hier überbrückt, um dich noch ein bisschen Sound hinter den ausgesuchten Song legen zu müssen. Der ist nämlich 7 Minuten 36, heißt Dons Song und ist der Abschluss dieser Zonik Radio Show, die sich eben mit Midsommermanierismen und anderen Rückkehrsignalen versuchte, über die Zeit zu schleppen. Ich hoffe, es war einigermaßen interessant. Ich war für Wort- und Musikwahl verantwortlich und bin auch für jene verantwortlich zu machen. Wiederholungen laufen natürlich wieder auf den entsprechenden Stationen, FSK 98.1, Radio Korax und Pi Radio. Das Ganze ist natürlich auch in der Mediathek von Radio Blau zu hören und dann später bei Hearthis.at im Zonik Radio Show Archiv. Und damit sage ich, ahoi, gehabt euch wohl, auf bald.

Ja, ich bemerke. Ich bemerke gerade, es gibt hier eine Kabelschaden-Attacke, aber ich hoffe mal, wir kriegen das noch über die Zeit.

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1: Das beste Album, das je aufgenommen wurde. Das erkennen Sie nicht? Wow. Er hatte so eine Vision, so eine Art virologisches Ideal. Er glaubte, man könne Rassismus und Hass heilen, auskurieren, indem man den Menschen Musik und Liebe in ihr Leben injiziert. Eines Tages sollte er bei einer Friedensdemo auftreten. Da drangen Unbekannte in sein Haus ein und schossen ihn nieder. 2 Tage später ist er auf die Bühne getreten und hat gesungen. Jemand hat ihn gefragt, warum? Er sagte, die Menschen, die versuchen, diese Welt schlechter zu machen, die nehmen auch keinen Tag frei. Wie könnte ich?
0: Willkommen zurück zu einer neuen Ausgabe von Musical Healing. Ich bin Dan vom Beruf und heute heißt es Flowing Breeze in Summer. Dann könnt ihr euch eine kühle oder eine heiße Brise in der Nacht vorstellen und ein bisschen Sommer genießen mit Musik

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